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1: The Rasp Jazz Quartet mit Multikulti-Weckerl.

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1: The Rasp Jazz Quartet mit Biri Blanka.

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0: Michael Mörz mit Vorbei.

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1: 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Die Gruppe Soul Search mit In Earth.

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2: Dizzy High 3 mit Andern.

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2: The Talisman Collection mit Wait for a Sign.

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7: Ich komponiere jetzt trotzdem nach dem Studium tonal und was mir gefällt. Ich bin zurück zu diesen Bands und Pop, Soul. Ich mache unterschiedliche Sachen und werde wahrscheinlich immer machen. Vom Klassik bis zu Pop, das bin ich.
8: Heute hier zu Gast Milica Vujadinovic, Sängerin und Komponistin. Geboren wurde sie 1994 in Montenegro. Dort hat sie auch den ersten Teil ihrer vielseitigen musikalischen Ausbildung erhalten. 2013 ist sie nach Graz gekommen und hat an der hiesigen Musikuniversität ein Kompositionsstudium absolviert, zuletzt bei Bernhard Lang. Weil sie aber auch eine Leidenschaft für populäre Musik hat und zudem sehr gern auf der Bühne steht, hat sie während des Studiums auch in mehreren Bands gesungen und Keyboard gespielt. Die Gruppe Heide Tanz zum Beispiel hat in ihren schwungvollen Kompositionen Musik aus den Alpen, dem Balkan und dem Mittelmeerraum verbunden. Und das Feschak Orchestra, aus Heide Tanz hervorgegangen, ist eine Brassband, die sich dem Romani-Stil widmet. In beiden Bands war Milica als Sängerin im Mittelpunkt. Zudem ist sie Mitglied des vielköpfigen Frauenensembles Planet Yoni und sie hatte auch ein Trio, mit dem sie ihre eigenen Songs gespielt hat. Vor 2 Jahren ist Milica nach Wien übersiedelt, hat aber nach wie vor öfter in Graz zu tun. Im Juni dieses Jahres wurde ihr 2. Bühnenwerk hier aufgeführt, eine 40-minütige Oper, dargeboten von einer Sängerin und einem Sänger und mehreren Instrumentalisten, darunter auch die Komponistin selbst am Piano. Anlässlich der Aufführung hat Milica dem Roten Mikro einen Besuch abgestattet. Was sie von ihrem musikalischen Werdegang und ihrer Musik erzählt hat, ist in der folgenden Stunde zu hören. Die Musik stammt fast zur Gänze aus unveröffentlichten Aufnahmen. Einige sind Mitschnitte von Proben. Die Aufnahmequalität ist deshalb leider manchmal nicht optimal. Zu Beginn erinnert sich Milica Vujadinovic an ihre Kindheit.
7: Wir fahren mit dem Auto und wir sind 4 Schwestern. Die Jüngste ist viel jünger. Der Vater hat immer so gepfiffen, Melodien. Und hat immer gesagt, wer ratet Erste, wer ist der Erste, der genau hört. Und das war immer ich. Und ich war so die Schnellsten, sofort, die kennen Melodien. Und ich erinnere mich an einen Moment, wo, ich glaube Disney, es war Ariel, habe ich mitgesungen und ich habe so, die hört, vielleicht wir sollen sie wirklich zu einem Chor bringen. Ich glaube, es ist sehr viel tolle Jazzmusik und Kindermusik aus diesen Zeiten für uns. Das erinnert mich sehr, weil wir hatten so große Kassetten noch damals. Das war wunderschön, große Kassetten. Und die Musik war damals für die Kinder auch Kunstwerk. Es war richtig tolle Musik mit Orchester, mit Chöre, wunderschöne Texte, tolle Shows.
8: Das hast du im Fernsehen gesehen?
7: Auch als Kind, genau. Wirklich so ganze Shows mit Filmen, wunderschöne Bühnen, Orchester, wo auch Kinder spielen. Schön war das. Eigentlich habe ich sehr fantasievolle Kindheit gehabt. Ich war ein bisschen introvertiert. Alle anderen Kinder mehr introvertiert und ich habe Mond geliebt und Melodien gesungen. Das heißt, jetzt Komponistin zu sein, ist wahrscheinlich eher logisch.
8: Wie bist du denn aufgewachsen? Ich nehme an, ihr wart eine musikalische Familie. Habt ihr zu Hause Musik gemacht? Hat jemand ein Instrument gespielt? Und wie war dann deine erste aktive Verbindung zur Musik?
7: Ich glaube, wir haben Talent von Vater. Mein Vater ist Ingenieur, meine Mama ist Professorin der Philosophie. Das heißt, die sind musikalisch nicht geschult. Vater hat Gitarre gehabt, die, glaube ich, jetzt 50 Jahre alt ist. Und er hat mir Melodien gezeigt. Schwarze Schmetterling heißt das jetzt auf Deutsch. Super Ballade. Und er hat mir gezeigt, diese Melodie nachzumachen. Und ich glaube, das war erster konkrete Kontakt mit Instrument, mit Melodie, wie man das erfahrt, wie das logisch auch physisch auf die Seiten. Du siehst, okay, so ist jetzt entfernt ein Ton von anderen. Das ist schon ein großer Input. Aber mein allererster professioneller Schritt war Chor Zvjezdice, das ist Sternchen. Gute Chor war immer beim Kinderfestivals und dadurch wurde ich unterstützt vom Chorleiter, der hat gehört, wie ich singe. Dann bin ich zum Gesang gekommen und dann habe ich Preise gewonnen, bla bla bla. Dann ist natürlich Musikschule mit Klavier mit 8. Also irgendwie habe ich so ein Glück gehabt. Mama und Papa haben mich sofort unterstützt mit Musiktalent. Und ich habe mich niemals mehr gefragt, was wäre ich wirklich. Es ist wirklich so von Anfang an, slide into music world.
8: Und wie alt warst du, als du in diesen Kinderchor gekommen bist?
7: Ich glaube, ich war 6. Und dann war ich dort, bis ich 14 war sogar, also wirklich ewig lang.
8: Ein Kind mit 6 kann ja noch keine Noten lesen. Wie ist das gegangen?
7: Ah, stimmt. Für Chor war nicht notwendig, dass du jetzt die Noten kennst, aber es war sehr wichtig, wie du hörst, wie du die Melodie nachsingen kannst, wie genau du bist. Man hört sofort, wenn ein Kind einen Ton nachsingen kann oder nicht, das ist sofort klar. Aber für die Musikschule ist schon wichtig, dass man dieses Interesse hat, weil da bist du dann wirklich in die Richtung, entwickelst du dich, die Noten, Rhythmus, Gehörschulung, Instrument, Musikgeschichte, also dann ist es wirklich alles Musik. Harmonielehre und Formellehre dann später in Hochschule. Solo-Gesang habe ich auch ein bisschen Opern gemacht. Bei ihm und Negro ist so, du gehst gleichzeitig in 2 Schulen als Kind und das ist das musikalische Gymnasium. Genau, Musikgymnasium. Eigentlich, wenn ich jetzt überlege, damals, es war richtig streng, also das ist noch immer diese russische Schule geblieben, wo du extrem viel Kolloquien hast, als Kind sogar. Und dann musste ich so Rachmaninow und diese superschwere Programme vorbereiten. Und dann kommt die Kommission. Ich habe immer gezittert, die Hände. Es ist so ernste Atmosphäre. Du musst Skalen üben, da gibt es so ein Glas. Und dann musst du Klaus seinen Zettel nehmen. Und da steht, ob das A-Dur ist oder S-Dur oder so. Und nicht jede Skala Leiton ist leicht. Also manche sind schwieriger. Es ist so immer ein Kombo von schwarzen und weißen Tasten. Boah, das Studium war für mich viel weniger stressig, weil es war Kolloquien und davor Prüfungen, glaube ich. Dann ein finales Konzert, wo du in einem Saal spielst, so wie professionelle Pianistin zum Beispiel. Ich kann den Druck echt nicht vergessen. Aber jetzt bin ich froh, dass das so war. Es war ein hoher Standard. Es gab auch viele, die nicht weitermachen wollen. Aber die, die machen wollen, die waren schon Pianistinnen, fantastischen und viele Gitarristen, die super feine Bach-Musik spielen. Es war doch eine wirklich schöne Zeit. Es war schön, sehr aktiv, manchmal zu viel, aber ja.
8: Welche Fächer hast denn du eigentlich gewählt, vor allem dann auch beim Studium?
7: Es ist auch bei uns getrennt, so gibt es Jazz, gibt es Oper, gibt es auch klassik-instrumentale Musik. Ich glaube, ich habe mich mit Pop und Klassik doch beides entschieden ein bisschen. Ich habe beides gemacht, weil mich interessiert wirklich alles. Ich bin schon Performerin und liebe Pop und Soul und habe noch damals mit Bands gespielt. Aber ich liebe auch Klassik und diesen eleganten Klang, wo das Publikum viel ernster ist als beim R&B und Pop und Soul. Das muss ich sagen. Es ist schon eine andere Welt und ich liebe beide. Und vielleicht deshalb war ich überfordert. Ich habe gleichzeitig 2 Studien gemacht. Das war Opergesang und Pop-Section war damals. Wir haben Songs komponiert und wir waren auch eine Band. Und jeder bringt für uns ein Stück und dann wir spielen das zu finalem Konzert. Und das war richtig gut besucht. Also ich habe einfach ein bisschen gemixt. Genau, das war noch in Montenegro, bevor ich nach Graz gekommen bin.

0: Auf Uni habe ich Komposition studiert, die moderne. Das heißt, es war für mich sehr überfordernd. Moderne Musik ist nicht unbedingt tonal und gar nicht schön. Damals in 2013, es war sehr viel von Adorno-Schule, viel Alban Berg, Schönberg, und die haben wunderschöne Stücke, die haben auch klassische tonale Stücke, aber diese aus Kriegszeiten, diese grauenhafte Musik war für mich richtig schwer zum Verstehen und damit irgendwie klarzukommen. Ich wollte die Komposition fertig machen, weil ich wusste, dadurch, dass ich was Neues und Abstraktes komponiere, ich habe wirklich gelernt, ich bin in eine andere Dimension gegangen, dass auch Disharmonie sehr schön sein kann und dass alles in einem ist. Auch diese komplett abstrakte Musik mit Pop, es kommt alles aus der gleichen Welt. Es ist genial, weil es extrem flexibel ist. Also du kannst wirklich mit dieser Welt alles ausprobieren und am Ende kommst du klar damit. Und das ist das Magische. Ich habe mich schon gefragt, ob das falsch ist, mein Studium, weil Performer in mich hat sehr viel nach Stage gefragt. Und Komponieren nur ist sehr introvertiert.
1: Es ist eine einsame Arbeit.
0: Ja, schon sehr. Du sitzt einfach im Zimmer und überlegst. Wobei es kann sehr, sehr lustig sein. Also es ist wirklich so, wenn man komponiert, ich fühle mich wie ein Messenger. Also es ist nicht ich fühle mich wie ein Postfrau oder Mann, der einfach nachgibt, die Information, die vom Himmel irgendwo kommt. Ich habe mich gar nicht gefühlt jetzt, das ist meine Arbeit, das habe ich gemacht, sondern ich bin wie eine Antenne und dadurch kommen die Ideen und das ist meine Arbeit. Ich diene dazu, so irgendwie. Und das ist wirklich himmlisch, kann man das sagen. Ich komponiere jetzt trotzdem nach dem Studium tonal und was mir gefällt und bin zurück zu diesen Bands und Pop, Soul. Also Komponist ist eigentlich schon sehr spannend. Auch wenn es einsam ist, du kommunizierst mit so einer Ebene, habe ich Gefühl, so mit einem höheren Wesen. Weiß ich nicht, ob das wirklich ist, aber ich glaube ein bisschen an diesen multidimensional Netzwerke oder irgendwas. Ja, deshalb bin ich froh, es ist nicht falsch gegangen. Ich mache unterschiedliche Sachen und werde wahrscheinlich immer machen. Vom Klassiker bis zu Pop, das bin ich.
1: Was gehört denn zum Kompositionsstudium dazu? Du bist ja auch Pianistin und du bist von Anfang an Sängerin
0: Sängerin
1: gewesen.
0: eigentlich, ja.
1: Und wie ist es bei einem Kompositionsstudium? Pianistin nehme ich an, brauchst du fürs Komponieren.
0: Sehr
1: Aber
0: viel.
1: was hat die Sängerin in dir gemacht in dieser Zeit?
0: Das ist eine sehr gute Frage. Wahrscheinlich, diese Sängerin hat viel mitgebracht vom Groove, weil, obwohl ich Oper gesungen habe, ich liebe Soul, Funk, Pop und was für mich wichtig war, ist immer Groove. Und ich glaube, diesen Stage, wo groovy Musik passiert, wo ich singe, dieser Teil von mir hat auch kommuniziert in diesem Komponieren, in dem Prozess, wenn ich komponiere, wenn ich sehr viel überlege. Natürlich, Klavier hat mir wahnsinnig viel geholfen und ich spiele selber meine Stücke auch, aber ich singe sie viel weniger. Ich könnte auch öfter Stücke schreiben, wo ich singen soll.
1: Und das
0: Genau.
1: machst du nicht.
0: Viel weniger. Zum Beispiel Planet Ioni schon. Das ist zum Beispiel ein fantastisches Projekt. Planet Ioni, 9 Frauen, super fantastische Musik. Groove ist wirklich gut. Fette Horn-Section, Bass, Nina Fellgrill, die killt. Gloria Handler am Drums und Alana McPherson, die das alles gegründet hat. Das ist für mich wie ein Playground, da kann ich viel geben und ich singe da meine Lieder. Und das ist lustig, weil ich trenne diese Welt noch immer aus diesen klassischen oder abstrakten oder modernen Kompositionenwelt. Ich denke, eigentlich könnte auch dort singen. Ich habe ein bisschen gesungen, aber ganz, ganz wenig. Also mehr für die Bands schreibe ich, wo ich singe.
1: Ist Gesang und Piano als Unterrichtsfach beim Kompositionsstudium bei dir dabei gewesen?
0: Beim Kompositionsstudium war meistens Komponieren, nur Komponieren. Ich hatte Klavier 30 Minuten nur einmal pro Woche, was für mich extrem wenig war, weil in Montenegro ist es sicherlich dreimal eine Stunde oder eineinhalb harte Arbeit und dadurch lernst du sehr viel, in der Zwischenzeit übst du. Und Gesang habe ich nur gehabt im pädagogischen Studium. Also ich habe 2 Bachelors studiert. Komposition Bachelor habe ich gemacht und im letzten Jahr dieses Bachelors habe ich noch einen Bachelor angefangen, Pädagogik für Komposition und Musiktheorie. Und in dem pädagogischen Studium habe ich Gesang wieder gehabt, Operngesang. Und das war super. Das war der Teil, der mich sehr, sehr glücklich gemacht hat. Ja, das ist IGP. Das habe ich auch abgeschlossen.
1: Und jetzt habe ich gelesen, hast du ein Semester oder zwei bei Bernhard Lang?
0: Ja, das war das beste Jahr überhaupt. Wir hatten zwei Semesters mit ihm gehabt und er hat uns extrem unterstützt. Er hat für uns auch organisiert im Museumsquartier Konzert Tonspur. Das war eine wunderschöne Erfahrung. Wir sind dort sogar geblieben im Museumsquartier. Man hat Zimmer gehabt, so zwei, drei Nächte, ein bisschen geübt und die Performance war wunderschön. Ich habe damals Space of Sound ein Stück geschrieben für die Gitarre und Amp und Pedals. Und er hat mir geholfen, an mich selbst zu glauben. Also Bernhard Lang ist für mich eine riesige Figur. Er hat gesagt, einfach trau dich wieder tonal zu schreiben. Weil mit anderen Professoren, ich war sehr verzweifelt. Wenn ich tonal schreibe, dann bin ich schlechte Komponistin oder keine Ahnung, ich mache nichts, was da man machen soll. Ich habe schon schwierige Zeiten gehabt, muss ich sagen. Aber der Bernhard war, du bist du und musst bei dir bleiben. Ich werde es nie vergessen. Seitdem komponiere ich wieder viel mehr, weil ich habe in einer Zeit nicht wirklich viel komponiert.

0: Man könnte sagen, dein musikalisches Leben ist zweigeteilt, weil du ja zumindest in Graz an mehreren Bands beteiligt bist,
1: Ja, noch.
0: die unterschiedliche Musik machen, die mit zeitgenössischer, ernster Musik gar nichts zu tun haben.
1: Ja.
0: Ich hätte gerne, dass du ein bisschen erzählst von den Ensembles, in denen du als Sängerin auf der Bühne stehst, als Frontfrau. Die eine Band ist ja eine reine Männerband
1: Ja.
0: und du spielst aber die wichtigste Rolle. Du singst und du stehst im Zentrum.
1: Ja.
0: Das ist Heidetanz.
1: Genau, tanzen.
0: Erzähl mal bitte.
1: Heidetanz, das ist die gleiche Band wie jetzige Feschak Orchestra. Heidetanz war ein super Projekt. Wir haben sogar ein Album aufgenommen. Das war 22 oder 21 sogar, also lange Zeit her. Ich war von 2018 dabei. Die haben eine Sängerin gesucht und da habe ich zugesagt. Heidetanz ist leider nicht mehr aktuell, aber gerne erzähle noch immer über die Heidetanz. Es ist eine Fusion-Band aus Folkmusik hauptsächlich, aber dabei ist sehr viel auf Rock und Reggae und Jazz und ein bisschen von Metal. Alles arrangiert und komponiert von Vassilis Nalpantis. Der ist ein fantastischer Trompeter und der war immer ein bisschen Metal-Guy. Und der hat immer Arrangements mitgebracht und neue Musik gespielt.
0: Habt ihr euch alle an der Musikuni kennengelernt oder wie ist diese Gruppe zustande gekommen?
1: Ja, genau. Ich bin über Wladimir Vesic am Schlagzeug in die Band gekommen. Der war damals sehr viel unterwegs mit der Band und Benjamin Klug war als ein anderer Schlagzeuger. Das heißt, die haben super starke Rhythmusgruppe gehabt. Gökhan Arslan ist dabei, den habe ich über die Gruppe kennengelernt. Also die erste Person ist Wladimir Vesic, wir waren eher befreundet von der Universität. Und durch Lado habe ich anderen kennengelernt. Damals war auch Christian Menges, den ich schon ewig lang nicht mehr gesehen habe, auf Tuba und Tobias Weiß und Antonis Rouvelas. Der ist Komponist, den kenne ich schon auch von der KUK und der spielt Gitarre auch bei der Band. Ja, das waren wir als die Band.
0: Also ihr habt eine CD, ihr habt ziemlich viel gespielt. Wo habt ihr denn konzertiert?
1: Das erste Album heißt The Journey. Wir haben sehr oft in Graz gespielt, auch ein bisschen in Wien. Wir haben ein paar Aufnahmen, ich glaube, man kann sie im YouTube finden, Heidetanz. Aber schon ein paar Jahre spielen wir als Heidetanz nicht mehr. Jetzt die gleichen Mitglieder spielen in Feschak Orchestra, Coverband. Wir spielen Ostmusik aus Balkan hauptsächlich, aus Mazedonien, Serbien, Bosnien und manche aus Griechenland, manche auch Romisch. Also jetzt sind wir als Feschak Orchestra sehr aktiv.
0: Wie viele Personen seid ihr in dieser Band?
1: Wir sind jetzt sechs Leute in der Band.
0: Und wie viele Nationen?
1: Viele, also Serbien, Montenegro, Türkei, Griechenland und Österreich, also vier Länder. Benjamin Klug, einziger Österreicher in unserer Band.
0: Ist es in deinen Augen ein Riesenunterschied der beiden Bands, Heidetanz und Feschak Orchester?
1: Es ist unterschiedlich im Sinne von kreativer Arbeit. Coverbands, wenn du die Lieder schon kennst, irgendwie bist du schon zu Hause und spielst du einfach die Songs, die du schon als Kind gelernt hast. Und es ist wunderschön, ich bin sehr entspannt. Heidetanz war ambitionierter, wo man komplett neue Musik schreibt. Wir haben versucht, einen neuen Klang zu schaffen und ich glaube, es war richtig besonderer Klang. Ich glaube, dass es sehr authentisch ist, dieser Mix aus Folk, Metal, Jazz und ein bisschen Reggae und Pop. Also das war ein besonderer Sound. Wir haben damals Songs in Englisch und Griechisch sogar geschrieben. Und es ist Balkan-Melos. Das ist das Erste, was man merkt. Aber hat so in Arrangements so fette Basslinien wie beim Metal oder Gitarre und da musste ich auch sehr viel mit Klavier, Bass stärken, was auch einen großen Klang macht. Das Schlagzeug war doppelt so groß mit Wladimir Vesic und Benjamin Klug sehr viel Rhythmus drinnen. Also Rhythm-Section war richtig groß. Ja, grundsätzlich ist die Musik aus Balkan. Das war die Idee, nur geschminkt mit internationalen
0: Ein bisschen.
1: Genres.

0: kommen wir zu einem Teil deiner eigenen Musik, dem Teil, wo du Singer-Songwriter bist. Da gibt es ja sehr schöne Aufnahmen im Netz von Liedern, die du geschrieben hast und interpretierst.
1: Milica Trio, mein Gott, das war auch lange Zeit her. Also, wir haben davon früher gesprochen, dass ich im Kompositionsstudium schon ein bisschen diesen Stage vermisst habe als Sängerin, Popsängerin oder Popmusikerin. Und dann habe ich gedacht, okay, dann gründe ich eine kleine Band, Milica Trio. Dabei waren Vladimir Vesic am Schlagzeug und Felix Mattel am Gitarre am meisten. Und in Covid-Zeit hatten wir Einladung von Auf ein Glas mit. Das war eine Sendung, wo wir aufgenommen haben mit Video und Audio. Da sind die drei Songs dabei. Das war jetzt, wie viele Jahre her? Fast 10 Jahre. Wenn ich diese Songs komponiert habe. Und in Covid war Performance mit Milica Trio, die wir im YouTube finden können.
0: Hattest du keine Ambitionen, deine eigenen Songs bekannter zu machen, über die Grenzen von Graz hinaus?
1: Sehr. Ich habe sehr viel davon geträumt. Ich habe es nicht gemacht, also ich habe schon ein paar Aufnahmen. Aber ich glaube, es hat mit Perfektionismus zu tun. Dann bist du nie zufrieden und dann kommt es nie raus. Aber hoffentlich dieses Jahr nehme ich ein neues Album mit komplett neuer Musik in Wien. Das muss ich noch planen. Dann sollte komplett andere Musik sein, weil ich bin eher ein bisschen schon anderer Mensch nach 10 Jahren. Genau.

0: Milica, du hast eine kleine Oper, so ist es deklariert, eine kleine moderne Oper komponiert, die unlängst in Graz aufgeführt wurde. Und zwar im Theaterhaus am Franz-Josef-Quai, am Fuß des Schlossbergs, in einem uralten Kellergewölbe. Erzähl bitte davon.
1: Ich bin sehr froh, dass ich die Chance gehabt habe, dort mein Stück aufzuführen. Es ist ein sehr besonderer Ort. Story of Stone heißt die Oper. Der Titel ist verbunden mit meiner ersten Gedanke, die damals war, ein Gespräch zwischen zwei Statuen. Dann bin ich drauf gekommen, wieso nicht wirklich Steine? Die können tatsächlich Steine sein, die viel älter sind als die Statuen. Die Idee hat mir viel, viel mehr gefallen. Da war ich frei. Und dann bin ich auf die Idee gekommen, dass die Steine Beobachter sind von allem, was passiert, was der Mensch gemacht hat. Die sind Beobachter oder ein Speichermedium von alles, was durch die Jahrhunderte passiert. Das war die Inspiration von einem Film von Jim Jarmusch, glaube ich. Von dieser Zeitlosigkeit war ich sehr inspiriert. Und in der Gedanke über diese Zeitlosigkeit ist was sehr Poetisches. Das hat mich irgendwie an die Oper assoziiert. Und dann habe ich ein kleines Konzept geschrieben, das ich mit Peter Ulrich ein bisschen bearbeitet habe. Peter Ulrich hat das Theater AXE gegründet in Graz. AXE gibt es schon 22 Jahre. Und er hat gehört, wie ich singe meine Lieder mit meinem Trio. Und hat mich gefragt, ob ich Musik schreiben möchte für ein Projekt. Das war noch in der Covid-Zeit, Metamorphosen des Covids heißt das Stück. 40-minütigen Stück habe ich komponiert für Stimmen, die ich schon im Programm aufgenommen habe. Und mit dieser Stimme habe ich auch live gesungen, so mit Vokalen. Wie a cappella, nur Stimmen. Es gab kein Instrument dabei, weil er hat mich gehört, wie ich chante. Und er wollte unbedingt so ein Stück haben. Aus mehreren Teilen, wo die Musik sehr viel ändert. Manchmal ist die Musik schön in Harmonie und stabil und dann manchmal dünster mit Disharmonien und dann kommt wieder zurück als ein Happy Ending quasi. Manchmal die Stimmen gehen von unten so einen niedrigeren Register bis zu höherer Lage. Ja, das war meine erste Stück für AXE Theater. Und dann ist die Story Stone als nächste Idee gekommen. Ich glaube, wir haben über die Idee 2022 geredet. Und er hat gesagt, in 2 Jahren schauen wir, dass du Budget bekommst und das machst. Du bist Regisseurin, du schreibst selber Libretto oder findest jemanden, der das für dich schreibt und verteilst du auch diesen Budget für deine Ensemble, den du findest. Und ich habe gesagt, okay, ich probiere es mal. Ich habe Libretto geschrieben, Musik, ein bisschen Kostüme habe ich improvisiert selber. Ich musste dirigieren, bin selber Dirigentin, spiele dort Klavier und Regisseurin, wobei ich habe gute Vorschläge oder Hilfe oder Inspiration von meinem Ensemble bekommen. Also Sängerin Theodora Telewitsch und Felix Häuser, Bariton. Ich habe so viel Arbeit gemacht, aber Ensemble ist wirklich gut. Wir verstehen uns als Menschen auch sehr gut und als Musikerinnen und Musiker. Das heißt, dank Peter Ulrich habe ich die Chance bekommen, Story of Stone ganz allein zu machen. Natürlich war harte Arbeit, wenig Geld, aber ich bin sehr froh, dass es jetzt Story of Stone gibt.
0: Und wir hören jetzt ein kleines Stück aus dem Ende der Story of Stone von Milica Vujadinovic.

0: Der Wunsch nach Ortswechsel und neuen Eindrücken hat Milica Vujadinovic vor 2 Jahren von Graz nach Wien geführt.
1: In Wien komponiere ich auch. Ich habe ein Stück Afanes für Frauenchor Kumpoldskirchen komponiert und Quintett. Matthias Schobelwalter ist der junge Dirigent. Ich habe ein paar Mal gesehen in Graz, aber er hat meine Musik gehört im Soundcloud und hat sich bei mir gemeldet und gefragt, ob ich ein Stück für Frauenchor, Kumpoldskirchen und einen Quintett schreiben will. Es heißt Afanes, das ist ein griechisches Wort, ansehen, also etwas ungesehen, nicht gesehen oder was Geheimnisvolles. Karngartensaal in Kumpoldskirchen haben wir unsere Premiere gemacht. Die Reaktionen waren sehr positiv. Ich habe sehr schöne Erinnerungen aus diesem Abend. Das war meine erste Aufgabe in Wien als Komponistin. Da war ich als Komponistin tätig. Aber seit ich in Wien bin, ich fahre relativ oft nach Graz wegen Konzerte Feschak-Orchestra, wegen Planet Joni und weil ich auch für Grazer Frauenphilharmonie Stücke schreibe. Ein Orchester, wo nur Frauen spielen. Sie haben Veranstaltungen Classic meets Hollywood. Das ist für mich super. Dort habe ich sehr viel Freiheit, kann ich alles Mögliche komponieren und ist schön, dass man auch die Chance hat, für Orchester was zu schreiben. Ihr letztes Stück habe ich mitgebracht, ist Jazzstück und dort habe ich gesungen, endlich. Ich bin endlich heute die Idee gekommen, selber auch in meinem Stück zu singen. Und das ist Sweet Jazz, es heißt Sun Moon.

0: In Wien habe ich auch fantastische Kolleginnen und Kollegen, Musiker aus der Jazz-Szene. Das ist mein Plan, in Wiener Szene ein bisschen mehr tätig zu sein, öfter als nach Graz zu fahren. Irgendwie möchte ich beides. Also ich will nicht jetzt aufhören mit allen Projekten. Ich war in Graz 11 Jahre. Natürlich, vieles bleibt noch übrig. Viele Freunde, Bands und Wien ist nicht so weit weg.
1: Wo du jetzt deine Musik spielst, das ist quasi ein neues Milizia-Trio, oder?
0: Ja, für mich ist Milizia-Trio jetzt viel offener Konzept. Milizia-Trio aus Graz gibt es schon lange nicht mehr. Und ich habe in Wien meine Songs schon gespielt, letztes Jahr. Mit anderen Schlagzeugern und Nina Fellgrill, die spielt auch im Planet Yoni. Das heißt, wir spielen zusammen weiter, wenn Gelegenheit gibt. Und mit dieser Musik aus Wien möchte ich jetzt ein Kollektiv finden, mit dem ich meine Lieder aufnehmen kann und offiziell ein Album liefern kann, endlich. Ich weiß nicht, warum hat so viel gedauert, irgendwie erst ein Album als Sängerin und Songwriterin aufzunehmen. Keine Ahnung, aber das muss passieren. Das muss bald passieren, endlich. Ich suche jetzt ein bisschen Job. Also nach dem Storystone schaue ich, dass ich irgendwo engagiert bin, vielleicht im Theater oder Schule, also wo fixes Einkommen kommt, damit ich ein bisschen lockerer auf diesen finanziellen Ebenen sein kann. Obwohl ich als selbstständige Künstlerin gut zurechtkomme, das ist auf Honorarbasis. Ich schreibe Stücke, manche Honorare sind wirklich klein, aber manche sind gut. Plus Gigs, es geht. Aber wenn ich schon in Wien bin, EU-Visum habe ich erledigt. Dieses dauerhafte Visum, ich kann schon ab morgen arbeiten.
1: Du hast noch ein Musikbeispiel mitgebracht, ein Stück von Planet Yoni.

Das war eine Stunde mit Milica Vujadinovic. Vielseitige Sängerin, Instrumentalistin, Songwriterin und Komponistin aus Montenegro, die in Österreich eine zweite Heimat gefunden hat. 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
6: Hallo und herzlich willkommen zu einer weiteren Folge von Kia on Air, die Sendung für deine Rechte. Heute geht es um das Thema Fast Fashion und das Ganze natürlich wieder im Kontext von Kinderrechten und in speziell diesem Kontext natürlich auch Kinderarbeit. Dazu haben wir natürlich wieder ein paar passende Gäste eingeladen, ein schweres Thema, da brauchen wir ein bisschen Unterstützung. Als Expertin haben wir die liebe Cornelia Huis, sie ist Doktorandin und Universitätsassistentin an der Fachschaft Marketing, also in der Facheinheit Marketing an der Uni Salzburg und werden uns hier unter die Arme greifen. Ebenfalls haben wir drei Jugendliche hier im Studio und zwar einmal Vicky und Anna aus der Modeschule Hallein und Malu aus dem Musischen. Danke, dass ihr alle heute hier seid. Ich freue mich schon. So, ich würde das Ganze mal mit einer etwas entspannteren Frage beginnen und zwar ganz simpel, wie viele Kleidungsstücke habt ihr denn in eurem Schrank? Das ist eine grobe Schätzfrage, aber ich denke, das ist höher, als man das vielleicht denken würde. Könnt ihr das circa abschätzen? Also ich beginne gerne auch sonst bei mir. Es ist auf jeden Fall, ja gut, vielleicht nicht ganz dreistellig, aber es kommt knapp dran. Wie ist es bei euch?
7: Also ich glaube, bei mir ist es auf jeden Fall dreistellig. Okay. Ich habe es gerade versucht, in meinem Kopf ein bisschen nachzuzählen, was alles im Kleiderschrank ist. Also dreistellig erreicht es bei mir, glaube ich,
6: also schon. Also so Socken und so zählen wir jetzt mal nicht, aber jetzt wirklich ja, Hosen glaub,
7: ich schaffe es trotzdem.
6: Tops und so, okay.
7: Ich schaffe es trotzdem.
6: Und bei euch?
8: Also ich glaube, es sammelt sich einfach extremst viel an und man verliert schnell den Überblick und dann vergisst man Sachen auszusortieren und dann kauft man aber neues Zeug ein und kommt schnell in den dreistelligen Bereich.
6: Absolut, du sprichst hier ein gravierendes Problem an, auf was wir auch dann später nochmal ein bisschen Bezug nehmen werden. Aber jetzt natürlich die Folgefrage ist, wie viel davon verwendet ihr wirklich? Weil, naja, also dreistellig, also so viele Klamotten kann man nicht gleichzeitig anziehen, das ist glaube ich klar. Dementsprechend, wie viel tragt ihr davon, denkt ihr? Sonst gerne mal Lou.
9: Also ich glaube, dass ich nur zwei Drittel vielleicht von dem anziehe, was ich in meinem Kleiderschrank habe.
6: Also ich denke, zwei Drittel ist sogar noch über dem Durchschnitt auf jeden Fall. Also sonst wäre mal die Frage mal an Vicky oder Anna, ist das bei euch ähnlich oder?
7: Ja, also ich glaube, zwei Drittel kommt recht gut hin, aber man muss halt auch bedenken, dass es manche Kleidungsstücke gibt, die man halt nicht so oft trägt. Wenn es jetzt um, keine Ahnung, spezielle Jacken geht oder Kleider. Mhm. Also ich kann mir wirklich vorstellen, manche Kleider, die ich schon lange habe, habe ich so dreimal getragen vielleicht. Aber es gibt sich halt oft nicht der Anlass, muss man auch sagen.
6: Absolut, also dass man nur eben ein Gewandstück für genau einen Fit oder so hat und dafür andere, die man jeden zweiten Tag trägt, glaube ich, das ist typisch, ja. Aber wieso denkt ihr, ist Mode jetzt unter Jugendlichen irgendwie sehr wichtig? Weil dieses viele Kleidung haben ist jetzt nicht spezifisch für unsere Generation, aber ich denke, dass das doch mehr ist als noch vor 30 Jahren.
8: Ja, es geht, glaube ich, vor allem um die Zugehörigkeit. Es gibt so viele Trends und man drückt sich durch seine Kleidung aus. Es gibt so viele Subkulturen sozusagen, zum Beispiel Punk oder Goth. Man drückt sich einfach durch seine Kleidung extrem aus, fühlt sich zugehörig und das sammelt sich dann halt auch einfach an.
6: Okay, ja. Nur, dass wir ganz kurz einhaken hier, Entschuldigung. Liebe Conny, würdest du da überhaupt zustimmen, dass sich das verändert hat? Also, dass es jetzt die Jugendlichen tendenziell mehr Klamotten besitzen oder mehr Wert auch drauf legen?
10: Also es ist sicher so, dass der Konsum gestiegen ist. Also seit 2000 hat sich die Kleiderproduktion ungefähr verdoppelt. Das heißt, wir konsumieren auf jeden Fall mehr. Ob es wirklich so an anderen Stellen wären, hat, kann ich gar nicht sagen, weil ich glaube auch, dass wir uns über Kleidung ausdrucken und wie du gerade gesagt hast, das Teil unserer Identität ist. Also was das anbelangt, erfüllt Mode ja einen sozialen Sinn und einen persönlichen für uns. Aber natürlich hat sich die Industrie verändert. Mit den billigeren Preisen und den höheren Stückzahlen wird natürlich auch der Konsum schneller.
6: Dankeschön, ja. Aber wenn ihr jetzt euch an euren Stil denkt, an was macht ihr das fest? Weil ihr meintet eben, ja, das drückt einen Teil meiner Persönlichkeit aus, aber wie kommt ihr dazu? Ich meine, ihr selber habt vermutlich nicht euer eigenes Gewand entworfen. Ist das mehr so, was gefällt mir, oder ist das, naja, dieser Influencer oder mein Idol, wer auch immer, Freunde von mir tragen eher diese Art von Stil, deswegen würde ich sowas auch anziehen, oder wie kamt ihr zu eurem Stil?
7: Also es ist eigentlich schon eine sehr, das gefällt mir Sache, glaube ich, bei mir. Also ich mache jetzt das auch nicht wirklich in irgendeinem Stil fest, den ich da besonders nachgehen möchte. Ich muss auch sagen, viele meiner Kleidungsstücke sind einfach von meiner Mama, die ich übernommen habe. Und das sind einfach viele Faktoren, die da in meinen letztendlich persönlichen Stil einspielen. Also man kann das bei mir nicht ganz so definieren, mir gefällt es einfach oder ich habe es bekommen. Ich glaube, so hat sich das bei mir eher gebildet.
6: Würdet ihr sagen, dass euer Stil sich irgendwie beeinflusst wurde von vielleicht auch Eltern, was auch immer?
9: Also ich glaube, dass es bei mir schon eher so von Influencern und von Vorbildern kommt. Nicht, dass ich jetzt durch irgendwie ein Geschäft gehe und denke mir, ja, okay, das gefällt mir, sondern dass ich mich schon eher auf einen bestimmten Style festhalte.
6: Dankeschön. Entschuldigung, nur vielleicht im Hintergrund hört man etwas. Im Raum neben uns sind Umbauarbeiten, nenne ich es mal. Also falls es da zu Geräuschstörungen kommt, dann wisst ihr Bescheid. Aber nur zu den Fakten nochmal ganz kurz. Danke für den Beitrag. Durchschnittlich wird ein Kleidungsstück nur 7 bis 10 Mal getragen. Also wenn man jetzt 2 Drittel seiner Sachen trägt, das ist, glaube ich, schon wirklich überdurchschnittlich. Bei vielen Menschen sieht das ganz anders aus. Und die Trends eben, die werden auch schneller, die werden immer größer, auch eben an der Anzahl an Klamotten, die gekauft wird. Und so verändert sich das Ganze. Du hast einen wichtigen Punkt angesprochen, eben Influencer oder jetzt allgemein auch Social Media allgemein, gibt einem ja gewisse Anreize oder gewisse Ideen, wie kann man sich kleiden, was ist so gerade zum Beispiel auch der aktuelle Trend oder wie, genau, einfach ein bisschen Input, ein bisschen Ideen. Und jetzt ist die Frage, entsteht durch Social Media aber auch Druck, etwas Neues zu tragen, weil wenn man alle paar Tage dann wieder jemanden sieht, der mit einer neuen Art Style rumläuft, erzeugt das irgendwie Druck, dass man sich da anpasst, dass man selber immer am neuesten Stand ist? Oder wie geht es euch damit?
7: Also ich glaube, dieser Druck, der kommt nicht wirklich von außen, sondern macht man sich selber, ohne es als Druck wahrzunehmen. Und man denkt sich jetzt natürlich nicht, ja, ich muss jetzt so viel kaufen. Ich glaube, das ist von niemandem wirklich der Gedankengang, wenn er durch Social Media scrollt. Aber ich glaube, dadurch, dass man einfach so vielen Kleidungsstücken und auch Influencern so oft halt begegnet über Social Media zum Beispiel, findet man extrem viele Sachen schön und sieht sie immer wieder und dann möchte man es irgendwann auch haben. Also ich glaube, das ist nicht wirklich einfach ein Druck, sondern man denkt sich selber, okay, ich möchte das eigentlich, das ist normal so. Also ich kann mir das vorstellen, dass das von innen auch sehr kommt, dass man einfach beeinflusst wird in seinem Denken.
6: Jetzt würde ich mal als Gegenmeinung behaupten, dass viele Menschen, sei es jetzt Markenkleidung oder jetzt wirklich gerade das Aktuellste, was es am Markt gibt, auch einfach nur kaufen, um eben, ich nenne es jetzt mal, cool zu sein, weil natürlich, desto moderner, desto aktueller man sich kleidet, desto populärer ist man auch teilweise in gewissen Gruppen, in Jugendlichen. Würdest du das?
7: Du hast schon gesagt, gewisse Gruppen. Ich glaube, das ist wirklich eine sehr große Frage von deiner Bubble, in der du bist. Also
6: meine Bubble.
7: Von der Bubble, in der die Person ist, sage ich jetzt mal. Also ich bin ja zum Beispiel in der Modeschule und das ist halt schon eine der größten Bubbles in meinem Leben, sage ich jetzt mal. Und ich merke, in meiner Schule wird extremst viel Wert auf Individualität gelegt. Also bei uns ist es halt wirklich nicht so, dass wirklich Markenkleidung oder so das Hauptthema sind, sondern dass du Sachen trägst, die sonst niemand hat. Natürlich kann es jetzt bei anderen Altersgruppen oder sonstigen Gruppen anders sein, aber ich glaube, auch Individualität und das sind nicht Markenkleidung, sondern etwas, das man gar nicht mehr so findet auf dem Markt, was vielleicht Vintage ist, ist sehr oft auch ein ganz, ganz großer Stellenwert.
6: Aber würdest du das dann ebenfalls als Trend bezeichnen oder ist das außerhalb von dem Ganzen?
7: Es ist auch ein Trend, aber es ist ein großer Trend. Also es ist jetzt nicht so ein Mikrotrend, das sich immer verändert, sondern es hat sich auch über die letzten Jahre natürlich sehr stark vergrößert, dass dieser Individualismus in der Mode mehr aufgekommen ist. Aber es ist natürlich auch ein Trend, ja.
6: Du sprichst einen wichtigen Punkt an, und zwar Secondhand. Das gibt eben zum Beispiel teilweise diesen individuellen Charme. Ist natürlich ökologisch auf jeden Fall sehr viel sinnvoller. Aber denkst du, dass sich das gesellschaftlich jetzt doch schon mehr durchgesetzt hat? Oder nicht du, sondern gerne auch Anna oder Milou. Ganz egal. Dass sich das schon mehr durchgesetzt hat? Oder ob es noch immer eher TikTok-Ästhetik hat, dass man das schon schön findet, wenn man es eben in Social Media sieht, aber ich glaube, dass der typische Jugendliche, der typische Schüler sich da auch wirklich selber Secondhand-Sachen kauft?
8: Also ich kann jetzt auch wieder nur von meiner Bubble reden, aber ich glaube schon, einfach weil Secondhand ist einerseits billig. Wir sind Schüler, wir haben ein geringes Budget. Das heißt, es ist einerseits leistbar für uns, andererseits ist es auch dieses Feeling, du hast ein Unikat, du hast etwas, das nicht jeder tragt. Und es ist ja auch eigentlich ein Trend, gegen den Strom zu schwimmen. Also nicht Mainstream sein, sondern wirklich deinen eigenen Stil haben, deine eigene Person sein. Und da ist Secondhand-Kleidung eigentlich ziemlich hilfreich, weil eben einerseits billig, andererseits hat nicht jeder das, was du jetzt trägst, anders wie wenn du jetzt im Europark bei irgendeinem Laden was einkaufst.
6: Ich will jetzt auch gar nicht widersprechen, nur selber aus eigener Erfahrung muss ich sagen, dass kommt natürlich voll auf den Vintage-Store oder den Secondhand-Store drauf an, aber wenn man sich da wirklich noch anziehbare Sachen kaufen will oder Sachen, die jetzt noch nicht wirklich getragen aussehen, würde ich behaupten, dass man da oft mehr Geld da lässt als jetzt bei irgendeinem Kick 5-Euro-Leihball oder wie wir das, oder gerne auch Vicky.
7: Ja, also ich würde auf jeden Fall sagen, das ist ein großer sozialer Wandel, der sich eben durch den Trend gebildet hat. Wenn man sich anschaut, vor jetzt vielleicht 10 Jahren war Secondhand was ganz was anderes, da war das sehr billig, noch nicht so verbreitet auch und es war einfach eine Sache, die auch nicht so angesehen war, sag ich jetzt mal. Da war es eher eine Sache, die man nicht so gern zugegeben hat, dass man halt die meisten Sachen Secondhand kauft vielleicht. Es war etwas, was dann auch nicht so als rein oder neu und gut angesehen wurde. Und mittlerweile ist es einfach ein Trend, dass es gemacht wurde. Und dementsprechend sind die Preise auch gestiegen, weil eben die Anfrage gestiegen ist durch den Trend. Was natürlich auf einer sozialen Seite jetzt auch für viele, die wirklich da bedürftigt wären, diesen Preis so krass in die Höhe getrieben haben, dass man sich vielleicht sogar Secondhand nicht mehr leisten kann. Also in der Hinsicht finde ich schon ein bisschen problematisch eigentlich, dass es so krass in den Trend gekommen ist, weil viele auch mittlerweile anfangen, Secondhand einzukaufen, das zu resellen, also ein Businessmodell. Okay. Also ich finde, da muss einfach auch der soziale Aspekt ein bisschen beachtet werden, weil mittlerweile sind sehr viele Secondhand-Stores auch echt, echt teuer, weil es eben so ein großer Trend ist.
6: Aber denkst du, das wird sich in Zukunft verändern? Wird das wieder billiger oder ist das eben, du meintest, es ist ein langfristiger Trend, wird das so bleiben?
7: Ich kann mir vorstellen, dass es sich einpendelt, aber ich glaube, dass Individualität und Vintage ein doch relativ großer Trend ist, der sich über viele Mikrotrends halten wird. Mhm.
6: Du sprichst eben immer diese Individualität an. Aber würdest du sagen, dass jetzt von Social Media geprägte Trends zum Beispiel nicht individuell sind, also dass sich da tendenziell eher alle gleich aussehen, oder würdest du auch das als individuell anerkennen?
7: Ich würde nicht sagen, dass alle gleich aussehen. Es gibt extremst, extremst viele Trendarten jetzt natürlich, aber auch Stilarten. Und vor allem, dass jeder so ein bisschen sein eigenes Stil hat, wird ja auch auf TikTok oder Insta oder so auch ein bisschen propagiert. Das ist sehr cool eigentlich, wenn man nicht so aussieht wie die anderen. Also ich glaube allein schon, dass viele dann nicht so aussehen, aber halt so ein bisschen in diese Stilrichtung fallen, ist dann schon eine Inspiration für jemanden.
6: Okay, danke. Würdet ihr sagen, dass die Trends, die ihr vielleicht auch mitbekommt, eben auf Social Media, schneller voranschreiten, oder gibt es irgendeine Art von Veränderung? Ich meine, so lange sind wir noch nicht auf dieser Welt, dass wir das vielleicht grob sagen können, aber danach, wenn ihr das mitbekommt, ist das, wie regelmäßig ändern sich so Trends?
8: Also ich würde schon sagen, also es gibt diese Mikrotrends eben, das heißt, eine Sache, die jetzt die Woche in ist, kann sein, dass nächste Woche schon wieder out ist. Und man, also ich kann es von mir persönlich sagen, man kommt mit diesen ganzen Trends oft gar nicht mehr hinterher. Also es gibt Trends, die kriege ich persönlich zum Beispiel gar nicht mehr mit, die kriege ich dann per Freunde mit oder so. Aber Trends schreiten mittlerweile extrem, extrem schnell voran. Also nicht mehr so wie früher, dass ein Trend jetzt sich über mehrere Monate zumindest streckt, sondern wirklich, das ist wöchentlich was Neues, wöchentlich. Es kann ähnlich sein, aber es verändert sich radikal.
6: Da kommen wir, glaube ich, jetzt zum Knackpunkt der ganzen Sache, und zwar Fast Fashion. Das würde ich aber dann nochmal konkreter ansprechen nach einer kurzen musikalischen Pause, und zwar Lush Life von Sarah Larsson. Bis gleich.

0: So, da sind wir doch wieder. Und jetzt würden wir das Ganze etwas in die Tiefe bringen, und zwar Fast Fashion. Lass das Ganze mal definieren. Was bedeutet Fast Fashion eigentlich, liebe Conny?
1: Ja, Fast Fashion, oder vielleicht gehen wir mal so zurück. Also ich war auch in der Modeschule vor 20 Jahren, genau. Und als ich noch in der Modeschule war, haben wir nur klassisch 2 Kollektionen pro Jahr gelernt. Frühjahr und Herbst, Winter, also Frühjahr, Sommer, Herbst, Winter Kollektion. Und Fast Fashion zeichnet sich dadurch aus, dass es immer mehr Kollektionen im Jahr gibt. Also H&M hat zum Beispiel 25 Kollektionen im Jahr. Und Ultra Fast Fashion ist dann eigentlich nur die Steigerung, wo man sagt, da kommen teilweise täglich oder wöchentlich neue Kleiderstücke auf den Markt. Und das ist also ein bisschen, ihr habt schon von Trends gesprochen auf Instagram oder TikTok. Also dieses Geschäftsmodell funktioniert mittlerweile wirklich so, dass via Web-Scraping wirklich ja diese Social-Media-Kanäle gescannt werden, dass da geschaut wird, was sind neue Trends, dass gar keine Designer mehr dahinter stecken, was bei Fast Fashion öfter schon noch das Ding ist. Also dass zum Beispiel bei H&M wirklich nur ein Designer entwirft, darum auch kürzere Produktlebenszyklen, also die, oder sagen wir mittlere Produktlebenszyklen. Bei Ultra-Fast Fashion ist es wirklich schon automatisiert, da werden KI-Designs erstellt, das wird produziert. Das kommt im Containerschiff, wird sofort verkauft. Nur noch Onlinehandel, kein stationärer Handel mehr. Das bedeutet, dadurch funktioniert das auch, dass das so schnelllebig ist. Und das zeichnet sich eben durch diese krassen, kurzen Produktlebenszyklen wirklich aus. Einmal tragen, wegwerfen.
0: Darf ich da ganz kurz Interesse aber nachfragen? Also wenn 25 Mal im Jahr eine Kollektion eben rauskommt, hat das dann überhaupt noch einen Namen? Oder ich meine, Winter, Sommer macht irgendwie Sinn, aber...
1: Genau, da hat sich einfach die Branche total verändert. Also das ist auch, dass früher ja die großen Modehäuser, was weiß ich, Haute Couture, das sagt eigentlich vielleicht nur was, dass es so wirklich die großen Schauen gegeben hat oder Prêt-à-Porter und dann hat sie das so runter, dann ist das so runter gerieselt. Mittlerweile funktioniert das Business einfach ganz anders. Wie ihr gesagt habt, Influencer kombinieren irgendwas zusammen, das finden Menschen cool, die wollen das haben. Also die Branche hat sich da auch total verändert und da hat die Kollektion auch keinen Namen mehr. Das wird einfach rausgeschossen.
0: Also die Branche hat sich verändert offensichtlich, aber jetzt ist die Frage, ist das eher wirklich vom Konsumenten ausgegangen oder von eben gewissen Großkonzernen?
1: Ich glaub,
0: kann man
1: ist,
0: das sagen?
1: Ich glaube, das ist so ein bisschen beides. Also das ist, ich habe ja vorher auch gesagt, dass Mode für uns ja eine gewisse Rolle spielt, dass das Identität für uns ist. Und ich glaube, dass wir oft viel kaufen, hat vielleicht auch psychologische Motive. Wir fühlen uns vielleicht gut, wir haben neue Teile, wir wollen das zeigen. Und ich glaube, Modeketten haben das einfach auch verstanden und springen auf den Trend auf. Das ist genauso, wie wir beim Essen zum Beispiel die Kombination aus Fett und Zucker cool finden und Unternehmen das ausnutzen, haben eben auch Unternehmen verstanden, dass das ein Geschäftsmodell sein kann und haben eben das immer mehr angekurbelt. Und dadurch, dass die Preise so niedrig sind, kriegen wir zum Beispiel durch diese Einkäufe unsere Dopaminkicks.
0: Mhm. Genau, da wollte ich gleich anschließen. Aber ich meine, wenn die Preise billiger sind, würde man ja denken, dass auch die Konzerne weniger daran verdienen. Aber wieso sind Kleidungen so billig? Eben weil es dann beim Konsumenten besser ankommt, oder wie kann ich das verstehen?
1: Genau, also ist dann einerseits wahrscheinlich gerade bei Ultra Fast Fashion, die Ausgangsmaterialien natürlich minderwertig und wir nennen das Externalisieren von Kosten, also dafür, dass wir sehr billig konsumieren können, wird woanders die Umwelt und auch die Umwelt sehr geschädigt und Menschenrechte missachtet. Das bedeutet, ArbeiterInnen werden nicht dementsprechend entlohnt. Auch das Thema so ein bisschen von der Sendung Kinderarbeit ist ein großes Problem. Das bedeutet, dass wir hier billig einkaufen können, für das Zeit woanders jemand die Kosten.
0: Genau, auf Kinderarbeit wollte ich dann auch nochmal konkreter drauf eingehen, aber eben das Thema Umwelt, sehr, sehr wichtig, denn zum Beispiel 8-10% des globalen CO2-Verbrauchs der Emissionen kommt eben aus dieser Industrie, aus der Kleiderproduktion und dem ganzen Weg, was natürlich Wahnsinn ist, weil, naja, wenn man sich denkt, die ganzen Fabriken und so oder ganz andere Bereiche brauchen tendenziell weniger. Und für ein Baumwoll-T-Shirt, noch ein weiterer Fakt, wird ca. 2500 Liter Wasser benötigt, was auch ja, also zum Vorstellen mal ganz interessant ist, weil wohin geht dieses ganze Wasser?
1: Ja, ich hab nochmal nachgeschaut, das ist eben, ich habe dann noch gefunden, 2,5 Jahre können wir mit diese 2500 Liter oder 2700 Liter, das ist ein bisschen davon trinken. Tatsächlich ist sehr viel in der Baumwollproduktion zum Beispiel, wir tragen ja sehr viel Baumwolle oder so Mischgewebe, wo wir Baumwolle und Kunstfaser blenden. Das ist übrigens dann auch wieder ein Problem fürs Materialrecycling. Also da geht sehr viel drauf. Es ist natürlich Färbung, es sind chemische Prozesse, wo oft auch sehr viel Wasser verbraucht wird. Also da entsteht das eigentlich. Bei den Jeans, das hast du vielleicht auch noch, noch gelesen, das ist nur mehr, weil das die Waschung, dass die Jeans dann eben so ausschaut, wie wir die haben wollen, so worn oder so. Da braucht man einfach extrem viel Ressourcen, Landnutzung, aber auch Wasser.
0: Dankeschön, ja. Ich würde noch mal ganz kurz zurückgehen, und zwar eben, wir meinten gerade, wie viel Kleidung da entsteht, eben durch diese Fast-Fashion-Trends. Jetzt würde ich euch noch mal ganz kurz eine Schätzfrage schätzen lassen, also auch gerne wieder ihr Jugendlichen, falls ihr da eine Ahnung habt. Und zwar, wie viele Kleidungsstücke werden pro Jahr produziert? Wir wissen, wie viele Einwohner wir circa auf diesem Planeten haben. Jetzt ist die Frage, ist es mehr oder weniger, oder wie würdet ihr das? Ja, gerne.
2: Na? Also ich würde sagen, mindestens das Dreifache.
0: Mhm.
2: Also.
0: Es ist mehr als das Zehnfache. Also es sind 100 Milliarden Kleidungsstücke jährlich. Das ist faszinierend. Ich will gar nicht wissen, wie viel davon tatsächlich auch an den Konsumenten kommt oder auch überhaupt getragen wird. Das weiß ich leider gerade nicht, aber das wäre mal interessant. Ist auf jeden Fall erschreckend viel. Also das ist, denke ich, klar. Und das eben erst nur in einem Jahr. Also ich persönlich trage Sachen länger als ein Jahr, wenn möglich. Dementsprechend, da häuft sich dann einiges zusammen. Aber so, genau, du hattest es schon richtig angesprochen, Conny, genau, und dass eben ein T-Shirt so billig sein kann, weil jemand anderer drauf zahlt. Und das jetzt nicht im Sinne von wirklich mit Geld drauf zahlt, sondern eben mit Kinderarbeit zum Beispiel, mit Menschenrechtsverletzung, mit Umweltzerstörung. Da würde ich eben auch gleich gerne zum nächsten Punkt kommen. Und zwar Kinderarbeit. Welche Rolle spielt denn Kinderarbeit heute noch, vor allem in dieser Industrie?
1: Ich glaube, dass eben der Punkt ist, dass viel von unserer Mode in Ländern produziert wird, wo Kinderarbeit nur Usus ist. Das ist nicht nur die Textilbranche, also man sagt so ungefähr 15-20% der Kinderarbeit in zum Beispiel Indien, Pakistan, Bangladesch, Usbekistan, wo klassischerweise Baumwollproduktion oder Kleiderproduktion stattfindet, haben generell Kinderarbeit, nennen wir es Problematiken, und eben ungefähr 15-20% davon ist wirklich im Bekleidungssektor.
0: Genau, welche Länder, Entschuldigung, das habe ich nicht ganz verstanden.
1: Also so überblicksmäßig ist es eben Indien, Pakistan vor allem mit Webereien, Teppich, Usbekistan, in Ägypten hat man auch Probleme, also überall, wo Produktionsstätten sind, ist es oft auch das Kinderarbeiterthema ist. Wobei man da dazu sagen muss, dass es oft nicht, also wir denken oft an den Modekonzern, der einen Auftrag gibt an ein Unternehmen, an eine Produktionsstätte, und die produzieren halt dann unsere T-Shirts. Das Problem in der Modeindustrie ist aber, dass wir wirklich vom Rohstoff wegdenken müssen, zum Beispiel von der Baumwolle oder von der Polyesterfaser, und da eben viele Zwischenschritte in der Lieferkette noch stattfinden, und zum Beispiel gerade auf Baumwollplantagen ist Kinderarbeit ein großes Thema. Die werden da saisonal eingesetzt, die müssen vielleicht dann auch Pestizide auf den Baumwollfeldern anbringen, Arbeiterbestäubung, also mittlerweile ist das ja alles eine Industrie, dass Kinder bei der Bestäubung zum Beispiel helfen. Und das ist ganz schwierig, weil da sehr viel versteckte Arbeit stattfindet. Ein weiterer Punkt ist zum Beispiel Heimarbeit, also sowas wie Stickereien, Pailletten oder so, wird teilweise in die Heimarbeit ausgelagert. Das bedeutet, eine Person sagt, ich mache das bei mir zu Hause, und das ist dann aber nicht überprüfbar, ob Kinder mitarbeiten oder nicht. Und da gibt es sowas wie so Schattenbusinesses, verstehen wir das? Also wo dann so Family Clans das machen. Wo offiziell keine Kinder arbeiten. Und da muss man aber auch dazu sagen, dass natürlich die Personen, die das machen, oft unter extremem Druck stehen, weil wir müssen bedenken, die sind in Ländern, wo es vielleicht nicht so Sozialsysteme gibt wie bei uns, und wenn jemand krank krank wird, dann müssen die irgendwo Geld herbringen. Also das bedeutet nicht, dass die ihre Kinder nicht mögen oder so, sondern das ist einfach, dass der Standard dort oft zu niedrig ist und Kinderarbeit in diesen Ländern einfach darum nur mehr Usus ist. Und die Modeindustrie, die nützt halt diese Armut und der Menschen irgendwie aus, genau.
0: Genau, da wollte ich hier gerade ganz naiv und mal fragen, wieso Kinder denn überhaupt arbeiten müssen, und das ist eben wegen den Missständen dort, oder? Hattest du gemeint?
1: Genau, also es gibt natürlich auch international Bestrebungen, dass man schaut, dass man das vereinheitlicht, dass man eben sagt, gewisse Standards müssen eingesetzt werden, aber es ist halt, ihr müsst euch das so vorstellen, das findet eben dann oft in Bereichen statt, die sehr schwer überprüfbar sind. Mhm. Also das bedeutet, ob ein Kind auf irgendeinem Bauernhof da mithilft oder eben in der Heimarbeit, das ist auch für die Prüfstellen sehr schwer nachzuvollziehen. Und ein anderes Thema ist nur, es gibt in diesen Fabriken Audits, nennt man das. Das sind so standardisierte Prozesse, wo eben geschaut wird, passen die Arbeitsbedingungen, und das sind angekündigt in den meisten Fällen. Und die Auditoren werden von den Produktionsstätten bezahlt. Das bedeutet, die wissen, wann die kommen. Und dann sind natürlich die vulnerablen Gruppen im Zweifelsfall nicht da. Das bedeutet, das macht es eigentlich so schwierig, dass wir das bekämpfen. Mhm.
0: Genau, die Folgen, glaube ich, haben wir auch schon angedeutet, aber was hat das dann für Folgen fürs Kind? Also sei es jetzt gesundheitlich oder auch bildungstechnisch?
1: Also das ein großes Thema ist natürlich, wenn Kinder arbeitstätig sind, und ist oft ein Problem, dass sie nicht die Schule besuchen können. Wenn sie die Schule nicht besuchen können, dann haben sie natürlich auch mehr Probleme, sozial aufzusteigen. Wir wissen, dass Bildung total wichtig ist. Mhm. Und Kindern, die Arbeiten verrichten, ist die Analphabetenquote ungefähr doppelt so hoch, ist eh klar.
0: Und das ist dann ein Teufelskreis.
1: Teufelskreis. Und gesundheitliche Sachen, wenn ich mit 5 schon mithelfen muss auf der Baumwollplantage und ihn mit irgendwelchen Pestiziden in Kontakt bin oder in dunklen Räumen, engen Räumen irgendwas machen muss. Textilindustrie ist eine dreckige Industrie mit Chemikalien. Da können viel Fasern unterwegs sein, die vielleicht auch lungengängig sind, wo dann einfach gesundheitliche Probleme entstehen. Und die Kids müssen ja oft wirklich viele, viele Stunden arbeiten, und nicht zu vernachlässigen, sondern natürlich auch psychische Probleme. Also
0: klingt natürlich alles sehr schrecklich. Jetzt ist da die Frage, wo liegt die Verantwortung? Weil die Kinder dort und auch die Eltern dort haben wenig Möglichkeiten. Würdet ihr sagen, dass, also ihr Jugendliche, würdet ihr sagen, dass die Modefirmen, die Großen, da einen Großteil der Verantwortung tragen oder zumindest irgendeine Verantwortung tragen?
3: Ja, also ich glaube, das kann man schon sehr auf die Modefirmen beziehen. Aber ich glaube auch nicht, dass sich da groß was ändern dran wird, weil wir wirklich die meisten so produzieren. Also es gibt wirklich wenige, die eher lokal in Europa produzieren oder auch da wirklich drauf schauen. Die meisten großen und auch leistbaren Modeketten sind leider total auf diese Arbeiten angewiesen. Und ich glaube, wenn jemand in Rechenschaft gezogen werden sollte, dann die. Weil die wirklich dort arbeiten, die auch diese ganzen Fabriken betreiben, die können letztendlich wahrscheinlich eh nicht aus. Und man darf auch die ganze Verantwortung nicht auf die Konsumenten schieben. Natürlich ist es für uns auch eine Aufgabe, dass wir schauen, okay, ich kaufe nicht wahnsinnig viel ein, ich schaue, wo ich einkaufe und wo das herkommt. Aber wir können letztendlich auch nicht wirklich aus, weil einerseits haben wir natürlich nicht viel Geld, um in wahnsinnig hochwertige Sachen zu investieren. Andererseits ist es auch sehr schwierig, heutzutage was zu finden, was wirklich nachhaltig ist, fair produziert ist und uns dann vielleicht auch noch gefällt. Und dementsprechend ist es eigentlich wirklich meiner Meinung nach die Modemarke und die eben dafür verantwortlich sind, wo produziert wird, dass die sich eben darum kümmern. Nur die Frage ist, werden sie das machen? Weil natürlich ist es kostengünstig und die wirtschaftlich eigentlich die beste Möglichkeit, eben genauso produzieren, wie sie es gerade tun.
0: Genau, ich wollte da gerade ebenfalls anmerken, dass diese Großkonzerne sich wahrscheinlich ihre eigene Marge nicht kaputt machen werden, außer es gibt einen gravierenden Grund, den wahrscheinlich wir ihnen geben müssten. Natürlich, Konsumenten können jetzt als Einzelperson erstens nichts machen, zweitens ist auch da die Verantwortung tendenziell weniger als jetzt bei dem Großkonzern. Würdet ihr da jetzt allgemein mit der Aussage mitgehen, dass die Konzerne selber hier mehr Verantwortung tragen als die Konsumenten? Wenn ich jetzt zu euch rüberschaue, Anna, ja?
2: Ja, auf jeden Fall. Also ich meine, der Konsument hat natürlich auch, also leistet auch seinen Beitrag, aber wie die Vicky schon gesagt hat, vor allem wir Jugendliche haben nicht die Möglichkeiten, wirklich auf hochwertige, nachhaltige Kleidung zu gehen, einfach wegen dem Preis und allem. Und ja, wir als Konsument tragen eine gewisse Verantwortung, aber der Hauptteil liegt definitiv bei den Konzernen.
0: Wie wir festgestellt haben, werden die Konzerne vermutlich nichts dran ändern, zumindest nicht die Großen, die davon profitieren. Jetzt ist die Frage, wer kann etwas verändern? Ja, sonst gerne nochmal Anna, sonst gehen wir dann gerne zu dir.
2: Also ich meine, einerseits natürlich auch die Regierungen von den Ländern. Also wir haben, also die Conny hat vorher Ultra Fast Fashion angesprochen, da ist zum Beispiel Shein ein ganz großer Konzern und zum Beispiel Frankreich hat da jetzt sehr hohe, also sehr hohen Zoll eingeführt auf Lieferungen von Shein oder Temu oder Etsy, einfach diese ganzen bekannten Ultra Fast Fashion Marken. Also ich finde, dass die Länder da auch wirklich das aktiv was verändern müssen.
0: Kurz zu Shein, also Shein bringt teilweise wirklich tausende neue Produkte am Tag online. Da ist dann natürlich verständlich, dass der Preis oder eben der wahre Preis, der irgendwo gezahlt wird, tendenziell höher ist. Also der Preis für den Konsumenten ist niedrig, aber das, der Preis für gewisse Entwicklungsländer leider nicht. Conny, genau, du wolltest noch was dazu sagen.
1: Eigentlich hast du ja genau den wichtigen Punkt angesprochen. Ich glaube, wir haben so eine Phase gehabt, wo wir sehr viel von Verantwortung an den Konsumenten ausgelagert haben mit CO2-Footprint und wir müssen bewusster konsumieren und diese Dinge. Und ich glaube, wir sind da auch ein bisschen enttäuscht als Konsumenten, weil wir zum Beispiel Greenwashing auf einmal ein Thema geworden ist, weil wir gemerkt haben, wir können es eigentlich gar nicht kontrollieren, wir können nicht sehen, ob irgendwo Kinderarbeit drinnen ist. Und du hast voll den wichtigen Punkt angesprochen. Ich glaube, wir brauchen auch Regierungen, die wirklich zusammenhelfen und auch schauen, dass sie da andere Standards auf die Beine stellen. Und es hat die EU zum Beispiel eine Öko-Design-Verordnung 2024 verabschiedet, wo eben auch das Recht auf Reparierbarkeit drinnen ist, wo das Recht auf Recycling drinnen ist, wo es um Langlebigkeit geht. Das bedeutet, wir müssen, glaube ich, auch als Europäische Union beziehungsweise von unserem Wirtschaftssystem die Spielregeln ändern. Es gibt ein Verbot für die Vernichtung von unverkaufter Kleidung, das die EU einführen wird, ein Greenwashing-Verbot, das eben so Claims wie Nachhaltigkeit, also ihr kennt vielleicht die Conscious Collection eines gewissen größeren Herstellers, dass man solche Claims einfach nicht mehr verwenden darf. Und ein großer, wichtiger Punkt ist die Extended Production Responsibility, das bedeutet die erweiterte Produktionsverantwortung. Und das ist die Idee, dass die Hersteller für das verantwortlich sind, was sie produzieren. Weil aktuell ist es so, ein Hersteller produziert was, wir kaufen das und wir sind dann dafür verantwortlich, schmeißen wir das in den Wald, in die Salzach, bringen wir es zum Altkleidercontainer oder was machen wir eigentlich damit? Und da ist die Idee, dass man sagt, das darf eigentlich nicht am Endkonsumenten hängen bleiben, sondern die Unternehmen müssen selbst sicher gehen, dass was sie herstellen, irgendwie wieder in den Produktkreislauf zurückgeht.
0: Okay.
1: Also da ist was am Weg. Vielleicht geht es nicht so schnell, wie wir uns das wünschen, aber die EU versucht auf jeden Fall einiges.
0: Grundsätzlich meinst du eben, dass da die Kontrolle so schwierig ist, weil es schwer zum Nachvollziehen ist, ebenso wie jetzt auch als Konsument ist es schwer, dass man eben auch erkennt, wo ist Kinderarbeit drin, wo nicht. Das hängt ja beides mit zusammen. Wird da auch von der EU irgendwas in die Richtung, ich meine, versucht, das ist natürlich einfach schwer, das Ganze durchzusetzen mit einem Schlag, aber inwiefern versucht man daran zu arbeiten?
1: Es gibt eine Lieferkettengesetzverordnung, das ist eben die Lieferkette, beschreibt eben alle Unternehmen, die involviert waren, bis irgendein Teil zum Beispiel bei uns ist. Und das Lieferkettengesetz sieht eben vor, dass Unternehmen offenlegen müssen, wo vom Rohstoff bis zum fertigen Produkt, das in den Handel gekommen ist. Und die Idee war halt eben, dass sie alle da gegenseitig prüfen. Man darf in die EU, also das ist eben auch ein Ziel, dass man in die EU gar nicht mehr einführen darf, wo eben, und da geht es nicht nur um Kinderarbeit, da geht es generell um schlechte Arbeitsbedingungen, schlechte Produktionsbedingungen. Das sind schon Dinge und da gibt es auch Forschung dazu, dass das auch wirklich in den Herstellerländern einen Druck ausübt. Weil wenn die wissen, wir können den europäischen Markt nicht mehr bedienen, weil wir zu geringe Standards haben, dann werden die schon was ändern. Also das ist auf jeden Fall ein Hebel, den wir haben. Das ist natürlich auch wieder schwierig, weil wir haben es vorher schon so ein bisschen gehabt, die Konzerne, die wollen natürlich auch Profit machen, die lassen sich das vielleicht, man findet wieder Schlupflöcher, aber ich glaube, das ist auf jeden Fall der wichtige Weg und ich glaube, das ist auch das, wo wir sagen, wir müssen einen systemischen Wandel hinbringen, weil wir als Einzelpersonen oder als Konsumenten können das gar nicht so regeln. Wir brauchen Sammelstellen, wir brauchen Recycling-Optionen und da müssen wir einfach auch Struktur machen, die uns das ermöglicht.
0: Einer von vielen Bereichen auf jeden Fall, wo der gemeinschaftliche europäische Hebel, den wir haben, einfach als doch einige Menschen hier in Europa, den müssen wir einfach nutzen und eben das ist ein Bereich, wo das auch vermutlich und hoffentlich sehr gut funktionieren wird. Genau, du hattest schon den Begriff Greenwashing genannt. Denkst du, dass auch das deutlich schwerer sein wird durch eben solche Verordnungen?
1: Ich hoffe es zumindest. Genau, also Greenwashing ist ja sozusagen, dass man behauptet, mehr Gutes zu tun, als man im Zweifel vielleicht tut. Das bedeutet, dass man seine Produkte oder Services grüner oder nachhaltiger, das kann auch soziale Nachhaltigkeit sein, darstellt, als es in Wirklichkeit der Fall ist. Und man probiert da eben schon durch gewisse Reportings, also die EU-Taxonomie, das ist auch New Green Deal, also da gibt es in der EU Regelungen, die eben wirklich sagt, Unternehmen müssen immer mehr nachweisen. Wir kennen das ja schon, dass Unternehmen mittlerweile nachweisen müssen, wie Finanzströme funktionieren, also sie dann bei der Wirtschaftsprüfung und dass es das Gleiche dann ergibt für CO2-Verbrauch zum Beispiel, wie viel Volk ist in der Produktion, wie wird mein Fuhrpark betrieben und solche Dinge. Und die Idee ist, dass Unternehmen immer mehr nachweisen müssen, wo kommen die Rohstoffe her, wie wird das verarbeitet, wie viel CO2 stoße ich aus, dass Greenwashing einfach immer schwieriger wird.
0: Dankeschön. Dann würde ich nochmal ganz kurz zum Konsumenten switchen. Mit Konsumenten seid wieder ihr gemeint, an sich sind natürlich hier, glaube ich, alle Konsumenten. Aber jetzt, weil wir gerade zum Beispiel auch mit Greenwashing im Zusammenhang stehend eben so Slogans hatten, so gewisse Claims, die teilweise nicht so gerechtfertigt sind, schaut ihr auf sowas oder ist euch das irgendwie wichtig?
2: Also an sich ist natürlich schon im Hinterkopf so, okay, ich sollte eigentlich schon drauf schauen, ich sollte schauen, dass das Fair Trade ist, dass das nachhaltig ist, dass das gut produziert wurde. Aber in der Praxis ist es halt dann vor allem für uns Jugendliche doch schwer umzusetzen. Mhm. Einfach, weil es eben wieder das Geld regiert die Welt, ne, wenn man das so sagt. Es kommt halt einfach doch immer wieder auf das zurück. Wir haben ein geringes Budget, wir müssen Kleidung kaufen, die uns passt, die funktional ist und das Preis-Leistungs-Verhältnis muss halt irgendwie stimmen. Und da ist es vor allem für uns schwieriger, auf Nachhaltigkeit zu achten und darauf zu achten, wo kommt es jetzt her, ist das wirklich gut, ist das qualitativ gut. Und da müssen wir dann einfach schauen, dass wir irgendwie einen Mittelweg finden, aber es ist halt doch eher schwer.
0: Dankeschön, du hast da eine wunderbare Überleitung dann auch zu den Lösungen schon vorbereitet, dankeschön. Jetzt würde ich aber nochmal ganz kurz wieder eine musikalische Pause hier einspielen, dass uns nicht zu viel Fließtext hier langweilt. Also bis später, erst jetzt noch Ocean Drive von Duke Dumont.

0: Genau. Jetzt würden wir das Ganze nochmal ein bisschen fortführen mit einem Lösungsvorschlag oder vermutlich auch mehreren, wenn möglich. Und zwar hatten wir schon eine Lösung ganz am Anfang angesprochen, auch als Megatrend, und zwar Secondhand. Secondhand ist natürlich in dem Sinne schon mal deutlich sinnvoller, weil es nicht nur 6-7 Mal getragen wird, sondern hoffentlich etwas häufiger. Jetzt ist die Frage, ist das tatsächlich nachhaltig? Seht ihr das als gute Alternative an und als Lösung auch? Oder wie würdet ihr das Ganze einschätzen?
1: Ja, also es ist auf jeden Fall eine gute Alternative für den Konsumenten, aber es ist keine Alternative auf dem Markt. Es besteht ja neben dem normalen, sag ich jetzt, Shopping von Kleidung. Also es gibt natürlich das Normale, was wir jetzt kennen, dass alles neu produziert wird, plus Secondhand. Das heißt, es wurde grundsätzlich von den Optionen und von der Herstellung her mehr. Und ich glaube, dass der Ansatz von Secondhand grundsätzlich ja total gut ist, weil du einfach Sachen wiederverwertest, länger am Leben hältst eigentlich. Aber vom Markt her hat es uns eigentlich nur noch mehr Möglichkeiten gegeben, mehr zu konsumieren. Und es hat an uns selber, an unserem Verhalten, an unserem Verhalten als Gesellschaft nicht wirklich was verändert. Mhm. Man muss auch schauen, okay, kaufe ich jetzt ein Secondhand oder gebe ich meine Kleidung jetzt weiter Secondhand? Da kann eigentlich auch so viel schief laufen, weil wir meistens überhaupt gar nicht wissen, was damit gemacht wird. Weil man natürlich Secondhand auch abgeben kann, zum Beispiel zu Flohmärkten. Das ist meistens relativ sicher. Man weiß, okay, das wird genau dort verkauft, wo ich es abgebe. Aber bei vielen Altkleidercontainern zum Beispiel kommt das auch letztendlich in den Müll. Oder viele Sachen werden in Länder Afrikas verschifft, wo sie dann verkauft werden, extremst günstig und dort dann die Wirtschaft zerstören. Also das, was wir eigentlich dann so aus guten Gedanken machen, okay, wir geben unsere getragene Kleidung weiter in Altkleidercontainer, wo sie eben gespendet werden an Leute, die sich sonst nicht leisten können, könnten im Grunde noch viel Schlimmeres anrichten. Zum Beispiel sehr viele Länder, die eigentlich eine Textilindustrie hatten, die bestanden hat, hat jetzt so viel von unserer europäischen Secondhand bekommen, dass die Industrie, die Wirtschaft eigentlich grundlegend zerstört würde. Weil die Menschen natürlich dann diese günstige Kleidung kaufen und nicht mehr die Lokale unterstützen. Und dementsprechend hat es im Grunde noch viel mehr Schlimmes angerichtet, als man sich eigentlich mit dem guten Gedanken von Weitergeben seiner Kleidung gedacht hat. Und es ist natürlich total blöd, weil der Konsument meistens gar nicht weiß, was damit gemacht wird. Also von Anfang des Kleidungskaufes mit dem ganzen Green- und Blue-Washing schon verarscht und dann am Ende auch wieder. Also wirklich, man darf die Verantwortung nicht auf uns schieben. Es muss wirklich die Wirtschaft einfach grundlegend geändert werden und nachhaltiger gemacht werden.
0: Das waren jetzt einige sehr, sehr gute Punkte. Anna, du wolltest, glaube ich, noch etwas dazu
2: sagen. Genau. Was auch noch ein großes Problem ist, weil du eben gesagt hast, der gute Gedanke an seiner Kleidung weitergeben. Das Problem, was wir heute haben, ist, dass eben ganz viele diese billig produzierte Kleidung einkaufen und die haltet 1-2 Jahre, weil Mehrwert auf Quantität als auf Qualität gelegt wird. Das heißt, wir haben gar nicht mehr wirklich so krass die Möglichkeit, unsere Sachen Secondhand weiterzugeben, weil sie einfach keine lange Lebenszeit haben. Das heißt, wenn ich jetzt etwas weitergebe, das ich von H&M zum Beispiel gekauft habe und das Secondhand gekauft wird, haltet es noch ein halbes bis ein Jahr und dann ist es halt auch schon wieder kaputt. Und das ist einfach auch noch ein Riesenproblem, was mit Secondhand wieder in Verbindung steht.
0: Dankeschön. Ein wichtiges Thema. Wollt ihr dazu noch etwas sagen? Sonst, ja? Sonst kann ich gerne.
3: Also ich glaube, wir haben aber auf der anderen Seite ja Lösungen für das Problem.
0: Das ist ja das Thema gerade, das passt gut.
3: Genau, ich habe das Gefühl, wir haben jetzt nur mal so, wenn man das, was ihr beschreibt, das nennt man so ein bisschen Rebound-Effekt. Je billiger, also wir wollen ja gutes Gewissen haben beim Konsum, oder? Und dann denkt man sich vielleicht, ja, ich kaufe das und dafür gebe ich es ja dann her und es geht weiter. Ich glaube, das ist das, wo wir beim Secondhand so ein bisschen drinnen sind. Und wir wissen ja, Secondhand, wie du gesagt hast, das ist eine zweite Schiene. Ich glaube aber, wenn man Systeme wirklich wieder anfangen, anders zu denken, dann haben wir schon Lösungen. Es gibt eben die Kreislaufwirtschaft, ich weiß nicht, ob ich es jetzt da schon erwähnt habe, da ist eben die Idee, dass Produkte immer schon mal einen längeren Lebenszyklus haben, also dass man eben nicht mindere Qualität nimmt, sondern schon mal schaut, dass es länger benutzen kann, dass ich Dinge reparieren kann, dass ich Dinge wieder aufbereiten kann. Und ich glaube, dass wir da schon Lösungen haben. Ich habe das auch angesprochen mit den Produktionsländern. Es hat in Italien zum Beispiel viel Kleiderproduktion früher gegeben. In Portugal wissen wir es, dass sehr viel nachhaltige Modeketten produzieren, aber auch bei uns war das. Ich glaube, wir haben auch Möglichkeiten, wieder regionaler zu denken, das macht uns auch unabhängiger von globalen Lieferketten. Ihr wisst, wie sich die Welt gerade entwickelt. Wenn dann wieder irgendein irgendeine Straße geschlossen wird oder sonst irgendwas. Genau. Also ich glaube gerade, dass wir auch schauen, dass wir wieder regionaler produzieren, dass wir nachhaltiger produzieren, ist auf jeden Fall eine Lösung. Und ich habe das ja vorher erwähnt, ich habe zum Beispiel viel Kleidung von der Mama oder so. Ich glaube, wir können uns Kleidung wieder anders aneignen, indem wir es einfach mit emotionalen Werten verbinden, indem wir ihnen Bedeutung geben, weil wir vielleicht gelernt haben, und das ist ja eh gerade bei euch in der Modeschule, dass ich mir das selber repariere oder dass ich es selber nähe. Also ich glaube, dass wir da schon auch Möglichkeiten haben, Kleidung wieder anders zu sehen oder Konsum generell anders zu sehen.
0: Genau, sehr wichtig, einfach die Kleidung länger interessant werden zu lassen. Jetzt zum Beispiel bei Reparieren, würdet ihr eure Kleidung reparieren lassen? Ich meine, das ist auch wieder finanziell wahrscheinlich teilweise auf jeden Fall nicht vorteilhaft, aber wenn es billig wäre, müsste ich einigen. Anna, ja?
2: Also an sich, ich würde meine Kleidung selber reparieren. Mhm. Ich würde jetzt nicht irgendwo hingehen, weil, also ich kann jetzt nur von mir selber reden, ich lerne es. Ich lerne seit 3 Jahren, wie man Kleidung näht, wie man damit umgeht. Das Ding ist halt, man muss schauen, ist das Kleidungsstück noch reparierbar? Mhm. Eben wie ich vorher schon gesagt habe, es ist so kurzlebig mittlerweile, dass man schauen muss, in welchem Sinn kann ich das jetzt reparieren? Also Upcycling ist natürlich ein großes Thema jetzt auch für uns Jugendliche. Also das ist schon eine Sache, die man auf jeden Fall machen kann. Aber ich glaube, es machen nicht wirklich so viele Leute ihre Kleidung reparieren, sobald sie ein Loch hat oder so.
0: Ich denke nämlich auch nicht. Ich meine, natürlich nicht jeder ist in der Lage, da sein Kleidungsstück selber zu reparieren, was natürlich schade ist, weil Nähen lernen, glaube ich, wäre sinnvoll für die meisten Menschen. Aber ja, grundsätzlich, eben, was wir schon mehrmals angesprochen haben, die Produkte, die Kleidung selber ist meistens nicht ausreichend, von der Qualität nicht ausreichend gut genug, dass es sich überhaupt auszahlt, es zu reparieren oder geschweige dessen, das irgendwie weiterzugeben an Secondhand oder dergleichen. An sich wäre es aber natürlich sehr sinnvoll, weil Secondhand spart zum Beispiel massiv Wasser, das ist natürlich klar, und die Qualität würde natürlich die Nutzungsdauer auch einiges verlängern. Aber jetzt von den Lösungen her, habt ihr da noch irgendwelche Ideen, vielleicht irgendwelche sehr kreativen, was man so bei der Gesellschaft irgendwie tatsächlich verändern könnte, dass der Konsum nicht mehr so stark auf dieses Fast Fashion aus ist?
4: Also ich kann mir sonst halt auch vorstellen, dass man irgendwie mit Freunden zusammentauscht, wenn man sich denkt, die eine Freundin oder der eine Freund hat jetzt ein cooles Kleidungsstück und man könnte sonst mal nachfragen, ob man sich das mal ausleihen darf oder so. Und vielleicht fragt dann die Person auch, ob sie sich etwas von mir selber ausleihen darf und dann kann man ein bisschen zusammentauschen.
0: Das macht natürlich absolut Sinn, ja. Das ist eine gute Idee. Aber meint ihr, dass jetzt zum Beispiel der bewusste Konsum selber zum Trend werden kann und dass das wirklich in der Gesellschaft ankommt? Ich meine, es gibt derzeit natürlich einige Trends auch in diese Richtung, aber dass wirklich der durchschnittliche Konsument sich denkt, okay, bewusst einkaufen ist sinnvoll, ist, was ich machen werde.
1: Also ich glaube, das wird ein bisschen schwer, weil ich denke mir, wir sind jetzt in so einer Bubble drin, dass wir uns viele Gedanken darüber machen. Wir sind fast täglich mit Mode eben beschäftigt und wir überlegen über solche Sachen. Aber ich glaube, so der Average Consumer ist dann immer noch ein kleines bisschen zu egoistisch, um sich da wirklich so viel zu denken, wenn man so eine große Auswahl von eigentlich wirklich coolen Sachen hat, dass man eben das dann zurückstellt und die Umwelt oder Kinderrechte wirklich als erstes nimmt. Also ich glaube, das ist schon ein bisschen schwer, dass das dann wirklich in die breite Masse so krass integriert wird, dass sie wirklich was ändern könnten damit.
0: Danke. Kriegen wir vielleicht von dir, Conny, noch ein optimistisches Gegenargument und okay, vielleicht ein schönes Fazit auch noch, wenn du gerade dabei bist.
3: Ja, ich wollte eigentlich gerade auf das eingehen, was du gesagt hast. Es gibt in der Forschung wirklich was, das das beschreibt, das heißt so Attitude Behavior Gap. Also wir haben die Einstellung vielleicht, dass wir nachhaltig konsumieren wollen, aber wir verhalten uns oft anders. Das führt ja bei uns dann auch zu diesen unangenehmen Gefühlen. Und es ist eben, ich muss leider wirklich immer wieder sagen, unser aktuelles Wirtschaftssystem ist genau auf das ausgerichtet. Wenn wir einen billigen Preis haben, wenn wir ein cooles Teil sehen, wenn uns das auf Instagram dauernd angezeigt wird, die Algorithmen lernen ja, was wir toll finden, dann ist es für uns, egal was wir für eine Werteeinstellung haben, oft total schwierig, dass wir dem widerstehen, weil so viel anderes dagegen spricht. Und ich glaube eben wirklich, wir müssen das System ändern. Wir müssen eben schauen, wie auch immer, die EU probiert es ja auch vielleicht wir als Konsumenten, ich glaube schon, dass sowas, wie die Malu gesagt hat, Kleider tauschen oder Repair-Cafés oder vielleicht irgendwie Skillsharing, wenn man sagt, ich kann nähen, ich treffe mit Freundinnen und sorge, wie funktioniert das, dass wir auch als Gesellschaft, und ich weiß, das sind kleine Dinge, aber dass wir als Gesellschaft einfach wieder kleine Schritte machen, damit wir diese Belohnung, die wir aktuell übers Einkaufen kriegen, vielleicht wieder über andere Dinge uns holen, indem wir eben gemeinsam teilen, indem wir zusammenkommen und indem wir Skills und Kleider und so weiter scheren.
0: Das ist ja jetzt schon doch nochmal ein recht nettes Fazit geworden.

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Wieder einmal sagen wir herzlich willkommen, verehrte Hörerinnen und Hörer, bei einer neuen Ausgabe unserer Sendung. Wir freuen uns, dass Sie wieder Zeit gefunden haben, bei uns mit dabei zu sein, und wir wünschen viel Freude mit unseren Operettenmelodien. Jacques Offenbach ist heute mit dabei, genauso wie Robert Stolz, Karl Millöcker, Franz Leha und viele, viele andere. Lassen Sie sich einfach überraschen, was wir heute in unserem Archiv wieder ausgegraben haben. Was das Thema betrifft, geht's heute in die neue Welt, nach Amerika. Wir unternehmen eine Reise über den Atlantik ins Land der unbegrenzten Möglichkeiten, wie man zumindest manchmal geglaubt hat. Abenteurer, Goldsucher und Glücksritter, genauso wie politisch Verfolgte, verließen während der letzten Jahrhunderte ihre alte Heimat, um in Amerika ihr Glück zu finden und reich zu werden. Andere unter ihnen hofften einfach auf ein Leben in Freiheit und Frieden. Manche von ihnen sind dann wirklich auch reich geworden. Ein Ansporn für andere, es ihnen gleich zu tun. Das Bild des reichen Amerikaners findet sich sogar in den Operettenlibretti wieder. Immer wenn es irgendwo um einen Amerikaner geht, dann ist dieser sicherlich millionenschwer und einflussreich. Das trifft natürlich auch auf die Damen zu. Charleston und Jazz kontra Wiener Walzer und Czardasch. Darum geht's in der Operette Die Herzogin von Chicago von Emmerich Kallmann. Und natürlich auch ums Geld, das die junge Mary besitzt. Deborah Riedel als Miss Mary Lloyd, genannt die Herzogin von Chicago.

0: Mary, die Herzogin von Chicago, die gleich ein ganzes Schloss mitsamt dem dazugehörenden Prinzen kaufen möchte. Dass der verarmte Adelige bei diesem Handel nicht mitspielen will, damit muss sich die reiche Mary erst einmal abfinden. Um fast das gleiche Thema geht es auch in einer Operette von Leo Fall. Milliardärstochter verliebt sich in armen Herrn und macht ihm ein entsprechendes Eheangebot. Doch zu ihrem Erstaunen schlägt er das lukrative Geschäft mitsamt der Mitgift aus. Mit Geld allein ist der gewünschte Ehemann also nicht zu kriegen. Jetzt gibt es andere Wege, den Angebeteten zu erobern. Denn von einer herzlosen Dollarprinzessin möchte der gute Freddy trotz seines leeren Geldbeutels auch nichts wissen.
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0: sind die Dollarprinzessin. Die ärmsten Reichen der Welt.
1: Gerhard Lippert mit einer Melodie von Leo Fall. Die Dollarprinzessin, eine Geschichte um die reichen Mädchen in der New Yorker High Society. Um noch in New York zu bleiben, besuchen wir noch einen gut situierten Herrn. Dieser hat Geburtstag und jeder gratuliert. Doch der arme Mann hasst sein vieles Geld und auch die Menschen, die er zu keiner wirklichen Freundschaft für fähig hält. Er ist der Meinung, dass sämtliche Gratulanten ja ohnehin nur von seinen Millionen etwas abbekommen möchten. Also beschließt er, sein gesamtes Vermögen zu verschenken, um sämtliche Heuchler und Erbschleicher endlich los zu sein. Ein Habenichts, der aber auch für keine vernünftige Arbeit zu gebrauchen ist, soll der Empfänger des Reichtums werden. Das tut diesem allerdings auch nicht gut. Zu viel Geld kann also zum Problem werden. Das bekommt der arme Jonathan im Laufe der Geschichte dann doch zu spüren, bis er schließlich sein ganzes geschenktes Geld gar nicht mehr haben will. Helge Roswenge in einer historischen Aufnahme aus dem Jahr 1931.

Helgeros Wenge als armer Jonathan, der unverhofft zu Geld kommt und dann auch seine Problemchen hat. Von New York aus ziehen wir jetzt ein paar tausend Kilometer weiter westwärts und landen mitten im Pazifik. Hawaii, das oft besungene Inselparadies, ist dabei unser Reiseziel. Die Hawaii-Inseln sind ja der 50. und zugleich jüngste Bundesstaat der USA. In den 30er Jahren für den europäischen Normalurlauber noch unerreichbar, dafür aber umso interessanter, exotischer und erstrebenswerter. Das bezeugen eine Unzahl an Schlagerliedern, in denen es um die Hawaii-Inseln geht. Und im Jahr 1931 brachte Paul Abraham sogar eine ganze Operette heraus. Die Blume von Hawaii. Eine bunte Mischung aus Südseeromantik und Musik.

Hertha Talma und Willi Schneider in der Blume von Hawaii. Von der Trauminsel Hawaii nun zu einer Operette mit dem Titel Die Trauminsel. Ort der Handlung ist in diesem Fall aber keine richtige Insel, sondern vielmehr die Halbinsel Yucatan in Mexiko. Ein kleines Fischerdorf mitten im Dschungel hat Robert Stolz da als Schauplatz gewählt, fernab der gestressten Zivilisation. Eine ganze Zeit lang hat sich Meister Stolz mit der dort einheimischen Musik beschäftigt, mit der Rhythmik und ihrer Melodik, ehe er seine Kompositionen zu Papier brachte. Ich finde aber trotzdem, dass viele Musikstücke ihre Schöpfer nicht verleugnen können und der Stil des Robert Stolz ist trotzdem nicht schwer zu erkennen. Jetzt statten wir dem entlegenen Fischerdorf einen Besuch ab mit seinen eigentümlichen Kulturen und den lustigen Menschen. Weit her von Yucatan singt nun Hedi Klug, begleitet von den Wiener Symphonikern.

0: Die Trauminsel, eine exotische Geschichte aus Mexiko mit Musik von Robert Stolz. Zum Thema Schauplatz Amerika haben wir auch eine ganz, ganz seltene Operette ausgegraben, die da heißt Brasilianischer Kaffee. Carlo B. hat die Musik geschrieben und die Texte stammen von Fritz Eckert. Ob dieses Werk auch manchmal auf großen Bühnen gespielt wird, das entzieht sich im Moment meiner Kenntnis. Auf jeden Fall aber gibt es Tonträger davon. Da muss doch ein Wunder geschehen, singt nun Gretel Schörg, begleitet vom Wiener Rundfunkorchester.
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brasilianischer Kaffee. Mit dieser Operette sind wir nun endgültig in Südamerika angekommen. In die peruanische Hauptstadt Lima führt uns unsere nächste Operettengeschichte. Dort lebte im 18. Jahrhundert eine Schauspielerin namens Micaela Villegas. Sie wurde vom peruanischen Vizekönig heftig umworben. Doch deren abweisender Stolz veranlasste den König zu einer unflätigen Beschimpfung. Perra Cola, was so viel bedeutet wie du Hündin von einer Eingeborenen. Diese stolze Dame soll tatsächlich auch gelebt haben, bei Jacques Offenbach wurde sie schließlich auch noch zur Operettenfigur. Der Titel des Werkes La Pericole, abgeleitet vom besagten Schimpfwort Perra Cola. Die Ouvertüre zu dieser Operette möchten wir Ihnen nun nicht vorenthalten.

La Pericole, eine Operette von Jacques Offenbach. In eine imaginäre südamerikanische Republik führt uns nun die Operette Clivia. Boligwai heißt dieses nicht existierende Land. Vielleicht eine Mischung aus Bolivien und Uruguay oder eine Mischung aus Bolivien und Paraguay. Jedenfalls geht es hier um einen gerissenen US-amerikanischen Geschäftsmann, der allerlei krumme Dinge im Sinn hat, und um die Schauspielerin Clivia Gray. Dass er für Clivia einen boliguanischen Ehemann sucht, hat weniger mit Nächstenliebe zu tun, als vielmehr mit politischen Machenschaften, die die junge Dame aber vorerst nicht durchschaut. Der Ärger mit dieser ganzen Sache scheint vorprogrammiert. Doch der gesuchte Ehemann scheint dann trotzdem der Richtige zu sein.

0: Renate Holm und Peter Minnich mit einem Duett aus Clivia von Nico Dostal. Mein Buenos Aires heißt unser nächstes Stück. Es stammt aus der Operette Schön ist die Welt von Franz Leher. Interessant ist die Entstehungsgeschichte des Textes. Sie ist sozusagen eine Kriegseinwirkung. Im Originallibretto wird nämlich die Stadt Rio de Janeiro mit diesem Lied besungen. Da sich aber zum Zeitpunkt der Plattenaufnahme das Deutsche Reich mit Brasilien im Kriegszustand befand, wurde Rio de Janeiro einfach durch Buenos Aires ersetzt. Die textliche Änderung in der folgenden Aufnahme erinnert also an das schreckliche Kriegsjahr 1942, in dem diese Platte entstanden ist.
1: Das werden Sie gleich erfahren!

Antonia Gerhold als Mercedes in Schön ist die Welt. Und wie es sich für Argentinien gehört, ein Lied im Tango-Rhythmus. Mit der nächsten Platte geht's auf eine argentinische Hacienda. Evelyn Valera ist eine schwerreiche Plantagenbesitzerin, die während einer Europareise auch in Sanremo in Italien Station macht. Bei einem Ball hat sie einen jungen Maler kennengelernt, den sie nicht so schnell wieder vergessen wird. Spezialisten unter Ihnen haben sicher schon erraten, dass es sich bei Evelyn um die Dame mit der Maske in Blau handelt. Bekanntlich dauert es ja eine Weile, bis der verliebte Maler herausbekommt, wer sich hinter dieser geheimnisvollen Maske verbirgt. Von Italien nach Argentinien ist da ein weiter Weg, doch schließlich gibt es doch ein glückliches Ende auf der Hacienda. Wenn hell in unserem Land die Sterne erglühen. Margit Schramm in der Maske in Blau von Fred Remo.

Margit Schramm als Maske in Blau, in Wirklichkeit Plantagenbesitzerin in Argentinien. Das Klischee vom reichen Amerikaner trifft also nicht nur auf die USA zu, manche gingen auch nach Südamerika, um zu Reichtum und zu Wohlstand zu kommen. Der Traum, einmal reicher Plantagenbesitzer zu werden, lockt auch Robert und Stefan in den argentinischen Urwald. Die beiden sind aus Europa ausgewandert, um auf einer Farm zu arbeiten. Doch sie haben es sich leichter vorgestellt. Jahrelang schuften sie jetzt schon, doch der ersehnte Reichtum hat sich immer noch nicht eingestellt. Schön langsam macht sich auch das Heimweh nach Deutschland bemerkbar. Deshalb suchen sie sich Brieffreundinnen aus der früheren Heimat. Schlussendlich treten sie mit den beiden Mädchen die lange Fahrt nach Argentinien an. Glückliche Reise heißt diese Operette, zu der Eduard Künneke die Musik geschrieben hat.

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Das waren noch Melodien aus der Operette Glückliche Reise von Eduard Künneke mit Ruth Inden, Rosemarie Moog, Jean Löhe, Rudolf Schärfling, Alexander Gordon, Fred Weirich, Helmut Wiesner, dem Alexander Terzett und dem Waldo Favre Chor. Liebe Operettenfreunde, und damit sind wir schon wieder am Ende unserer musikalischen Reise nach Amerika angekommen. Ich hoffe, die eine oder andere Melodie hat wieder ihre Zustimmung gefunden. Wir werden uns natürlich bemühen, auch für die nächste Sendung wieder schöne Musik zu finden. Am kommenden Sonntag gibt es ja dann wieder Film-, Tanz- und Unterhaltungsmusik in unserer Sonntagsmelodiesendung und die nächsten Operettenmelodien erklingen dann wieder heute in 2 Wochen. Für heute wünsche ich Ihnen einen schönen Sonntag und auf ein Wiederhören freut sich Ihre Edith Schiller.

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0: Blank Manuscript mit After the War Part 1.

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1: Hat kein Luck mit Bassline Number 4.

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2: The Frozen Orchestra mit Freak Control.

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0: Es folgt eine Übernahme der BBC News auf Englisch.
1: BBC News with Danielle Jałowiecka. 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

Die Plaudertasche hat ihre 100. Ausgabe gefeiert. Dazu gab es ein großes Fest im Literaturhaus. Wir haben dort eine Witze-Jury gemacht und die besten Witze aus den letzten 100 Plaudertaschen präsentiert. Um die Geschichte der Plaudertasche vorzustellen, haben wir einen kleinen Radiobeitrag gemacht. Den hört ihr jetzt.

0: Die Plaudertasche feiert also die 100. Ausgabe. Aber was ist die Plaudertasche eigentlich genau?
1: Die Plaudertasche ist vom Kinder für Kinder. Darin gibt es viele Interviews, Rätsel und Witze. Die Themen werden von den Kindern ausgewählt. Besonders wichtig ist uns das Recht auf die eigene Meinung.
2: Ja, also das ist eine Kinderzeitung und das können Erwachsene und Kinder lesen. Da stehen manchmal Rezepte, Bastelinformationen oder Witze gibt's noch oder Rätseln und ganz viele andere Sachen. Und da machen echt, echt viele Kinder mit. Und da kann man auch was gewinnen, wenn man Glück hat. Und wenn man da mitmacht, ist man oft in dieser Plaudertasche drinnen.
0: Aber wie hat alles begonnen? Manuel, der bei der ersten Ausgabe dabei war, erzählt hier seine Eindrücke.
3: Ja, es war damals, sag ich mal, wirklich ein bisschen so chaotisch, sag ich mal. Weil mit dem war ich damals nicht befasst. Bei uns ist es einfach so dahingegangen, ich war in der Wohngemeinschaft in Hallein. Dann ist es halt so dahingegangen, dass ich bei der Friedensflotte dabei war. Dann hat mich damals die KTO gesprochen, dass ich so damals quasi eine Zeitung rauskommen soll für die Plaudertasche. Und dadurch, dass noch ein paar Kinder gefällt haben, hat sie mich gefragt, ob ich da so gerne dabei sein möchte. Habe ich gesagt, ja natürlich, weil das ist einmal eine neue Erfahrung. Und als Kind sagst du ja nicht nein, weil du auch in der Hinsicht immer Spaß dran hast. Und ich war immer ein Mensch, was halt mit Kindern gern unterwegs war. Und dann ist es halt irgendwie zustande gekommen. Ja, und dann sind wir dahin. Da waren sehr gute Betreuer dabei, die waren sehr freundlich, aufmunternd und sind auch zuvorkommend gewesen, sag ich mal. Das war damals, das habe ich gar nicht kennt in meinem Verhältnis damals nicht. So freundlich und zuvorkommend. Und dann ist halt da hingegangen und haben ein bisschen geredet. Dann sind wir ins Kino gegangen, haben gemeint, haben sehr viele Aktivitäten gemacht, die was ich mir damals gar nicht vorstellen habe können. Und dann haben sie mir erklärt, ja, sie möchten eine Zeitung rausbringen. Dann habe ich halt meine Hobbys preisgeben müssen. Dann habe ich gesagt, ja, das war damals noch so. Ich habe Jackie Chan gern angeschaut. Ich habe Dragon Ball Z und ganz andere Sachen. Da bin ich heute noch ein Fan davon, das sage ich ehrlich. Ich bin auch noch Anime-Fan. Das hat sich auch nicht geändert, sage ich einmal. Und damals ist halt so dazu gekommen, dass ich mehr in die Computerszene reingekommen ist und dann halt das einfach mein Ding war und das auch dann vorgestellt habe. Und glaube ich, das hat auch sehr viele die Kinder taugt.
4: Genau, und du warst gesagt, ja gleich das erste Kind, das ein Computerspiel in der Plaudertasche vorgestellt hat.
3: Weil, wie gesagt, das war damals die Zeit, das hat es früher nicht gegeben. Da ist die erste Playstation rausgekommen, da kann ich mich noch gut daran erinnern. Und das war halt dann James Bond. Das war einfach
4: Das war im Jahr 2004.
3: Genau, das war 2004. Und das war das erste Spiel, was halt aus der Playstation, sag ich mal, in der Generation rausgekommen ist. Das, was jetzt einen Führwert hat. Und das war einfach ein Hammer-Spiel. Das kannst du einmal mit heutiger Zeit vergleichen.
4: Und wie hast du das damals erlebt, mit den anderen Kindern gemeinsam dort zu arbeiten in dieser Redaktion? Wir waren ja da abwechselnd im Literaturhaus und beim Verein Spektrum. Einmal dort, einmal da. Und du hast mit ein paar anderen gemeinsam in dieser Kinderredaktion gearbeitet. Hast du da noch ein bisschen Erinnerung, wie das war?
3: Ja, am Anfang sage ich einmal, ich bin in der Wohngemeinschaft halt dann so gesehen aufgewachsen. Bei mir war das halt immer damals so, dass ich gesagt habe, ja, ich komme gut mit Menschen, aber im Endeffekt war es am Anfang nicht so. Ich war eher ein bisschen so distanziert, sage ich einmal. Aber durch die Redaktion habe ich wirklich gelernt, mit den Leuten ein bisschen zu kommunizieren. Weil ich war zuerst immer so, es war damals wirklich so, dass ich abseits war. Und erst einmal bis dahin, ich glaube, warst du auch noch, dass ich da erst ein bisschen abseits war. Weil ich da nicht so integriert war. Und es war nachher ein Hammer, wie sie mich da halt mit eingebunden haben. Und da habe ich dann halt schnell gelernt, dass es komplett anders Vielfalt hat. Dass die Menschen nicht immer nur unangenehm sein können, sage ich einmal. Und die haben mich halt dazu gebracht, dass ich da halt eingerutscht bin. Und das hat mir halt Spaß gemacht. Und so habe ich halt ein anderes Lebensverhältnis gekriegt. Und auch eine komplett andere Einsicht. Wenn ich das nicht gehabt hätte, dann bist du denn, wo ich heute stehe, sage ich ehrlich.
1: Was wünschen denn andere Menschen der Plaudertasche für die Zukunft?
3: Grüß euch, ich bin der Manuel, 33 Jahre. Ich wünsche der Plaudertasche auf jeden Fall weiterhin viel Erfolg. Die 100. Ausgabe ist heraus. Ich war in der ersten Auflage und ich wünsche den Kindern auf jeden Fall dass sie es mitmachen, dass es erfolgreich wird. Weil die blaue Tasche hat es verdient. Ich war dabei, seid ihr auch dabei.
5: Wir wollen viele Rezepte ausprobieren, um sie in die blaue Tasche zu schreiben. Am liebsten süße.
6: Und ich würde sagen, viele coole neue Witze.
7: Ich wünsche die blaue Tasche voll viel leckeren Kuchen.
6: Und du?
8: Sehr viel Kuchen.
9: Und ganz viel spannende Geschichten.
10: Wenn du auch mal bei der Plaudertasche mitmachen willst, dann melde dich beim Yuki. Jetzt kommt wieder Musik von The Heavy, How You Like Me Now.

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2: Die Ferien stehen vor der Tür und wir haben uns umgehört, was ihr für die Ferien so vorhabt. Am 10. ist der letzte Schultag bei uns und am 10. in der Nacht fahren wir nach Serbien. Dort haben wir ein riesiges Apartment bzw. zwei Apartments gemietet. Die sind direkt nebeneinander, also wortwörtlich nebeneinander. Es soll nur über die Wiese gehen und dann ist das nächste da. Da werden wir sein. Wir haben einen Pool. Wir sind in der Nähe von unserer Familie. Wir haben einen großen Wald. Wir werden mit unserem Hund hingehen. Und direkt daneben ist ein kleiner Zoo. Da kann man Tiere füttern gehen oder Tiere ausborgen und mit denen spazieren gehen, weil da ja direkt ein Wald ist. Und das wird sehr Spaß machen. Reiten kann man dort auch und ich liebe Reiten, deswegen. Wir haben einen Pool und noch vieles mehr, was sehr Spaß machen wird. Und ich freue mich sehr darauf. Danach, das wird ein Monat, vielleicht verlängern wir es noch sein, danach gehen wir zu Familie am Meer. Ich weiß gar nicht, welches Land das ist. Nach diesem einen Monat in Serbien kommen wir wieder nach Hause, sind dort grob gerechnet 2 Wochen ungefähr. Dann fahren wir nach Montenegro zu unseren Taufpaten, die wir jetzt sehr lange nicht mehr besucht haben. Wir freuen uns sehr darauf und nach Montenegro werden wir noch nach Italien fahren. Und meine Sommerferien dieses Jahr werden so geil, also das wird so cool, das wird so Spaß machen und wir haben immer was vor, also langweilig zu Hause sitzen wird es nicht geben, deswegen ich freue mich sehr und habe mich gefreut, euch das erzählen zu können.
3: Ich gehe Urlaub mit meiner Familie und wir gehen unten schwimmen und so und eine ganze Woche hinten bleiben und dann bis eine ganze Woche fertig ist, gehen wir zurück hier. Dann gehen wir Leppi nochmal schwimmen, weil das so heiß ist und dann nachher gehen wir nach 3 Tagen wieder Leppi. Dann gehen wir also dann ein bisschen bei meiner Oma und dann gehen wir wieder Leppi und dann war das ein schönes Tag dann.
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5: 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Wunderschönen Freitag, Frühabend. Herzlich willkommen bei Funk dich frei, dem Radiotalk mit Alltagsheldinnen und Alltagshelden. Heute haben wir zwei ganz besondere Heldinnen bei uns im Studio, die Elke und die Tanja von den Salzburger Medienfrauen. Herzlich willkommen. Wollt ihr euch bitte kurz einmal vorstellen?
7: Ja klar, sehr gerne. Also schön, dass wir da sein dürfen. Zuerst einmal danke für die Einladung. Alltagsheldinnen ist ein bisschen... übertrieben, fühle ich mich fast ein bisschen unwohl mit der Bezeichnung.
5: So heißt unsere Sendung. Also.
7: Mein Name ist Tanja Petritsch-Zopf. Den Zopf habe ich mir dazu geheiratet. Die Petritsch bin ich schon länger. Medienfrau bin ich auch schon länger, nämlich seit mehr als 10 Jahren. Bin eigentlich Texterin, bin Journalistin, bin PR-Frau und ja, bin heute mit der Elke da, die sich jetzt auch vorstellt.
6: Danke, ja, von mir herzliches Dankeschön für die Einladung. Schön, dass wir bei euch sein dürfen. Ich bin die Elke Tomasi,

0: Ich bin in der Unternehmenskommunikation tätig beim größeren Salzburger Industrieunternehmen und bin Mutter von 3 Töchtern.
1: Schön. Was hat es mit den Salzburger Medienfrauen auf sich?
2: Was es mit den Salzburger Medienfrauen auf sich hat, ist Folgendes. Also wir sind in Wahrheit ein Verein. Wir sind ein Verein, in dem wir im Vorstand ehrenamtlich arbeiten. Also das heißt da so wie bei der Radiofabrik. Es ist ganz viel ehrenamtliches Engagement im Spiel. Und wir bemühen uns, dass wir die Medienfrauen in Salzburg quasi unterstützen, dass wir ihnen eine Plattform geben und dass wir die Medienfrauen weiterbringen.
3: Genau. Wie viel ungefähr Medienfrauen sind in euch im Verein, also aktiv oder nicht aktiv, je nachdem?
0: Derzeit sind wir circa 200.
3: Okay, also großer Verein eigentlich.
0: Großer Verein, ja. Bei den Veranstaltungen sind natürlich nicht immer alle da. Sind wir je nach Thema dann meistens so
2: ja, 30 circa, je nach Veranstaltung, je nach Veranstaltungsgröße.
0: Bei den Festen kommen immer mehr.
2: Das stimmt, beim Sommerfest sind immer mehr da, das ist richtig. Ja.
1: Wie ist denn grundsätzlich dazu gekommen, dass sich der Verein gegründet hat? Könnt ihr da ein bisschen was dazu erzählen?
2: Ja klar, gern. Also die Medienfrauen sind ursprünglich 2003 gegründet worden, mit dem Ziel oder dem Grundgedanken, einfach Frauen eine Plattform zu geben, ein Netzwerk zu geben, in dem man sich gegenseitig unterstützen kann, durchaus auch als Gegenpart zu vielen männlichen Netzwerken, die es gibt oder gegeben hat, damals auch schon, und Frauen einfach die Möglichkeit zu bieten, sich auch weiterzubilden auf einer professionellen Ebene in einem geschützten Raum, in einem Safe Space, wo quasi nur Frauen da sind und wo man sich auf Augenhöhe einfach auch austauschen kann. Das Netzwerk ist damals gegründet worden von der Claudia Lagler von der Presse und von der Romy Seidel, die nach wie vor beim ORF ist und die beide auch nach wie vor im Netzwerk sind, muss man auch dazu sagen, die Claudia Lagler auch nach wie vor im Vorstand. Und anfangs waren es an die 50 Frauen, die sich da zusammengeschlossen haben. Und wie gesagt, eben bis jetzt, 2020 haben wir 20-jähriges Jubiläum gefeiert. Das war ein sehr großes Fest, sehr nettes Fest. Und mittlerweile ist eben auf an die 200, das ist immer ein bisschen, schwankt immer ein bisschen mal mehr, mal weniger, gewachsen. Genau. Aber der Grund war eben eigentlich der auch heute noch ist.
1: Habt ihr da irgendwie, also gerade in den Anfangszeiten, auch mit irgendeinem Gegenwind zu kämpfen gehabt?
2: Ja, Gegenwind in dem Sinn jetzt nicht, sondern es gab natürlich ein paar kritische Stimmen, die gesagt haben, ist das notwendig, dass sie da die Frauen zusammenschließen, muss das unbedingt sein? Und klar hat es die gegeben, aber wie man halt mit Gegenwind umgeht, man kann den Gegenwind auch nutzen, dass man Segel setzt. Also das war, glaube ich, immer die Prämisse.
1: Könnt ihr ein bisschen beschreiben, bitte, was genau eure Aktivitäten sind? Das habt ihr schon gesagt, also ihr habt schon erwähnt, Feste, Fortbildungen und so, aber vielleicht könnt ihr ein bisschen Einblick geben in nähere Details, was ihr für klasse Sachen macht. Einfach.
0: Ja, wir bieten Vorträge, Workshops, diverse Diskussionsformate. Wir versuchen auch immer praxisorientiert was zu bieten. Wir haben mit dem Mentoring-Programm, das ist uns ein ganz wichtiger Teil, ihr habt es ja so nett schon als Herzstück bezeichnet in der Ankündigung und das stimmt, also da kommt so ein bisschen alles das zusammen, was uns wichtig ist als Medienfrauen, das ist der Austausch, die Weiterentwicklung und die Unterstützung eben vor allem auch. Auch im Zuge des Mentorings werden auch Workshops angeboten. Und ja, alles, was halt der Weiterentwicklung und dem Austausch dienen kann, das ist für uns wichtig. Ja.
2: Also wir bemühen uns halt auch gerade bei den Veranstaltungen, dass wir immer schauen, mit den Themen, mit den Inhalten auch natürlich immer am Puls der Zeit zu sein. Also was jetzt gerade die Medienfrauen umtreibt, was gerade spannende Themen sind, wo es zum Beispiel auch viele Fragestellungen gibt. Also das kann jetzt natürlich sein, wenn wir jetzt in der heutigen Zeit reden von KI, was viele von uns beschäftigt, manche kritisch sehen, manche positiv sehen, dass wir dazu Veranstaltungen anbieten, immer auch mit Expertinnen, die wir im Netzwerk haben, aber auch genauso, wir holen uns immer wieder Expertinnen von außen, die wir bitten um Input, um Vorträge, um Informationen. Und was natürlich bei den Veranstaltungen auch immer dabei ist und immer ganz ein wichtiger Teil ist, ist dieses Netzwerken. Also, dass wir uns einfach untereinander kennenlernen, dass wir auch Kontakte knüpfen können, weil es einfach viel einfacher ist, wenn man dann eine Arbeit hat und man muss irgendwo anrufen oder man sucht wen oder man braucht einen Spezialisten, eine Spezialistin und weiß dann, hey, da habe ich bei einer Veranstaltung genau die kennengelernt, das ist genau die richtige Frau für mich, dass wir uns einfach auch gegenseitig fördern. Also das ist bei diesen Veranstaltungen ganz ein wichtiger Aspekt, der dann immer auch sehr nett ist natürlich, wenn man dann nach einer Veranstaltung noch Zeit hat, dass man ein bisschen quatscht oder dass man eigene Veranstaltungsformate hat, die wir zum Beispiel jetzt neu haben. Das heißt einfach nur auf einen Lunch mit, wo wir uns ganz kurz und knackig treffen und jeder seine aktuellen Themen auch mitnehmen kann und uns wir dann halt gegenseitig helfen.
0: Da treffen Sie ein paar unterschiedliche Frauen, also das werden wild zusammengewürfelt, wie Sie sich halt melden und manchmal kennen Sie die oder meisten kennen zumindest eine oder zwei davon und ist bis jetzt recht gut angenommen worden, das Format. Ja.
1: Und wie oft findet das dann statt? Ist das wöchentlich oder einmal im Monat oder wie kann man sich das vorstellen?
2: Ja, gar so oft nicht. Also wir schauen, dass wir immer pro Monat eine bis zwei Veranstaltungen haben. Das ist so unser Ziel, weil man muss natürlich immer daran denken, dadurch, dass wir das alle auch ehrenamtlich machen, machen wir das ja nebenbei, neben unseren normalen Arbeitstätigkeiten, neben dem, dass wir Mütter und sonstige Rollen einfach auch erfüllen. Und darum schauen wir, dass wir das natürlich so oft wie möglich solche Geschichten machen, aber natürlich nicht zu oft. Wir bemühen uns halt, dass ein bisschen eine Ausgewogenheit entsteht zwischen größeren, aufwendigeren Veranstaltungen und vielleicht Formate, die leichter zum Organisieren sind, sagen wir es mal so.
1: Habt ihr dann auch innerhalb des Vereins so gewisse Strukturen mit Aufteilungen, wo man sagt, ja, die Personen, die Frauen kümmern sich um die Veranstaltung und die anderen machen solche oder kann also da jeder immer mit?
0: Im Vorstand haben wir so eine Rollenverteilung. Da ist ein Team zuständig für Veranstaltungen, ein Team zuständig für interne Kommunikation, eins für externe, wir haben jemanden für Wissensmanagement. Also wir haben die Aufgaben ein bisschen halt auch danach zugeteilt, wo man seine eigenen Stärken sieht. Ja. Und wir haben ja zum Beispiel Social-Media-Expertinnen, die sind natürlich dann in dem Bereich tätig. Da schauen wir schon, dass er jede das einbringt, wo die eigenen Kompetenzen liegen. Ja. Und das funktioniert recht gut, finde ich.
2: Ja. Durchaus. Und natürlich ist immer eine Geschichte, dass man eben schaut, deswegen auch Verteilung und eine Struktur, dass nicht auf einer oder zwei Personen zu viel Load einfach quasi abgeladen wird, weil das ist halt unfair, wenn da ein, zwei wahnsinnig viel Arbeit haben und andere halt weniger. Darum haben wir jetzt im neuen Vorstand, den wir jetzt seit November haben, achten wir besonders gut darauf, dass das quasi eine Ausgewogenheit ergibt und ja, ist uns ganz wichtig.
3: Der Vorstand, das ist ja eine größere Anzahl von Personen, wenn man das auf dem Foto, das sie uns mitgeschickt hat, schaut, dann sind das ja mehrere Frauen. Also eigentlich, wie viel sind es? 10, 8?
0: 9.
3: 9?
0: 9 Vorstandsfrauen. Okay. Und dann haben wir noch 4, glaube ich, 4 Frauen, die zusätzlich unterstützen. Die sind auch im alten Vorstand schon dabei gewesen und glücklicherweise bringen die auch ein ganzes Know-how mit ein und unterstützen uns. Die sind zwar nicht stimmberechtigt, aber arbeiten überall aktiv mit.
3: Okay.
2: Ja. Ich muss ganz ehrlich sagen, ich weiß nicht, wie groß Vereinsvorstände sonst sind. Bei unserem Fußballverein war der relativ groß, ich glaube sogar größer.
0: Obwohl wir
2: das sicher.
0: Das ist ein Fußballteam.
2: Okay. Wir müssen aber Frauen sein fürs Team.
0: Es steckt halt schon sehr viel Organisationsarbeit dahinter und dann ist es natürlich schon gut, wenn man mehrere Leute sind. Es ist so auch schon ein Aufwand. Eben, wie die Tanja schon gesagt hat, das ist alles so ein Top für uns. Ja. Und da sind wir froh, dass wir das ein bisschen aufteilen können.
3: Aber habt ihr dann auch einen fixen Ort, wo ihr dann, wenn ihr Treffen habt oder wenn ihr Veranstaltungen habt, wo ihr die dann, also den Lunch wahrscheinlich macht ihr wahrscheinlich in einem Lokal, Café, Restaurant. Aber wenn es jetzt dann einen Workshop oder einen Vortrag oder was organisiert, habt ihr da eine fixe Location, wo ihr das machen könnt?
2: Nein, also es gibt grundsätzlich keine fixen Locations. Natürlich gibt es aus dem Netzwerk heraus immer wieder Frauen, die bei Firmen arbeiten, die Vortragssäle haben oder Gelegenheiten, wo man was ich, eine Präsentation machen kann. Aber es kommt auch immer ganz auf die Veranstaltung drauf an. Manchmal braucht man keine technischen Voraussetzungen, dann findet es in einem Lokal statt. Mhm. Also wie gesagt, wenn jemand, der zuhört, Veranstaltungsmöglichkeiten für uns hat, jederzeit sehr gerne. Wir sind immer auf der Suche nach spannenden neuen Locations und wir sind überall. Also,
3: ja. Okay.
2: Ja, sehr gerne.
1: Ihr seid überall, das ist schön. Da muss ich aber jetzt nochmal nachfragen, wir reden ja jetzt schon einige Minuten. Aber die Frage ist, wer seid ihr eigentlich? Das heißt, wer darf bei euch eigentlich mitmachen? Weil das Thema Medien ist ja vielfältig. Kann man sich da auch vorstellen, dass da auch viele Influencerinnen dabei sind und klassische Marketingfrauen? Oder wie kann man sich das vorstellen?
0: Also wir haben eine sehr breite Aufstellung. Vielfalt ist sicher ein großes Thema bei uns, ist auch eine unserer größten Stärken. Wir haben Mitglieder aus den Bereichen Journalismus, PR, Social Media, Film, Radio, Fotografie, Verlagswesen. Also wirklich sehr breit aufgestellt. Ist natürlich gleichzeitig auch eine Herausforderung, dass man dann schaut, dass man wirklich für diese Breite dann auch die richtigen Themen immer hat. Aber wir haben ja sehr viele Überschneidungen auch in dem Bereich. Und es macht uns ja auch stärker und besser, dass wir uns austauschen können mit den unterschiedlichsten Frauen und den unterschiedlichsten Arbeitsfeldern, die haben. Und es ist natürlich auch so, dass es die berufliche Realität widerspiegelt. Der klassische Medienberuf, den gibt es schon noch, aber es gibt halt einfach so viel mehr noch dazu. Und es ist uns schon auch ein Anliegen, dass wir das Netzwerk das natürlich auch abdecken. Und es ist ja auch so, dass in jeder einzelnen Person oft verschiedene Rollen da sind. Die Tanja zum Beispiel ist Texterin, PR-Frau, was bist du noch alles?
2: Journalistin
0: natürlich.
2: Und so weiter und so fort, ja.
0: Also,
2: wichtig ist
0: ein Thema, ja.
2: Wichtig ist immer bei dem Ganzen dieser Grad der Professionalität der Frauen, die bei uns Mitglied sind. Also das heißt, die Arbeit, das Berufliche mit Medien, beziehungsweise als Kommunikatorin, ob das jetzt visuelle Kommunikation ist, audiovisuelle Kommunikation ist, da verschieben sich natürlich auch heutzutage die Grenzen und eine veränderte Medienlandschaft bringt natürlich auch veränderte Berufsfelder oder Berufsbezeichnungen. Du hast vorher die Influencer gesagt, mit sich, klar, weil die machen quasi alles. Die machen Text, Video, Bild und so weiter. Also das heißt, da verschwimmen einfach auch die Grenzen. Und wir versuchen natürlich, dass wir diesen Veränderungen gerecht werden. Ja, und demnach sind auch ganz verschiedene Frauen bei uns im Netzwerk dabei.
0: Ja, das spiegelt sich dann natürlich auch in den Themen wieder, wo wir eben versuchen, das aufzunehmen. Was haben wir denn da für Veränderungen da? Wie verändert sich das Berufsbild? Wie verändert sich die Arbeitswelt? Dass wir das auch immer alles mit aufnehmen und da auch begleiten, eben dann auch mit sehr praxisorientierten Veranstaltungen, wäre jetzt unser Wunsch, haben wir für den Herbst uns ein bisschen was überlegt, wo wir dann auch so Themen aufnehmen wieder, wie KI, haben wir schon gehabt, muss man aber dranbleiben, ändert sich ja auch ständig. Ja. Und zum Beispiel überlegen wir gerade ein Programm aufzustellen für agentisches Arbeiten. Ja. Also, wir wollen jetzt nicht zur CIA oder so. Ja, aber wir wollen das Arbeiten mit Agenten halt auch vorstellen. Es ist ja oft so, dass man irgendwo ein bisschen vielleicht eine Hürde hat, wenn man was noch nicht gemacht hat. Und die wollen wir auch den Frauen in unserem Netzwerk nehmen und da praktisch auch daran gehen, gemeinsam sich was zu erarbeiten.
1: Was ist die Arbeit mit Agenten? Ich habe keine Ahnung, was das heißt.
3: Ich wollte dich auch gerade fragen.
0: Ja, ist connected mit dem Bereich KI, also die KI-Agenten, die dann sozusagen wie Assistenten, kann man sagen, AssistentInnen unterstützen. Muss man gendern bei der KI? Das war
2: also ich habe mal eine Studie gelesen. Ich habe gelesen, dass bei einer Studie die KI ist für die meisten männlich. Vielleicht war das
0: nur die KI ist.
2: Aha, ja, aber eigentlich ist die KI immer männlich.
0: Ja.
2: Aber ganz anderes Thema, Entschuldigung.
1: Nein, das ist sehr interessant. Also das ist ein spannendes Thema, oder? Wie assoziiert man das?
2: Ja.
1: Wenn man sich selber fragt.
3: für mich hat die KI kein Geschlecht.
0: Nein, ich glaube, das ist auch vielleicht was, was wir jetzt gerade auch lernen müssen, dass wir das nicht so persönlich sehen. Ich glaube, das ist, also es gibt ja immer nur bei der Herangehens jetzt beim Prompten Menschen, die mit Bitte und Danke zum Beispiel arbeiten, was im Grunde nicht nötig ist. Wir sprechen ja nicht mit einem Menschen, und was auch übrigens Energie verbraucht.
1: Sehr viel Energie, ja.
0: Aber ich glaube, das ist auch eine Hürde für uns alle, oder? Dass wir da jetzt mit etwas zu tun haben, wo wir lernen müssen, dass es nicht eine Person ist, auch wenn es manchmal sich so aus wie ein Austausch anfühlt. Ja.
1: Ja. Naja, und vor allem, das geht ja ein bisschen in die Richtung. Ich habe jetzt gerade letzte Woche bei so einem Forschungsprojekt von einer Masterstudierenden teilgenommen, wo es tatsächlich so Assistentinnen gibt. Also das heißt, das war, KI-Frau, die so nachgebaut worden ist praktisch, und die hat mir bei einer Hotelbuchung geholfen. Okay. Und mit der habe ich mich unterhalten. Und was ich so mitgekriegt habe, geht das schon in die Richtung, dass man dann eine persönliche Assistentin, die man, oder einen Assistenten, den man sie erstellen kann selbst, dann in Austausch geht und kommuniziert mit einem. Für mich war das echt sehr schräg, weil das genau in die andere Richtung geht. Also, da geht es nicht darum, wir müssen lernen, dass KI was Persönliches ist, sondern das befördert ja nur, wenn ich da ein Gesicht vor mir habe und wenn es mir zuhört, nickt es mit dem Kopf und hat verschiedene Mimiken und Gestiken und schräg. So. Also, das sind schon
2: spooky.
1: Sehr spooky.
2: Wir hatten im Herbst tatsächlich einen Vortrag von einer unserer Mitgliedsfrauen, die sich auch ganz intensiv mit dem Thema KI beschäftigt, und die hat sich ihr eigenes GPT quasi gebaut und programmiert, das ihr in einer schwierigen Situation quasi zur Seite gestanden ist. Also das heißt, das ist schon, eben diese Ebenen sind so vielseitig im Umgang, dass wir halt alle schauen müssen, dass wir irgendwie am Ball bleiben. Und die Hoffnung ist natürlich alle, dass wir irgendwie up-to-date sind. Und dass wir aber halt auch aus unserem Netzwerk außer da Frauen haben, die echt top informiert sind und echt super Expertinnen sind. Und dass wir das einfach, dieses Wissen, das vorhanden ist für alle Frauen, die in dem Netzwerk sind, auch nutzbar machen. Weil man vielleicht an diese eine Expertin ansonsten gar nicht drankommt. Ja. Und da im Netzwerk hat man einfach die Chance, dass man relativ niederschwellig, relativ einfach da dabei ist und einfach die Dinge auch für sich selber nutzen kann dann. Also das ist, glaube ich, einer der zentralen Aspekte, gerade bei solchen Themen.
1: Wenn ihr die Vorträge aus eurem eigenen Netzwerk praktisch organisiert, habt ihr dann auch keine Kosten dafür, oder? Oder wie schaut das generell bei euch, also in einem Verein muss man einen Mitgliedsbeitrag zahlen, wie schaut das aus mit Festen und so? Habt ihr da Sponsoren oder wie kann man sich das vorstellen, dass das finanziell bei euch abläuft?
2: Also grundsätzlich finanzieren wir uns ausschließlich über die Mitgliedsbeiträge. Wenn wir jetzt zum Beispiel für eine Veranstaltung eine externe Expertin buchen und auch für interne Expertinnen, ist es uns das was wert. Also wir zahlen da auch einen Beitrag dafür an die jeweilige Frau oder an den Mann, der einen Vortrag oder einen Workshop für uns hält oder gestaltet, weil einfach diese Arbeitszeit was wert ist, und genau dafür kriegen wir ja auch die Mitgliedsbeiträge. Also das ist ganz ein wichtiger Punkt. Wir haben jetzt gesagt, ja, wir müssen uns jetzt auch mal anschauen, wie schaut es im Sektor Vereinsförderungen aus, war da vielleicht was dabei. Was wir nutzen konnten, ist ein Punkt, den wir jetzt gerade besprochen haben. Und auch, wenn solche Feste jetzt sind, freuen wir uns natürlich immer, wenn uns jemand entgegenkommt und sagt, die Location kann ich euch günstiger anbieten, oder für jetzt Veranstaltungen, die wir im Herbst haben, wo jemand sagt, kein Problem, die Location kriegt es von mir umsonst, weil ihr seid ein Verein, wir wissen, dass das ehrenamtlich ist, wir freuen uns, wenn ihr da seid, und vielleicht hat ja auch jemand, der uns eine Location zur Verfügung stellt, vice versa was davon, wenn dort viele von unseren spannenden Frauen dort sind, weil wir sind alle in verschiedenen Positionen, wo wir natürlich auch immer wieder auf eine gewisse Art und Weise auch Veranstaltungsräumlichkeiten dann brauchen, buchen für unser Unternehmen, für unsere Arbeit. Und so gesehen ist das eine Win-Win-Situation, die wir da natürlich auch ein bisschen versuchen herzustellen.
3: Mhm. Ja.
1: Ja, ich würde sagen, jetzt ist zwischendurch einmal Zeit für Musik. Die Elke hat uns was mitgebracht, was du gern spielen möchtest, was darf man jetzt hören?
0: Ja, ich habe mir gedacht, passend zu uns starken Frauen, fangen wir uns eine starke Frau an, Nina Simone mit Feeling Good.
1: Wunderbar.

0: Herzlich willkommen zurück bei Funk dich frei, dem Radiotalk mit Alltagsheldinnen. Heute mit Elke und Tanja von den Salzburger Medienfrauen. Jetzt haben wir gerade die Nina Simone gehört, eine starke Frau. Und um starke Frau zu sein, das ist sowieso so ein Ausdruck, den man vielleicht ein bisschen kritisch hinterfragen kann. Aber das ist ein anderes Thema. Was mich interessiert, in eurem Programm habt ihr ja schon erwähnt, es gibt Mentoring. Was kann man sich da genau darunter vorstellen?
1: Ja, bei unserem Mentoring-Programm werden jüngere Medienfrauen, weniger erfahrene Medienfrauen oder auch welche, die vielleicht in einer beruflichen Umbruchsphase sind, mit erfahreneren zusammengebracht. Und es bringt eben wirklich alles zusammen, was uns wichtig ist. Es ist ein relativ hoher Aufwand eigentlich immer, muss man sagen, aber es ist halt der Erfolg auch wirklich wunderbar. Und ich finde, da jede Medienfrau, die einmal durch das Mentoring-Programm gegangen ist, hat so davon profitiert. Man sieht da, dass das Netzwerk zusätzlich stärkt. Und es werden da Fragebögen und Interviews und ja, in sehr, würde ich sagen, mühevoller Arbeit wird versucht, da wirklich ein perfektes Match zu finden, also dass man wirklich die Mentorin und die Mentee gut zusammenpassen. Und dann hat man über mehrere Monate im Regelfall dann eine gemeinsame Zeit, wo es manchmal gemeinsame Veranstaltungen für alle zusammen gibt, für Mentorinnen und Mentees, manchmal für die Mentees, manchmal für die Mentorinnen. Und dann gibt es natürlich nur die Einzeltreffen zwischen Mentorin und Mentee.
2: Ja. Im Grunde genommen bieten wir von den Medienfrauen in diesem Mentoring-Programm einen Rahmen für Frauen, die sie weiterentwickeln wollen, die sie beruflich vielleicht verändern wollen. So wie es bei mir war, ich war einmal Mentorin und habe eine Mentee gehabt, die wo gearbeitet hat, wo sie gesagt hat, sie möchte sich beruflich eigentlich verändern oder weiterentwickeln und wo es halt dann darum gegangen ist, dass man aus dem eigenen Erfahrungsschatz, also Mentoring ist immer eigentlich was sehr Persönliches auch, auf einer sehr persönlichen Ebene, wo man sich dann halt austauscht. Und wichtig sind natürlich immer, dass es diesen Rahmen gibt mit den Veranstaltungen, wo alle zusammenkommen und so weiter. Aber gerade dieser persönliche Austausch, der dann auch von dem Mentoring-Tandem, das zusammengespannt wird, auch ganz selber gestaltet wird und ganz selber fixiert wird, ob das jetzt ein Treffen in der Büroatmosphäre ist oder ob das ein Gespräch in einem Kaffeehaus ist oder beim Spazierengehen, manche reden sie leichter, wenn sie gehen. Das bleibt dem Mentoring-Tandem ganz selber überlassen, wie dieses Mentoring quasi ausgestaltet wird. Das Wichtige ist einfach, dass beide das Gefühl haben, und das war tatsächlich bei mir als Mentorin auch so, ich habe das Gefühl gehabt, ich profitiere von meiner Mentee genauso. Also das heißt, das ist wirklich ein Geben und Nehmen in so einem Tandem, wo man sagen kann, da hat eigentlich jeder was davon. Zumindest waren es meine Erfahrungswerte mit dem Mentoring-Programm. Und das Wichtige ist eben auch das, was die Elke vorher schon gesagt hat, dass immer darauf geschaut wird, dass wir Mentee und diejenige, die das Mentoring quasi übernimmt, dass die inhaltlich einfach gut zusammenpassen. Sprich, was will denn die Mentee eigentlich? Um was geht es denn? Was sind denn die Themen? Und dass man dann wen dazu findet, der wirklich exakt und gut dazu passt. Das ist ganz, ganz wichtig und natürlich ein Prozess, der aufwendig ist und viel Zeit und Arbeit auch erfordert. Aber ist natürlich ein Programm, das uns auszeichnet, das viele Frauen auch ins Netzwerk holt, das viele Frauen auch ins Netzwerk bindet, so wie die Elke, die ja dann auch gesagt hat, ah ja, cool, möchte ich auch im Vorstand mitarbeiten. Mhm. Und das ist, glaube ich, ein ganz wichtiger Aspekt. Und außerdem sind auch viele Freundschaften dadurch entstanden.
1: Genau. Also ich habe ja letztes Jahr als Mentee profitieren dürfen von dem Programm. Und es war dann tatsächlich für mich so, dass mich das mit den Medienfrauen so viel mehr verbunden hat, dass ich dann gesagt habe, okay, ich mag was zurückgeben und ich arbeite mit dem Vorstand. Und ja, bin noch lieber Medienfrau als vorher schon. Und ich habe wirklich ein großes Glück gehabt mit meiner Mentorin. Ich habe die Ursula Meyer-Rabler als Mentorin bekommen, Kommunikationswissenschaftlerin und Gründerin vom ICT&S-Center an der Uni Salzburg. Und ich habe sie schon als Studentin gekannt, vor vielen, vielen Jahren. Und so sind wir wieder zusammengekommen und sie war wirklich eine tolle Begleiterin für mich in der Zeit. Sie hat mir mit Methode, mit Struktur, aber auch einfach mit freundschaftlichen Gesprächen geholfen, dass ich ein bisschen klarer werde in meinen Zielen. Das war mein Thema. Also mein Thema war, ich habe gemerkt, irgendwas läuft nicht ganz so, wie ich es gerade gern hätte. Und ich weiß eigentlich nicht, ich sehe relativ viele Wege für mich, was ich alles machen könnte. Und habe Klarheit wollen, wo soll es denn hingehen. Und bei dem Prozess hat sie mich wirklich wunderbar begleitet und unterstützt. Und es ist daraus tatsächlich eine Freundschaft entstanden. Und das ist auch was ganz besonders Schönes, finde ich.
2: Das ist das Add-on vom Mentoring-Programm. Genau.
0: Ja, das macht sie voll cooler. Und man hat jetzt schon einen sehr guten Einblick gekriegt, was sie so macht. Aber ihr als Mentorinnen, habt ihr da auch irgendwie, kriegt ihr da auch Ausbildung dafür, dass ihr Mentorinnen seid?
2: Wir haben natürlich in unserem Netzwerk ganz viele Frauen, die da Erfahrung mitbringen, die ja als Coach, als Beraterinnen auch tätig sind. Und die natürlich in dieser Hinsicht Erfahrungswerte mitbringen. Wir haben uns bei manchen Mentoring-Runden auch Erfahrung von außen dazugeholt und Expertise dazugeholt. Und ja, es gibt immer für diejenigen, die Mentorin sind, auch eine Art, ich würde jetzt nicht sagen Ausbildung, das ist zu überspitzt quasi, aber natürlich eine Hilfestellung, was heißt es, Mentorin zu sein, was wird von dir erwartet, was sind deine Leistungen unter Anführungszeichen, wie kannst du deinen Beitrag leisten, wobei das alles, also das ist jetzt alles nicht dramatisch, weil es wirklich eben auf einer sehr persönlichen Ebene stattfindet.
1: Und vom Organisationsteam fürs Mentoring, die aus den Medienfrauen ja natürlich auch alle kommen, nicht nur aus dem Vorstand, sondern auch aus den Mitgliedern, da ist immer eine Begleitung da für alle Teile des Mentoring-Programms. Es sind immer Ansprechpartner da, man hat immer Unterstützung, es wird auch Feedback eingeholt und es wird wirklich sehr gut der ganze Prozess begleitet.
3: Darf ich noch fragen zu dem Prozess, ist das dann mit einem fixen Start- und Endpunkt oder kann das auch unterschiedlich sein, je nachdem, welcher Thema die Gruppe oder die Personen dann bearbeiten?
1: Nein, es gibt schon einen Startpunkt und einen Endpunkt und ich glaube, dass es auch wichtig ist. Also ich glaube, dass man am Ende des Prozesses auch sagen muss, jetzt ist diese Zeit vorbei, jetzt bin ich, gerade für die Mentorin, glaube ich, ist es wichtig, dann sagen zu können, jetzt bin ich nicht mehr Mentorin, ich kann weiterhin Freundin sein oder was auch immer, aber Mentorin nicht mehr. Also ich glaube, es muss ein Ende haben. Ne?
3: Okay.
1: Weißt du, wie du das siehst, du warst ja schon Mentorin.
2: Heißt nicht, dass der Kontakt nachher dann zu Ende ist.
3: Ist eh klar, ja.
2: Man hört sich, man sieht sich, man telefoniert, man tauscht sich aus. Und teilweise war ich dann umgekehrt die bei der Mentee angerufen hat, weil ich Fragen gehabt habe.
3: Sehr gut.
0: Ja, kann ich mir vorstellen, dass man da echt viel gegenseitig sich lernen kann und voneinander lernen kann.
2: Mhm. Ja.
0: Ist das mit den Branchen auch irgendwie verbunden, dass man sagt, okay, man sollte jetzt eine Mentorin haben, die eben nicht aus der gleichen Branche kommt oder schon aus der gleichen Branche oder ist das gar nicht einmal so wichtig?
2: Nein, das ist eigentlich nicht so wichtig. Es geht eher mehr um diese thematische um diesen thematischen Match, weil eine Frau, die aus dem Journalismus kommt, kann ein ähnliches Thema haben, was jetzt zum Beispiel Karriere betrifft, wie jemanden, der aus dem Marketing kommt. Also das heißt, es geht nicht so sehr um die Branche, sondern um den Inhalt, um das Thema, das die Mentee quasi braucht, das die Mentee umtreibt, wo liegt denn mein Thema? Und so gesehen, na, das kann natürlich immer sein, dass beide aus der gleichen Branche sind, aber kann total unterschiedlich auch sein. Also je nachdem.
0: Und hat da jede Frau, die Mentee ist, gleich ein Thema? Also ihr habt ja zwei Themen, jetzt einmal das Ziel oder dass irgendwas nicht ganz gestimmt hat und man hat sich ein Ziel ausgemacht oder man möchte die Karriere vorantreiben, aber was können denn da auch andere Themen sein? Oder entwickeln sie die Themen erst?
2: Eigentlich wird in dem Prozess, du bewirbst dich ja quasi als Mentee mit einer klaren Fragestellung. Also das heißt, es gibt immer ein Thema, das die Mentee einbringt, weil es ist ja diejenige Frau, die Hauptperson in diesem Prozess, um die sie es dreht, weil die soll ja unterstützt werden. Und das heißt, da wird schon eine ganz klare Frage formuliert. Das kann jetzt verschieden sein. Also das waren teilweise auch Themen, wo es um Persönlichkeitsentwicklung geht. Das waren Fragestellungen, wo es um, wie wir gesagt haben, Karriereweg geht. Das sind Fragestellungen teilweise, die ja fachlich sind, also fachlicher Natur. Wo dann, so wie du vorher gesagt hast, wo dann natürlich jemanden, der aus der gleichen Branche, aus dem gleichen Bereich kommt, sinnvoll ist, wenn man den zusammenspannt, ja, oder wenn man da ein Tandem bildet. Das heißt, die Fragestellungen sind so verschieden, wie wir verschieden sind in Wahrheit.
1: Ja. Also wenn es zum Beispiel für jemanden um mehr Sichtbarkeit in der Branche geht, wie kann ich das erreichen, ja? Dann ist das ist natürlich sinnvoll, wenn man jemanden aus der Branche dabei hat. Aber der Prozess ist mir vorgekommen, ist auch bei allen relativ offen gewesen. Also ich habe es zumindest bei einem Match mitgekriegt, dass sie die Themensetzung auch sehr verschoben hat dann. Also das ist dann auch abhängig vom Team, wie gut man das dann auch gemeinsam hinkriegt. Aber grundsätzlich ist einmal eine Fragestellung da, die kann vielleicht auch relativ offen sein. Also bei mir war es eben so offen, so wie soll es denn weitergehen? Wie geht mein Weg weiter? Also ich habe eine relativ offene Frage gehabt. Aber und mein Ziel war eben auch nur Klarheit finden. Das Ziel war nicht, dass ich jetzt meinen Weg, dass ich bereits Schritte einleite, sondern es war halt einfach einmal mir klar werden darüber, was ich eigentlich will. Und da habe ich wirklich eine wunderbare Unterstützung gekriegt.
0: Wenn man sich näher dafür interessiert, vielleicht bei euch mitzumachen, wo kann man da nachschauen, was ihr anbietet so ist?
2: Eigentlich relativ einfach. Wir haben eine Webseite www.salzburgermedienfrauen.at und auf dieser Webseite kann man sich erstens anschauen, was gibt es denn für Veranstaltungen in nächster Zeit, was steht denn alles auf dem Programm und wann einem da was interessiert als Nicht-Medienfrau, dann ist es am geschicktesten, man meldet sich über die Webseite das erste Mal an und man meldet sich da quasi zum Schnuppern an, so wie es wir sagen, und schaut dann einfach einmal, wenn man sich angemeldet hat, kriegt man auch Feedback von uns. Du hast einmal Hallo, cool, dass du interessierst. Komm doch einmal bei einem Termin vorbei, lernen wir uns kennen, schau dir mal an, wie das abläuft alles. Und dann kannst du ja nur immer entscheiden, ist das was, was zu dir passt, was für dich stimmig ist. Und dann kann man natürlich Mitglied werden. Aber das ist am geschicktesten, einfach über die Webseite schauen und ja, dann einfach zum Schnuppern vorbeikommen zu einer Veranstaltung. Also wir freuen uns immer, wenn Medienfrauen vorbeischauen, mitmachen, sich interessieren dafür, uns auch Feedback geben, ob das, was wir machen, passt, ob das okay ist, und dann halt auch vielleicht Mitglied werden bei uns.
3: Gibt es derzeit große Herausforderungen, wenn man über die Medienbranche, wo Sie ja schon skizziert habt, dass das sehr viele verschiedene Bereiche sein können, gibt es da derzeit Bereiche, die besonderer Herausforderung unterliegen? Könnt ihr das sagen aus eurer Erfahrung, aus euren Gruppen?
1: Ja, also das Arbeitsfeld ändert sich ja ständig und das hat natürlich Konsequenzen. Das bringt auf der einen Seite vielleicht neue Chancen auch mit sich, aber es ist derzeit, würde ich schon sagen, eine herausfordernde Zeit für Frauen in Medienberufen, vor allem in den klassischen Medienberufen.
2: Also es gibt, man liest ja in den Medien in letzter Zeit immer, dass gerade in journalistischen, klassischen Berufen, also in Redaktionen, Leute gekündigt werden, dass ein großer Stellenabbau da ist. Das AMS hat eben, glaube ich, im Jänner eine Statistik veröffentlicht über arbeitslose Journalistinnen in Österreich. Und das waren, wenn ich es jetzt richtig im Kopf habe, an die 1000, wobei da Autorinnen und Autoren mitgezählt waren. Und das ist natürlich eine Situation, die Frauen wie Männer im journalistischen Beruf vor große Herausforderungen und vor große Probleme stellt. Was wir als Frauennetzwerk da tun können, ist halt auch darauf reagieren insofern, als dass wir Unterstützung bieten im Netzwerk. Gerade wenn jemand sagt, ich bin jobsuchend, ich will mich verändern, egal ob das jetzt eben mit dem Mentoring zum Beispiel ist, was durchaus ein Punkt ist oder sein kann, oder auch, dass man natürlich die Kontakte bietet, dass man sagt, schau her, da sind so viele gute Topfrauen in verschiedenen Unternehmen, verschiedenen Positionen dabei. Nutzt die Kontakte, wer weiß, was sie ergibt. Was wir auch immer wieder anbieten, ist, dass wir sagen, mach doch einmal einen Vortrag, du bist Spezialistin, tritt auf die Bühne, nutzt die Bühne, wir bieten euch die Bühne, macht es da mit, beteiligt euch, weil was weiß man, wer da im Publikum sitzt. Also das heißt, wir versuchen natürlich auf solche Herausforderungen zu reagieren, aktiv und positiv damit umzugehen, weil ich weiß, es ist abgedroschen, aber jede Krise hat natürlich auch eine gewisse Chance und wir hoffen halt, dass wir die ein bisschen mit eröffnen können, diese Chancen. Wenn man jetzt natürlich auch spricht, der Herausforderung ist eben auch, wie die Elke gesagt hat, diese ganzen Grenzen der Medien verschieben sie. Aber gerade junge Menschen sind ja Gott sei Dank offen und darum schauen wir auch oder hoffen wir auch, dass viele junge Menschen bei uns im Netzwerk mitmachen, weil die ja auch wieder für die anderen einen Input bringen, ja, eine neue Sichtweise einbringen, eine neue Perspektive einbringen und das kann natürlich auch unterstützend sein, weil wenn jemand wie ich, der vielleicht schon ein bisschen älter ist, schon länger im Berufsleben steht, einfach diese ganzen Perspektiven auch nicht mehr sieht, dann kann jemand, der jung ist und damit aufgewachsen ist, dass das ganz normal ist, dass man schreibt und Video macht und fotografiert, kann vielleicht neue Perspektiven mal mit einbringen. Also das heißt, unsere Herangehensweise ist immer, wir sehen die Krisen, wir sehen die Herausforderungen, aber wir versuchen halt irgendwie positiv und aktiv damit umzugehen.
1: Und vielleicht auch ein bisschen Orientierung zu bieten in dieser Zeit, eben auch inhaltlich, dass wir schauen, dass wir mit den Themen halt dranbleiben, am Puls der Zeit bleiben und schauen, dass wir die Frauen auch ein bisschen vielleicht oder ihnen helfen, sich vorzubereiten auf die Veränderungen, die kommen oder mitzumachen bei denen, die schon da sind. Und es ist definitiv so in unserem Arbeitsbereich, dass eine extrem hohe Flexibilität erforderlich ist, weil sie eigentlich fast täglich irgendwas ändern kann. Ja. Und da versucht man halt, was anzubieten, dass man dranbleiben kann. Ja.
2: Also wir haben, nur als Beispiel, wir haben vor eineinhalb, zwei Jahren die ersten Veranstaltungen zu KI im Netzwerk schon gehabt und wir schauen eben, dass wir da echt dranbleiben und dabei sind und da schauen, wo sind denn die Probleme, wo sind denn die Themen, die einzelnen Mitglieder haben, seien das jetzt Journalistinnen oder aus anderen Bereichen, dass wir da einfach auch dranbleiben.
1: Und das Netzwerk als Gedanke an sich hilft ja natürlich da auch einfach einmal für einen Austausch. Ich glaube, es ist für jede Person, die in einer herausfordernden Situation ist, immer gut, wenn man sich austauschen kann, wenn man sieht, es geht andere ähnlich oder andere haben vielleicht im besten Fall die Herausforderung schon irgendwie gemanagt und man kann sich vielleicht orientieren darauf, wie die das gemacht haben und da ist eben der Austausch halt auch wieder so essentiell, finde ich, in diesen Phasen.
0: Ich möchte jetzt noch ein bisschen zu einem anderen Punkt da kommen. Es hat sich als Frauen und wir wissen, dass man nach wie vor in einem sehr patriarchalen System arbeiten. Habt ihr da regelmäßig von euren Mitgliedern auch kommen da Themen auf, irgendwelche strukturellen Probleme, wo man auch mitkriegt, dass Frauen einfach nach wie vor auch in der Medienbranche benachteiligt werden?
1: Ja, das Thema Feminismus gehört natürlich dazu. Das ist so beim Frauennetzwerk, also würde ich als sehr zentrales Thema sehen. Und es ist so, dass die Strukturen einfach noch keine echte Gleichstellung geschaffen haben. Und es ist auch eins unserer Ziele natürlich, dass wir dazu was beitragen. Im persönlichen Austausch haben wir immer wieder mal Themen, wo man merkt, aha, ja, da läuft noch was nicht so, wie es laufen sollte. Wir versuchen es aber auch natürlich bei unseren Veranstaltungen mitzunehmen, das Thema. Wir haben zum Beispiel im März die Zoe Lefko-Friedi bei uns gehabt, Gender Studies Professorin von der Uni Salzburg, die Ergebnisse ihrer Studie zum Thema Demokratie, Gleichstellung und die Macht der Narrative uns vorgestellt hat. Das war ein extrem spannender Vortrag. Und auch da zum Beispiel ist dann im Austausch, im Nachgang auch, sind auch wieder Themen aufgetaucht, wo man gemerkt hat, ja, gibt es noch sehr, sehr viel zu tun. Vor allem ganz ein frustrierendes Thema auch, das Thema Backlash, also dass wieder einfach Gegenströmungen gegen den Feminismus im Gange sind und auch gegen die demokratischen Strukturen. Ja. Das ist schon was, das uns auch sehr beschäftigt bei uns im Netzwerk und wo wir eben dann auch versuchen mit Vorträgen und auch wieder über Austausch und über Präsenz auch. Das wäre schon also eine sehr zentrale Sache für uns. Wir wollen stark sein auch in diesen Zeiten, ne, und sagen, das Thema ist wichtig und wir müssen dranbleiben.
0: Ein weiteres Thema in dem Zusammenhang ist ja immer die Bezahlung. Und ihr jetzt als nicht aus eurer Branche kommend, aber was ich immer den Eindruck habe, so, es sind ja ganz viele Leute, arbeiten eben auch als Social Media Beauftragte oder wie sagt man, als Social
2: Content
0: für Firmen,
2: Creator.
0: Content Creator für Firmen. Und da kriegt man jetzt schon mit, dass das sehr weiblich besetzt ist und dass das wirklich unterirdisch zahlt ist. Macht ihr in die Richtung, was jetzt Bezahlung betrifft, was vielleicht kollektivvertragliche Weiterentwicklungen betrifft, macht sie da auch irgendeine Arbeit?
2: Jein. Also wir sind ein überparteiliches Netzwerk, aber wir sind natürlich durchaus, also die Arbeit hat eine politische Dimension oder der Verein hat per se, dadurch, dass es ein Frauenverein ist, eine politische Dimension. So. Jetzt haben wir natürlich in unserem Verein so viele unterschiedliche Frauen mit unterschiedlichen Arbeitsdienstverhältnissen, EPUs. Also das heißt, da ist diese Bandbreite ganz, ganz, ganz, ganz groß. Ja, wir reden über Geld. Und zwar unter den Mitgliedern auch ganz offen, also es ist gang und gäbe, dass man fragt, du, was kriegst du, was machst du, was verrechnest du für die und die Leistung. Wir versuchen immer wieder einzelne Veranstaltungen sogar zu solchen Themen zu machen, wo es ums Geld geht.
1: Also, haben wir zum Beispiel letztes Jahr gehabt bei Frau und Arbeit,
2: genau.
1: Mit Andrea Kirchtag einen
2: genau.
1: Vortrag zu dem Thema.
2: Aber es ist natürlich schwierig, da irgendwie alle zusammenzufangen, weil natürlich diese Gruppen so unterschiedlich sind. Du hast das jetzt angesprochen, Content-Kreatorinnen. Das ist mega, mega schwierig, weil es natürlich welche gibt, die selbstständig sind, weil es welche gibt, die wo bei Firmen angestellt sind. Also das heißt, die Diskrepanz ist da so groß, ja, dass wir uns als Verein irgendwie schwer tun, das alles zusammenzufangen. Das ist...
1: Und wir sind gerade, wir sind ja noch der relativ neue Vorstand und wir sind gerade dabei, wir haben gerade einen Visionen-Workshop gemacht und versuchen gerade auch für uns noch mal klar zu machen, was sind jetzt unsere Zukunftsziele. Und ein Punkt dabei war eben auch, dafür zu sorgen, dass wir mehr Transparenz haben in Bezug auf die Gehälter in der Medienbranche. Also es ist ein Gedanke auf jeden Fall, den wir mitnehmen immer.
0: Vielleicht, also Elke, weil du gerade die Zukunft da ein bisschen angesprochen hast, was sind denn so Zukunftsvisionen von euch, außer das Thema, über das wir gerade gesprochen haben? Wie wollt ihr euch weiterentwickeln? Wie seht ihr euch hier in 10 Jahren vielleicht?
1: Also auf jeden Fall wollen wir weiter wachsen. Da sind wir uns ziemlich einig. Ja, vernetzt, digital, interdisziplinär. Und auf jeden Fall immer dranbleiben. Das ist uns ganz ein wichtiges Ziel, dass wir immer die Themen, die Trends mit aufnehmen und da für einen guten Austausch sorgen.
2: Und das in mehrfacher Hinsicht nämlich. Also ich glaube, dieses vielfältig Sein und Bleiben ist ein ganz wichtiges Thema. Sowohl was jetzt die Bandbreite der Mitglieder, der Mitgliedsfrauen betrifft, aber auch was die Bandbreite von Veranstaltungen, Angeboten betrifft. Das ist sicher eine unserer Visionen, dass wir da offen bleiben für Neues, dass wir uns nicht einkasteln und sagen, na, das haben wir schon immer so gemacht, das machen wir sicher nicht anders. Aber da sind wir eben gerade tatsächlich mitten in einem Prozess, in einem begleiteten Prozess, der uns, da in die Richtung Orientierung gibt. Es sind natürlich wichtige Themen und Ziele, die wir da formulieren jetzt gerade, damit wir in Wahrheit das Beste für unsere Mitglieder leisten können. Jetzt muss man immer natürlich die Kirchen irgendwie im Dorf lassen. Eben, wir sind alle ehrenamtlich, alle machen das nebenbei. Da sind Frauen dabei, die ganze Firmen mit hunderten Mitarbeitern führen und leiten. Also das heißt, jeder hat ein begrenztes Zeitbudget und muss schauen, wo er sich was holt. Aber die Vision geht in Wahrheit von klein bis groß, eben diese Vielfalt, egal ob das Veranstaltungen betrifft, ob das jetzt das kleine Lunchmittags-Date ist oder ob das vielleicht 2027 irgendwann einmal eine größere Veranstaltung ist. Wer weiß das? Vielleicht gibt es irgendwann einen Medienfrauenkongress in Salzburg, wir wissen es noch nicht. Also das heißt, da sind die Türen gerade total offen und wir haben den neuen Vorstand mit lauter super Frauen drinnen, der total aktiv an dem jetzt arbeitet, wo es in Zukunft da hingehen soll und wie wir am besten für unsere Mitglieder das gestalten können.
0: Über was wir noch gar nicht gesprochen haben, warum ist euch persönlich wichtig, dass ihr euch engagiert für das Thema?
2: Also mir persönlich war es damals wichtig, mich bei den Medienfrauen zu engagieren, weil ich das Gefühl gehabt habe, ich möchte mich mit wem austauschen. Also ich war damals auch selbstständig, nur selbstständig, und da sitzt man halt irgendwie alleine und siedet in seinem Sud dahin und eigentlich denkt man sich immer, ich habe keinen, mit dem ich mich da irgendwie austauschen kann, mit dem ich reden kann. Und das war eben was bei den Medienfrauen, wo ich mir gedacht habe, da bin ich gut aufgehoben, da fühle ich mich wohl, wenn man bei Veranstaltungen ist, wenn man einerseits was Neues einfach erfährt immer wieder und wenn man eben einfach coole Leute trifft, mit denen man sie austauschen kann, wo man von den Erfahrungen einfach profitieren kann. Also das war und ist nach wie vor meine persönliche Motivation, bei den Salzburger Medienfrauen dabei zu sein.
1: Ja, geht mir eigentlich eher ganz ähnlich. Also ursprünglich war es tatsächlich mal das Inhaltliche, das mich herangezogen hat. Also ich habe halt gesehen, was da so gepostet wird, was die Medienfrauen für Veranstaltungen machen. Da habe ich gedacht, boah, das sind coole Inhalte, da möchte ich auch mal dabei sein. Und je länger ich dabei bin, umso mehr ist es eben der Netzwerkgedanke, der mich da so tragt. Also das Füreinander-Dasein, das einander unterstützen, einander weiterbringen, das ist für mich ganz was Zentrales. Und ich glaube auch ganz ein wichtiges Instrument zur Weiterentwicklung. Und Frauennetzwerke haben halt nur einmal dieses extra Plus, ja, dass man halt auch noch was Gutes tut für sich und andere Frauen. Das Kooperative, das Solidarische, das ist mir auch ganz wichtig und das finde ich auch alles bei den Salzburger Medienfrauen.
2: Ja, es ist einfach nett, wenn man dann einfach mit spannenden Leuten, mit denen man sonst nie in Kontakt käme, nämlich, wenn man da die Chance hat, dass man sie einfach einmal trifft und dann halt beim Getränk, nach einem Vortrag, nach einem Workshop sich nochmal austauscht, weil man halt sonst nie die Chance hat, dass man da irgendwie drankommt oder dazukommt und man dann plötzlich draufkommt, hey, der arbeitet da und da voll cool. Total super, ja. Also dieser Aspekt ist schon einfach auch klasse und weil es halt im beruflichen Alltag auch so viel leichter macht, weil ich habe dann wo anrufen müssen und gedacht habe, ich suche jetzt den und den und habe dann gewusst, die kenne ich von den Medienfrauen, cool, weil da rufe ich an und sage, hey du, wir kennen uns von den Medienfrauen und dann hat man einfach gleich ganz eine andere Gesprächsbasis, eine ganz andere Ebene, auf der man sich unterhalten und treffen kann und das ist was einfach ein Wahnsinnsvorteil ist, selbst wenn man sagt, Salzburg ist so ein Dorf, aber man kennt sie dann trotzdem im Dorf nicht, also ja. Das ist ein riesen Pluspunkt.
1: Ja, das stimmt. Wir schaffen halt im Netzwerk auch kurze Wege. Das stimmt, sehr praktisch.
2: Ja. Das stimmt allerdings, ja.
3: Ja, vielen Dank, dass ihr uns jetzt so einen intensiven Einblick in euer Netzwerk gegeben habt, beziehungsweise über das, was ihr gemeinsam schaffen wollt oder schafft. Und jetzt sind wir am Ende der Sendung und das letzte Wort gilt euch. Ihr gebt uns vielleicht noch einen Ausblick auf, was kommt in näherer Zukunft.
1: Ja, gern. Unsere nächsten Veranstaltungen, also im Mai haben wir eine Frau aus den eigenen Reihen für einen Vortrag bei uns. Das ist die Salzburger Fotografin Eva Mrazek, auch bekannt als Eva Trifft. Und die erzählt uns, wie wir Frauen uns in Zeiten von Filtern, KI und Co. authentisch sichtbar machen können. Also wie man glaubwürdig sichtbar bleibt. Da sind wir schon sehr gespannt drauf.
2: Dann eine von unseren nächsten Gästinnen ist die Anna Wallner von der Presse, die wir eigentlich ausfragen dürfen zu, wie es mit dem Wandel im Journalismus ausschaut, welche Erfordernisse die Zeit quasi mit sich bringt. Und wir kriegen da einen tiefen Einblick quasi von einer, die aus der Redaktion kommt, wie die Journalistinnen in unserem Netzwerk auch auf diesen Wandel eben reagieren und eingehen können. Und wir haben natürlich nur andere Veranstaltungen schon geplant und in Planung, aber am gescheitersten ist einfach, wie gesagt, auf unsere Webseite schauen, salzburgermedienfrauen.at, oder uns natürlich auch gerne auf Social Media folgen. Wir sind quasi überall, auf LinkedIn, auf Instagram und ja, auch noch auf Facebook. Und da findet man auch immer wieder Ankündigungen, wann nächste Veranstaltungen stattfinden. Aber am geschicktesten Webseite und nachschauen, was gerade am Programm steht.
0: Wunderbar, herzlichen Dank, dass ihr zu uns in die Sendung gekommen seid. War sehr, sehr spannend. Ich hoffe, dass jetzt ihr gleich einen rasanten Mitgliederinnenanstieg bekommt.
2: Na, wir sagen danke, ja, dass wir da sein dürfen haben für die Salzburger Medienfrauen. Wir sagen auch danke im Namen des Vorstands nochmal an euch, die sie alle drum gerissen haben, bei der Sendung dabei zu sein.
0: Unter Anführungszeichen, oder?
2: Nein. Ja. Aber war sehr nett. Danke, dass ihr uns so gut darauf vorbereitet habt auf diese Sendung. Und ja, wir hoffen, dass viele Leute zuhören und viele Frauen zuhören und vielleicht einmal bei uns vorbeischauen zum Schnuppern.
1: Genau. Auch von mir herzliches Dankeschön an euch für das Interesse an uns und dass sie uns die Chance bietet, uns da zu präsentieren. Danke.
0: Voll, voll gern. Und zum Abschluss hören wir jetzt nur einen Song von Aretha Franklin, oder?
2: Ja, Respect, Baby.
1: R-E-S-P-C-T.
0: Ja. Es gebe nichts Passenderes. Danke und schönen Abend.

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1: Hallo und herzlich willkommen zur 1139. Folge von Radio-Attack. Heute gibt es bei uns Utopien und Pinguine. Ein Palaver-Podcast von Kurt Rauerpahl, inspiriert von Rutger Brechmanns Buch Utopien für Realisten.

0: Stellen Sie sich vor, Sie wachen morgen auf und Armut existiert nicht mehr. Keine Obdachlosen, keine Kinder, die hungrig ins Bett gehen, keine Menschen, die sich zwischen Heizung und Essen entscheiden müssen. Klingt nach einem Traum, nach Utopie. Willkommen bei Utopien und Pinguinen.
1: Nennen Sie mich Kurt. Ich bin wahrscheinlich der Einzige, der beim Wort Optimismus sofort an eine ansteckende Krankheit denkt. Mit Inkubationszeit, Nebenwirkungen und einem Beipackzettel, der länger ist als die Bibel. Ich zweifle nicht nur, ich zweifle an meinem Zweifel. Und jetzt habe ich mir Michaela eingeladen. Eine Frau, die nicht nur an das Gute im Menschen glaubt, sondern es auch noch in Aktenordnern mit Quellenangabe mitbringt. Sie ist intelligent, sie ist warmherzig und sie hat Beweise dafür, dass ich Unrecht habe. Das macht sie gefährlich und leider auch unwiderstehlich sympathisch. Wie ein Zahnarzt, der sagt, keine Angst, das tut nicht weh, und dann lacht. Zwei Menschen,

0: Hallo Kurt, ich freue mich auf dieses Gespräch wirklich. Rutger Bregman hat mit Utopien für Realisten etwas verfasst, das ich nur unterschreiben kann. Nämlich, dass wir aufhören müssen, die falschen Fragen zu stellen. Wir sitzen in einem System, das wir für naturgegeben halten, aber das ist es nicht. Das System ist nicht in Stein gemeißelt. Es ist in Gewohnheiten gemeißelt. Und Gewohnheiten, mein Lieber, kann man ändern.
1: Liebe Michaela, diese Begeisterung für große Würfe ist ja rührend. Wirklich. Aber ich bin Realist. Und als Realist werde ich skeptisch, wenn jemand daherkommt und erklärt, er habe die Lösung für alle Probleme gefunden. Bregman ist ein Historiker, kein Ökonom. Das ist, als ob ich mich als Zahnarzt bewerbe, nur weil ich mal einen Karies-Vortrag gehört habe. Er neigt zu Vereinfachungen. Ein bedingungsloses Grundeinkommen für alle? Das ist doch keine Lösung. Das ist ein fundamentaler Eingriff in unsere Gesellschaftsordnung.
0: Kurt, du hast eine wunderbare Art, dir das Leben kompliziert zu machen. Aber lass mich dir etwas sagen. Bregman zeigt doch ganz klar, worum es geht. Die Blockade ist nicht das Geld, es ist unsere Vorstellungskraft. In den USA würden 175 Milliarden Dollar reichen, um die extreme Armut zu beenden. Das ist nichts, Kurt, wirklich nichts im Vergleich zu dem, was wir für Rüstung ausgeben oder 2008 für die Bankenrettung. Die Frage ist nicht, können wir es uns leisten, sondern können wir es uns leisten, es nicht zu tun?
1: Eine schöne rhetorische Erklärung, keine Frage. Aber die Welt ist komplizierter, Michaela. Du unterschätzt, was du da in Gang setzt. Ein Grundeinkommen bedeutet nicht weniger Arbeit. Es bedeutet eine völlig andere Verteilung von Anreizen. Wer macht dann noch die sogenannte Drecksarbeit? Wer putzt die Toiletten? Wer räumt den Müll weg? Das sind keine nebensächlichen Fragen, Michaela.
0: Du stellst die falschen Fragen, Kurt. Bregman will gar nicht, dass wir alle reich werden im neoliberalen Sinne. Es geht darum, dass wir endlich aufhören, die falschen Dinge zu messen. Das Bruttoinlandsprodukt zum Beispiel ist ein völlig irreführender Indikator. Ein Laster rammt einen Bus und jeder Euro fürs Krankenhaus und den Abschleppdienst zählt als Plus fürs BIP. Wurde die Welt dadurch besser? Ich glaube nicht, Kurt. Wir messen die falschen Dinge. Das ist kein Wirtschaftsproblem, das ist ein Problem der Aufmerksamkeit.

0: Das ist ein durchaus treffender Einwand gegen eine verengte ökonomische Interpretation. Aber Bregman geht doch viel weiter. Die 15-Stunden-Woche, die er propagiert, was soll das bringen, Michaela? Die Technologie mag uns von bestimmten Tätigkeiten befreien, aber sie schafft auch neue Aufgaben. Die Idee, wir könnten alle weniger arbeiten und hätten trotzdem mehr, das ist ein frommer Wunsch, keine wirtschaftliche Diagnose.
1: Kurt, da sind wir ganz nah beieinander. Und doch so weit voneinander entfernt wie Wien und New York. Du hast natürlich recht. Technologie allein befreit uns nicht. Aber wenn wir sie richtig einsetzen, kann sie uns von den Jobs befreien, die keiner wirklich machen will. Die Logik, das Rechnen, Ordnen, Auswerten, das können Maschinen besser, das ist klar. Wir Menschen, wir sollten uns um das kümmern, was wirklich zählt. Nähe, Gefühle, das Schöne. Das ist eine echte Chance, Kurt.
0: Das klingt wunderschön, Michaela. Wirklich. Aber es bleibt ein frommer Wunsch. Ich erinnere an den Schriftsteller und Atomkritiker Günther Anders, der schon vor Jahrzehnten warnte, dass wir technologisch immer mehr können, aber moralisch und intellektuell nicht Schritt halten. Die Digitalisierung, die viele so optimistisch sehen, die führt doch eher zu einer Abkehr von der Welt, zu einem Algorithmus der Angst. Wo bleibt da das Menschliche, Michaela? Wo bleibt der Moment, in dem man sich hinsetzt und einfach nur staunt? Stattdessen scrollen wir.
1: Da haben wir den Kern des Problems, Kurt. Du siehst die Gefahr, ich sehe die Chance. Bregman sagt, wir müssen von der Zukunft so begeisternd erzählen, dass die Gegenwart daneben verblasst. Die beste Art, Zynismus zu besiegen, ist eine überzeugende Alternative. Und die gibt es. In Finnland wurde das Grundeinkommen getestet, auch in den USA. Die Menschen wurden nicht faul, sie wurden anständiger. Sie kümmern sich um ihre Kinder, sie engagieren sich sozial, sie bilden sich weiter. Das ist keine Utopie.
0: Die Studien sind umstritten, aber lassen wir das. Mich interessiert etwas anderes. Diese ganze Debatte um Utopien, ist sie nicht ein Zeichen von Verzweiflung? Wir leben in einer Zeit der multiplen Krisen und statt uns mit den konkreten Herausforderungen auseinanderzusetzen, flüchten wir in große Erzählungen. Bregman und die ganze nachhaltige Ökonomie ist doch eine Form von Realitätsflucht.

0: Realitätsflucht? Ach gut. Wenn ich deine Hörspiele oder Podcasts interpretiere, etwa Herbststürme, dann kann ich dir eines bestätigen. Du siehst die Krisen sehr genau, kein Zweifel. Aber was ist deine Alternative, mein Lieber? Du kritisierst, dass das Leistungsdenken unsere Kultur zerstört und dass der Zeitgeist völlig daneben liegt. Das sind wichtige Einwände, aber was schlägst du vor?
1: Darum geht es hier nicht, Michaela. Wir liefern keine Gebrauchsanweisung für eine bessere Welt. Das überlasse ich den Leuten, die sich das zutrauen. Wir wollen nur zum Nachdenken anregen. Und manchmal sind die besten Fragen die, die offen bleiben. Meine Rolle ist es, auf Probleme hinzuweisen, nicht fertige Lösungen zu liefern. Das wäre anmaßend.
0: Und genau das ist der Unterschied zwischen uns, Kurt. Du siehst deine Aufgabe darin, zu kritisieren. Ich sehe meine darin, zu gestalten. Bregmann sagt, der Realist beschreibt, was ist, der Utopist träumt, was sein könnte. Aber wir sind diejenigen, die es umsetzen. Nicht durch große Revolutionen, die sind selten und meistens blutig, sondern durch kleine, konkrete Veränderungen. Einen Richtwert für eine ausgewogene Lebensführung einführen zum Beispiel. Den Wert von Care-Arbeit anerkennen, das Grundeinkommen in Modellprojekten testen.

0: Ich muss zugeben, Michaela, du hast eine außergewöhnliche Energie. Aber ich bleibe skeptisch. Alles, was heute normal ist, war einmal eine verrückte Idee. Das hast du von Bregman übernommen, nicht wahr? Aber es gibt auch viele verrückte Ideen, die zu Recht verrückt geblieben sind. Die Geschichte der Utopien ist auch eine Geschichte des Scheiterns.
1: Absolut, Kurt. Aber die Idee der Demokratie, der Acht-Stunden-Tag, die Gleichberechtigung, alles war einmal unmöglich. Jede dieser Ideen durchlief drei Phasen. Erstens die Verspottung. So ein Unsinn. Träum weiter. Zweitens die Diskussion. Es gibt interessante Argumente. Und drittens die Selbstverständlichkeit. Wie? Das war einmal anders? Wenn alle sagen, es geht nicht, dann ist das meistens die beste Gelegenheit, es doch zu tun.
0: Und du glaubst, das Grundeinkommen wird diesen Weg gehen?
1: Ich bin überzeugt davon, Kurt. Und nicht, weil ich naiv bin, sondern weil ich die Fakten sehe. Die Studien, die Praxis. Sie sprechen eine klare Sprache. Aber weißt du, welche Geschichte mich wirklich beeindruckt hat bei Bregman? Die mit den Pinguinen.
0: Pinguine? Jetzt wird es geheimnisvoll.
1: Kaiserpinguine in der Antarktis. Stell dir vor, es ist Winter. Minus 60 Grad, Finsternis. Sturmböen mit bis zu 200 Stundenkilometer. Wie überleben die? Nicht, indem sich das Stärkste in die Mitte drängt und die Schwachen am Rand erfrieren. Nein, sondern indem sie einen Ring bilden. Eine Gemeinschaft, Kurt. Sie rotieren, ganz dicht aneinander gedrängt. Die in der warmen Mitte gehen freiwillig nach außen und die in der Kälte kommen rein. So überlebt die Kolonie. Nicht der Stärkste gewinnt. Die Gemeinschaft überlebt.
0: Das ist tatsächlich ein starkes Bild, Michaela.
1: Ja, und Bregman zeigt, wir sind im Grunde auch nur komplizierte Pinguine, Kurt. Wir brauchen die richtige Umgebung. Und schon funktioniert es. Die Frage ist nur, wollen wir es?

0: Michaela, du hast mich in eine schwierige Position gebracht. Wirklich. Ich bin ein Gegner von großen Gefühlen und einfachen Wahrheiten. Aber ich gebe zu, dieser Pinguin-Vergleich hat etwas für sich. Vielleicht sollten wir öfter über die Dinge staunen, statt sie endlos zu diskutieren.
1: Das ist ein schönes Kompliment, Kurt. Wirklich. Aber ich will nicht zu viel verlangen. Weißt du, was ich am besten an Bregman finde? Er ist kein naiver Träumer. Er fordert uns heraus, unsere festen Überzeugungen auf die Probe zu stellen. Der Utopie eine Chance zu geben. Geduldig zu sein mit anderen, aber ungeduldig mit sich selbst.
0: Das klingt nach Arbeit, Michaela.
1: Ja, gut, aber gute Arbeit. Und die schönste Arbeit, die wir tun können, die Arbeit an einer besseren Welt.
0: Ich gebe mich geschlagen. Vorläufig. Vielleicht sollten wir dieses Gespräch fortsetzen. Irgendwann.
1: Das würde mich sehr freuen, Kurt. Und ich verspreche dir, es wird nicht langweilig.

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3: Hallo, liebe Zuhörerinnen und Zuhörer. Heute ist bei mir zum wiederholten Mal Marlene Pretis-Schader vom Frauengesundheitszentrum in Graz bei mir. Marlene Pretis-Schader ist Gesundheits- und Pflegewissenschaftlerin. Sie arbeitet im Frauengesundheitszentrum in Graz und ist zuständig für Gesundheitskompetenz, für Frauengesundheit und für chronische und Krebserkrankungen. Und die Gesundheitskompetenz in der Rolle war Marlene schon öfter bei mir, weil sie zum Beispiel über HPV, Mammographie, Screening uns schon sehr gute Informationen auch gegeben hat. Heute geht es um eine Workshop-Reihe, die sich ganz bewusst an Frauen mit chronischen Erkrankungen und Krebs wendet. Dieser Workshop ist mit 4 Teilen und online ab 22.09. auch für Salzburger Frauen möglich. Marlene, erzähl mir ein bisschen, warum habt ihr diese Workshop-Reihe konzipiert?
4: Liebe Aline, danke für deine Einladung und Frage. Einerseits haben wir diese Workshop-Reihe konzipiert, weil es in Österreich, aber auch in vielen anderen Ländern eine hohe Betroffenheit bei chronischer Krankheit und Krebs gibt. Vor allem bei chronischen Krankheiten sind Frauen auch vermehrt betroffen.
3: Welche sind das zum Beispiel?
4: Das beginnt von Asthma bis hin zu chronischen Rückenschmerzen, Diabetes, Rheumaerkrankungen, also diverse Autoimmunerkrankungen. Gemeint sind damit alle Erkrankungen, deren Symptome länger als 3 Monate anhalten. Dann spricht man von chronischen Gesundheitsproblemen oder chronischen Erkrankungen. Krebs zählt mittlerweile auch zu chronischen Erkrankungen, da sie sehr gut, also Krebserkrankungen sehr gut heilbar sind zum Teil und Menschen oft sehr lange Zeit mit einer Krebserkrankung einfach leben bzw. überleben. Und wir wissen, dass anders als bei akut Erkrankten Menschen mit chronischen Erkrankungen ja nicht von ihren Verpflichtungen im Alltag befreit sind. Also wenn ich zum Beispiel eine Grippe habe, lege ich mich ins Bett. Rundherum um mich wird im Idealfall alles organisiert. Bei chronischen Krankheiten ist das nicht der Fall. Also die Menschen müssen weiterhin ihren sozialen, familiären, aber oft auch beruflichen Anforderungen nachkommen. Und hier sind sie einfach gefordert, diese Anforderungen trotz der Einschränkungen irgendwie hinzukriegen. Also trotz Schmerzen, trotz Medikamenteneinnahme oder unterschiedlicher Symptome wie Erschöpfung, die sie zum Beispiel erleben. Und es gibt sehr wenig Angebot in unserem Gesundheitssystem, die diesen Umgang und dieses Handeln im Alltag von chronischen Erkrankungen adressieren. Daher haben wir diese Workshop-Reihe ins Leben gerufen.
3: Von wie vielen Frauen oder von wie viel Prozent der betroffenen Frauen sprechen wir denn ungefähr in der österreichischen Bevölkerung, die das betrifft?
4: Die Gesamtbevölkerung ist zu 66% betroffen. Also über 15 spricht man von einer 66-prozentigen Betroffenheit von chronischen Erkrankungen.
3: Das heißt, mehr als die Hälfte hat ab 15 Jahren eine chronische Erkrankung. Wow.
4: Ja, das ist eine sehr hohe Zahl. Und Frauen sind hier eben vermehrt verstärkt betroffen. Wir wissen auch, dass Frauen zum Beispiel weniger Jahre bei guter Gesundheit leben. Also sie leben zwar länger als Männer, aber sie erkranken früher in ihrem Leben an einer chronischen Erkrankung. Und das beeinträchtigt sie hier auch sehr stark in der Lebensqualität natürlich. Sie verbringen mehr Jahre bei schlechter Gesundheit.
3: Und sie werden aber trotzdem älter. Das erscheint einem ja fast als Widerspruch.
4: Es ist so, dass die Behandlung von chronischen Krankheiten, also die medizinische Behandlung hier ja sehr gut ausgeprägt ist in Europa. Es wird ja auch wahnsinnig viel Geld dafür aufgewendet. Also Behandlungen sind sehr komplex, aber auch sehr teuer. Dementsprechend steht der Alltag mit der Erkrankung sehr wenig im Vordergrund von Initiativen oder auch von, ja, sagen wir, Förderungen, Geldern, die hier zur Verfügung gestellt werden, um eben Menschen da zu unterstützen. Man weiß aber aus Studien, dass wenn betroffene Frauen und Männer, aber auch Angehörige gute Skills haben, also Fähigkeiten, Kompetenzen, aber auch Informationen, gute Informationen zur Verfügung gestellt bekommen, wie sie eben diesen Alltag gut bewerkstelligen können, sie auch bessere gesundheitliche Outcomes zu erwarten haben. Also wirklich tatsächlich durch sogenannte Selbstwirksamkeit, Selbstmanagement, hier auch wirklich die Gesundheit verbessern können.
3: Warum gibt es das dann noch nicht flächendeckend für alle Menschen mit chronischen Erkrankungen?
4: Das liegt einerseits an diesem binären Code, den wir in unserem Gesundheitssystem haben, der entweder gesund oder krank anzeigt. Also wenn ich gesund bin, habe ich eigentlich von unserem Gesundheitssystem wenig bis nichts zu erwarten. Bin ich krank?
3: Das ist so wie Arbeitsfähigkeit, kann arbeiten oder nicht, ne?
4: Richtig. Diese Einteilung in entweder krank oder gesund, die passt bei Menschen mit chronischen Gesundheitsproblemen nicht, da sie weder das eine noch das andere dauerhaft sind. Und diese Workshop-Reihe fußt einfach auch auf dem Konzept der Salutogenese. Das ist eigentlich sehr wenig bekannt. Es geht dabei darum, wie Gesundheit entsteht. Und Aaron Antonovsky hat dieses Konzept begründet. Und wir sehen in dieser Darstellung eigentlich sehr gut die Realität abgebildet, vor allem von Menschen mit chronischen Krankheiten, weil es gibt ein, also er beschreibt ein Kontinuum von Gesundheit und Krankheit. Und dass wir alle uns in unserem Leben immer irgendwo auf diesem Kontinuum zwischen den Polen gesund und krank befinden. Einmal mehr auf dieser Seite, mehr bei Krankheit und einmal mehr auf der Seite der Gesundheit. Das Schöne ist aber an diesem Kontinuum und in diesen Workshops besprechen wir das tatsächlich auch direkt mit den Frauen und Männern, die teilnehmen oder mit den betroffenen Frauen und Angehörigen oder interessierten Fachpersonen, dass eben beides gleichzeitig da ist. Und jede und jeder kann sich hier auch selber auf diesem Kontinuum einstufen. Und wir machen dann oft auch so Übungen, wo man eben an der jeweiligen Seite auch eintragen kann, gut, was ist auf der Seite der Krankheit, was sind da meine Herausforderungen, meine Symptome, aber was ist auch auf der Seite der Gesundheit da, also was funktioniert gut, was sind meine Ressourcen, was sind meine Quellen der Kraft, was gelingt mir vielleicht schon gut, welche Strategien habe ich auch, um mit diesen Herausforderungen durch die Krankheit umzugehen. Und es macht einfach sichtbar, dass beides da ist und auch beides da sein kann und nebeneinander stehen kann.
3: Ich verwende dieses Bildkontinuum auch, also so als Prozess. Jeden Tag, jeden Moment fühle ich mich näher am Tod oder näher an der Geburt. So gesünder, diese Beispiele. Und was kann ich individuell dazu beitragen, dass ich da mehr Richtung Wohlbefinden ist? Und was ich da so wichtig finde, ist, sich auch klar zu machen, zum Beispiel jemand, der sehr depressiv ist. Diese Person wird sich selber viel näher am Tod einordnen als zum Beispiel die Medizin. Und jemand, der tatsächlich sterbenskrank ist, aber gut behandelt, schmerzfrei ist, kann auch wenige Tage vor dem Tod sich selber auf diesem Kontinuum weiter Richtung Gesundheit einordnen. Und das finde ich ganz ein wichtiges Bild für diese Selbstwirksamkeit. Und im Vortrag sammle ich dann immer, was hilft wem, und kann man sich darüber austauschen. Und ich sage immer, morgens, wenn ich wach werde, dann bin ich ungefähr 85, fühle ich mich. Alles tut weh und dann muss ich batsch, batsch, batsch schnell aufs Klo. Nach dem ersten Kaffee nähere ich mich dann meinem tatsächlichen Alter. Aber davor fühle ich mich ganz, ganz alt und krank.
4: Richtig. Das, was du sagst, ist natürlich sehr anschaulich auch für die Dynamik in diesem Prozess. Und das ist das Schöne, weil Betroffene, also wenn man so einen Stempel kriegt, eine chronische Erkrankung, eine Diagnose bekommt, das ist ja ein Schock. Und es passiert auch viel durch Wording, also wenn man sagt, die chronisch Kranken oder die Krebspatienten, Patientinnen. Es ist nicht der ganze Mensch erkrankt, ja. Also wir bevorzugen hier zu sagen, Menschen, die mit chronischen Erkrankungen leben, weil die Erkrankung ist immer nur ein Teil des Ganzen und ein Teil des Menschen. Und in dieser Workshop-Reihe versuchen wir mit Betroffenen hier herauszuarbeiten, auch die Seite der Ressourcen, die Seite der Gesundheit, weil wir Menschen einfach dazu neigen, vermehrt das Negative, das, was uns sorgt und besorgt, in den Vordergrund zu rücken. Das ist in unserem Gehirn einfach auch so angelegt. Aber das Schöne ist, wir können es trainieren, auch die andere Seite uns herzuholen, so wie du das in deinen Beispielen hier auch veranschaulicht hast. Und das ist eigentlich der Ausgangspunkt von dieser Workshop-Reihe, mit dieser Haltung gehen wir hier auch hinein und arbeiten mit den Patientinnen, mit den Angehörigen ganz bewusst daran, Ressourcen zu identifizieren, aber auch anzuerkennen, dass Herausforderungen da sind und nicht weniger. Und auch individuell zu schauen, was kann denn helfen, mit diesen Herausforderungen gut umzugehen. Und da ist natürlich der Austausch untereinander sehr, sehr wesentlich, weil es braucht uns Fachpersonen gar nicht immer so stark, weil ganz viele Menschen einfach schon wahnsinnig gute und viele Strategien entwickelt haben in ihrem Alltag, um mit diesen Beschwerden, Schmerzen, Erschöpfung, Schlaflosigkeit, schwierigen Gefühlen, die auftauchen, einfach gut umzugehen. Und manchmal braucht es einfach nur den bewussten Blick dorthin und eben dieses Voneinanderlernen und sich auszutauschen. Das wird immer auch von den Teilnehmerinnen als sehr, sehr wertvoll hervorgehoben.
3: Ist ja auch so, dass wenn 66% aller Menschen über 15 von einer chronischen Erkrankung betroffen sind, dann haben wir ja einfach, da muss ja auch ganz viel Resilienz sein, weil die Menschen identifizieren wir ja nicht mal. Ne? So, ich weiß nicht, welche chronischen Erkrankungen in meinem Umfeld vorhanden sind. Ich weiß es über mich, vielleicht auch noch über Familienangehörige. Und ich finde es einfach auch sehr gut, dass man dieses Thema chronische Erkrankungen einfach enttabuisiert. Weil das heißt ja nicht, dass man nur krank ist, sondern da ist ja ganz viel Gesundes auch. Ne?
4: Richtig. Und die meisten chronischen Erkrankungen sind ja nicht auf den ersten Blick sichtbar. Und so wie du sagst, dieses darüber sprechen ist nicht sehr gesellschaftsfähig prinzipiell. Aber es kann hier wirklich eine Entlastung auch bringen, das offen zu sagen. Natürlich ist es das Recht, sehr individuell darüber zu entscheiden, möchte ich das teilen, an welcher Erkrankung ich leide oder welche Erkrankung ich habe, mit welchen gesundheitlichen Problemen ich zu kämpfen habe oder nicht. Das ist ja auch etwas sehr Privates, Persönliches und Sensibles. Es geht ja damit auch eine Gesellschaft einher, die von uns erwartet, immer sehr leistungsfähig zu sein, ob jetzt am Arbeitsplatz, ob als Mutter oder als Freundin, also das Sozialleben ist ja auch mitunter, kann ja anstrengend sein. Hier geht es dann auch ganz viel um Kommunikation, also auch das besprechen wir in den Workshops. Wie kann ich gut auch hier kommunizieren im Umfeld, wenn ich beispielsweise Termine absagen muss oder mich einfach nicht in der Lage fühle, da heute hinzugehen zu diesem Familienfest oder was auch immer das ist. Da ist ja dann ganz wichtig, dass man hier individuell für sich auch einen Weg findet, was möchte ich teilen und wie kann ich es auch gut teilen.
3: Und man kriegt ja auch gleich ein Bäppchen verpasst. Ne? Zum Beispiel, ich bin, seit ich 12 Jahre alt bin, habe ich Migränen, gilt auch als chronische Erkrankung. Ich habe sie selten, aber sie können mich überfallen. Sie sind übrigens nach dem Wechsel deutlich besser geworden. Aber das war so, dass ich dann einfach ganz abgeschaltet war. Und gleichzeitig ist die Migräne in der Literatur, in den Filmen so eine typische, ach, sie ist hysterisch, sie will jetzt was nicht. Es wird sehr psychomatisiert. Und wo man eigentlich sagen muss, verdammt nochmal, es ist eine schwere Erkrankung und ich bin in der Zeit nicht imstande, irgendetwas zu tun. Ja. Und da denke ich, da ist die Krankheit schon unangenehm genug. Aber mit diesen Vorurteilen und typisch Frauen entzieht sich der Situation, das hat mich fast noch mehr gekränkt und geärgert als die Krankheit.
4: Absolut, das ist auch ein ganz wichtiger Punkt, den du ansprichst. Es ist auch in dieser Workshop-Reihe von der Haltung her ganz wichtig, beziehungsweise überhaupt in unserem Gesundheitssystem sollte es sehr wichtig sein, hier nicht nach der Schuld zu fragen. Natürlich wissen wir, dass ganz viele Erkrankungen lebensstilbedingt sind. Ja, das wissen wir. Aber nicht alle Menschen haben die Voraussetzungen, einen guten Lebensstil zu führen. Also wir müssen weg von dieser Schuldfrage, wirklich hin in die Orientierung. Okay, es ist so, es ist jetzt die Situation, wie sie ist, ausgehend vom Jetzt akzeptieren und wirklich dann in die Zukunft schauen, wie kann man hier Menschen unterstützen, möglichst gut hier auch was zu tun, weil der Wunsch ist ja da. Wenn eine chronische Erkrankung auftritt, eine Diagnose kommt, haben die Menschen ja ein starkes Bedürfnis, etwas zu tun, auch selber mitzuwirken an der Behandlung, an dem, dass es besser wird. Und wir wissen ja, dass es ganz viel Unseriöses Angebote, Ratschläge aus dem Internet, Social Media, aber auch aus dem Umfeld gibt. Und ganz viel ist eben unseriös, kann auch schaden sogar, kostet viel Geld. Und hier Menschen einfach auch, betroffenen Frauen, etwas zu bieten, wo sie selbst aktiv werden können, wo sie ihre Selbstwirksamkeit spüren, wieder spüren können, weil oft geht sie auch ein bisschen verloren, wenn so eine Krankheit kommt. Man fühlt sich so ausgeliefert. Hier einfach so Dinge zu suchen, die im Alltag das Gefühl geben, hey, ich kann mitarbeiten, ich kann was bewirken, ich kann wirklich etwas verändern. Und da ist es ganz wichtig, sich auf sich zu konzentrieren. Deshalb heißt diese Workshop-Reihe auch, ja, ich kann und nicht, ja, ich muss. Weil alles, was Ärztinnen und Ärzte sagen, ist ein bisschen, ich muss. Das fällt uns allen, nicht nur chronisch Erkrankten, schon einmal prinzipiell viel schwerer. Aber aus sich heraus die Motivation zu finden oder auch zu erspüren einmal, was heißt denn eigentlich Gesundheit für mich, trotz chronischer Krankheit. Und das ist so individuell und unterschiedlich in den Workshops auch immer schön zu sehen. Das kann für eine Frau sein, wieder regelmäßig einfach auch zum Kartenspielen zu gehen. Oder für die andere Frau ist es einfach, eine Wanderung wieder mal zu machen oder wieder regelmäßig ins Kino zu kommen. Also solche Sachen. Und das alles ist hier in diesem breiten Gesundheitsbegriff trotz Erkrankung vereint und hat Platz. Und wir kramen ein bisschen in den Workshops nach diesen Dingen, die da Gesundheit auch ausmachen. Weil wenn eine Erkrankung da ist, dann geht es immer ganz viel um Werte, Blutwerte, um Medikamente, um Dosis, Untersuchungsergebnisse, aber es ist noch ganz viel drumherum.
3: Ganz wichtig finde ich auch diesen Aspekt der Selbstbestimmung. Und zwar möchte ich auf der Ebene anfangen, die du genannt hast. Ob im Familien- oder Freundeskreis kommen dann Menschen und erklären, du, mir hat dieses Nahrungsergänzungsmittel geholfen. Und ja, du musst nur zu dieser Heilerin gehen oder so etwas. Und ich finde es ganz wichtig, dass davon betroffene Menschen gestärkt darin werden, dass sie auch solche Angebote, die zwar nett gemeint sind und trotzdem wie bei Ratschlägen auch wehtun können, ne, es sind trotzdem auch Schläge, dass man da die Frauen ermutigt, auch eigene Entscheidungen zu treffen. Und auch gegenüber ÄrztInnen. Ne? Das ist natürlich schwierig. Zum Beispiel, wenn jemand entscheidet, nichts gegen einen Krebs zu machen, dann muss man das auf eine ganz harte Art auch ein Stück respektieren. Ne?
4: Richtig. Es gibt aber auch ganz viel dazwischen, wo ich mitentscheiden kann. Also das sind ja schon sehr große Entscheidungen, etwas oder nichts gegen einen Krebs zu tun. Aber wir wissen aus Studien zum Beispiel, dass ungefähr 33% aller Chemotherapien, die am Lebensende eingesetzt sind, wirkungslos sind, aber mit sehr starken Nebenwirkungen einhergehen. Deshalb ist es auch wichtig, hier Patientinnen und Patienten immer mit einzubeziehen, auch schrittweise, ja, bei allen Behandlungen, die anstehen. Es ist ja auch unser Patientinnenrecht, dass wir informiert zustimmen müssen. Und wir haben auch das Recht, das ist auch gesetzlich niedergeschrieben, auf Unvernunft. Das bedeutet, ich kann mich auch gegen etwas entscheiden, selbst wenn mir die Medizin jetzt sagt, es wäre aber vernünftig. Wichtig ist hier ganz gut zu kommunizieren in beide Richtungen, dass einfach Ärzte und Ärztinnen auch wissen, was sind meine Werte als Patientin, was sind die Werte, die ich vertrete, wovor habe ich Angst, was ist mir noch wichtig. Und dass Ärzte und Ärztinnen auch sagen, warum sie diese Behandlung jetzt empfehlen und welchen Vor- und Nachteil sie da sehen könnten. Und so kann man dann gemeinsam zu einer guten Entscheidung kommen. Und speziell am Lebensende ist es hier ganz wichtig, eben auch mitzusprechen. Aber über die gesamte Lebensspanne ist es wesentlich, dass man sich da interessiert und auch ja den Mut hat, da sich auch einzubringen. Man muss es ein bisschen einfordern, weil es wird leider nicht immer sehr offen danach gefragt, was möchten Sie, was ist für Sie wichtig.
3: Und es ist tatsächlich natürlich einfacher, die Verantwortung völlig zu delegieren.
4: Das also, kann auch eine Strategie sein und ist auch völlig legitim.
3: Genau, einfach sagen, nein, ich vertraue dem Doktor. Er trägt zwar nicht die Konsequenzen, sondern ich, aber das ist, also sich da selber schlau zu machen oder auch mit guter Gesundheitsinformation mit dem Thema zu konfrontieren, ist auch sehr herausfordernd. Ne?
4: Absolut, sehr herausfordernd. Brauchen wir aber, wenn es um Entscheidungen geht. Aber gerade in der Workshop-Reihe und generell die Literatur neigt jetzt auch dazu, die Information wird, glaube ich, ein bisschen überschätzt. Gut, die Gesundheitsinformation an sich ist sehr wichtig, aber sie alleine kann noch nichts anrichten. Also wir wissen, dass gerade wenn es um schwierige Lebensphasen geht, Menschen auch viele Skills brauchen, also eben so Fähigkeiten. Das ist jetzt nicht so infobasiert, sondern da geht es einfach so um was Allgemeines, wie gehe ich eine Problemlösung an? Wie organisiere ich mir den Alltag? Und eben, das haben wir in der Workshop-Reihe ganz stark im Zentrum, die Selbstwirksamkeit, mit der starten wir auch im ersten Teil. Die ist dann der Boden, der sich über die weiteren vier Teile dann eben auch trägt. Da geht es darum, wie vertraue ich auch in meine Einflussmöglichkeiten? Und hier kann man auch gezielt stärken, beziehungsweise wenn Selbstwirksamkeit gar nicht mehr vorhanden ist, ja auch wieder neu erlernen. Das ist das Schöne daran. Dann fühle ich mich auch motiviert vielleicht oder sehe einen Sinn darin, mir Gesundheitsinfos zu suchen und dann eine Entscheidung zu treffen. Deshalb setzen wir hier mal vorerst ganz stark bei dem Vertrauen an, selber etwas verändern zu können.
3: Und das Internet kann ja Fluch und Segen zugleich sein. Ne? Wir haben zwar den Zugang zu guter Gesundheitsinformation, zum Beispiel auf gesundheitsinformation.de, aber es schwemmt uns in die Timeline natürlich auch entsetzliche Dinge, die einfach nicht stimmen. Und vor KI sollte man explizit warnen, da stimmt ganz, ganz wenig. Ich glaube, nicht mal 10%. Ne?
4: Richtig.
3: Was Medizinisches fragt, Finger weg davon.
4: Auch das besprechen wir in Teil 2 der Workshop-Reihe. Da geht es um gute Gespräche mit Ärztinnen. Eben das Thema mitbestimmen, mitentscheiden, wenn ich das möchte. Aber auch KI, Social Media und Apps, worauf kann ich da achten? Was ist wichtig? Und auch Quellen guter Gesundheitsinfo, wenn ich suchen möchte. Zum Beispiel gibt es in Deutschland den Krebsinformationsdienst, der hervorragend informiert bei Krebserkrankungen. Es gibt dort auch die Möglichkeit, direkt Fragen hinzustellen. Das ist eine sehr gute Quelle, gerade bei Krebserkrankungen. Und diese nennen und teilen wir auch dann in den Workshops.
3: Was kostet die Workshop-Reihe? Angenommen, eine Salzburger Frau möchte gerne teilnehmen. Wie funktioniert das?
4: Wir bieten sie jetzt ab 22. September in unserem Programm an. Das ist online, ein Online-Angebot über Zoom und ist kostenfrei. Also da wir auch ein gemeinnütziger, geförderter Verein sind, können wir diese Workshop-Reihe kostenfrei jetzt anbieten. Sie müssen sich nur über unsere Website, also frauengesundheitszentrum.eu, anmelden. Unter Programm ist das möglich. Dann können Sie ganz unkompliziert auch aus Salzburg teilnehmen.
3: Das finde ich ein sehr schönes Angebot von euch. Worum geht es noch? Du sagtest vierteilige Workshop-Reihe. Ist da noch Ablauf? Also welche verschiedenen Überschriften werden dabei?
4: Wie gesagt, starten wir mit dem Teil der Selbstwirksamkeit, wo wir auch diese Salutogenese tatsächlich auch besprechen, erkunden, was bedeutet gute Gesundheit für die Betroffenen. Das ist der Teil 1, der heißt, ja, ich kann mich aktiv um die eigene Gesundheit kümmern und selbstwirksam werden. Der Teil 2 sind dann eben, wie gesagt, die guten Gesundheitsinfos, Gespräche mit Ärztinnen. Und bei Teil 3 sprechen wir über bei chronischen Krankheiten häufig vorkommenden Symptomen, beziehungsweise, sagen wir, Herausforderungen, die auftreten. Die Reihe ist ja krankheitsübergreifend, das heißt, es können ja Menschen mit unterschiedlichen Krankheiten teilnehmen. Wir besprechen hier Themen, die einfach die Zielgruppe dann gleichermaßen betrifft, also Schmerzen zum Beispiel, kommen bei vielen Krankheiten vor. Und deshalb beschäftigt sich der dritte Teil mit Umgang mit Schmerzen, Erschöpfung und Schlafproblemen, also drei große Bereiche, wo wir gute Infos teilen aus Leitlinien, aber auch wieder ganz stark auf die Selbstwirksamkeit schauen. Was gibt es schon für Strategien, diese teilen und auch überlegen, wie kann es mir gelingen, da auch im Alltag so diese Stellschrauben zu drehen, dass man das dann auch umsetzt, langfristig möglichst. Und der vierte Teil beschäftigt sich dann mit, in Klammer, schwierigen Gefühlen, weil Gefühle sind Gefühle, sie sind da, manche mögen wir halt nicht so gern und gerade bei Krankheiten sind eben Trauer, Angst und Wut auch präsent. Hier schauen wir einfach auch einmal so allgemein, was sind denn Gefühle, was sind Emotionen, welchen Zweck erfüllen sie und beleuchten diese drei starken Gefühle auch ein bisschen näher. Welche Funktion hat die Angst und was tue ich, wenn ich merke, dass sie sehr präsent ist, auch vielleicht übermächtig wird. Einfach auch so ganz praktische Tipps für den Alltag, Übungen, die wir hier auch zur Verfügung stellen, aber auch ganz viel Raum wieder für Austausch und Teilen. Uns ist es hier ganz wichtig in der Workshop-Reihe, nicht zu sagen, alles ist gut, alles wird gut. Das ist es nämlich nicht und manchmal wird es auch nicht mehr gut, sondern wir schauen einfach hier ganz bewusst auf beide Seiten, versuchen hier auch zwischen den Polen zu pendeln. Und das ist einfach auch so ein bisschen ein Rezept für den Umgang. Ja, ich darf mich schlecht fühlen. Ja, es kann gerade alles richtig belastend und blöd sein, aber es gibt auch Ressourcen, es gibt auch Kraftquellen und da dann bewusst wieder hinzuschauen, ist einfach das Wichtige und dann kleine Schritte zu gehen, die ja, wie wir wissen, viel besser sind als keine Schritte.
3: Und die großen manchmal auch aus Versehen in die falsche Richtung führen können. Die großen Schritte, dann muss man umdrehen. Wichtig sind ja auch die Angehörigen, weil auch für Angehörige ist es total schwierig, mit jemandem konfrontiert zu sein, der eine chronische Erkrankung hat, wo man nicht sagen kann, bis du heiratest, ist es vorbei. Also das war so ein Spruch aus der Kindheit. Sagt man halt auch nicht mehr so. Was können Angehörige mitnehmen, die an der Workshop-Reihe teilnehmen?
4: Es ist bei einer Krankheit so, dass sich ja nicht nur der Alltag der Betroffenen verändert, sondern ja das ganze Familiensystem. Das heißt, Anpassungen von allen Mitgliedern sind nötig. Und passieren auch, also machen sie ja auch alle. Das ganze System verändert sich. Und hier ist es auch für Angehörige wichtig, Unterstützung zu kriegen. Und so Selbstwirksamkeit kann auch für Angehörige sehr wichtig sein, hier auch zu erkunden, was kann ich denn tun, welche Schritte kann ich denn gehen, um einerseits zu unterstützen, andererseits aber auch auf mich zu schauen. Und daher haben wir natürlich auch verstärkt Angehörige in den Fokus genommen. Es gibt so ein Angebot bisher sehr wenig bis gar nicht, sagen wir mal. Angebote, die derzeit für chronisch Erkrankte oder für Angehörige oder für pflegende Angehörige sind, gehen sehr viel in Richtung Information. Hier einfach wirklich das ganzheitlich zu betrachten und das ganze System auch zu betrachten, ist wichtig. Das Interessante, was passiert ist, als wir diese Workshop-Reihe zum ersten Mal angeboten haben, ist, dass sich ganz viele Fachpersonen angemeldet haben. Ja. Weil wir sehen das hier auch bei Menschen, die mit Patientinnen arbeiten, die chronische Gesundheitsprobleme haben, auch das Interesse groß ist, zu unterstützen und hier auch was an die Hand zu kriegen, wie man das im Alltag auch gut tun kann. Und deshalb bieten wir diese Reihe auch auf Anfrage natürlich für Weiterbildungen an und haben die Reihe auch offen für Mitarbeiterinnen im Gesundheitswesen auch teilzunehmen.
3: Liebe Marlene, vielen herzlichen Dank. Das ist wahnsinnig interessant. Heute war bei mir zu Gast Marlene Pretisch-Schader vom Frauengesundheitszentrum in Graz. Sie können sich für die Workshop-Reihe anmelden auf der Homepage des Frauengesundheitszentrums.eu. Das ist auch die Adresse. Und ich wünsche euch sehr viel Erfolg mit der Reihe und ich glaube, dass sowas eigentlich in die Standardversorgung gehören würde.
4: Danke, Aline. Ja, das hoffen wir auch und es ist uns auch ein Bestreben, das anzuregen und hier arbeiten wir auch daran, wirklich ein Bewusstsein zu schaffen, dass es auch solche Angebote braucht in unserem Gesundheitssystem.
3: Danke dir sehr. Marlene Pretisch-Schader, Frauengesundheitszentrum in Graz. Dankeschön.
4: Danke.
2: Das war die

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1: In Salzburg übernehmen derzeit zwei neue Führungspersönlichkeiten zentrale Rollen in der Medien- und Kulturlandschaft. Daniel Meierhofer, seit Anfang 2026 Programmintendant von FS1 Freies Fernsehen, und Josef Kirchner, ab Juli 26 übernimmt die Geschäftsführung des Programmkinos Das Kino. Beide Häuser stehen vor ähnlichen Fragen. Wie erreicht man heute Publikum? Welche Rolle spielen freie Medien und unabhängige Filmkultur in einer zunehmend digitalen Öffentlichkeit? Und wie entwickelt man eine Institution weiter, die schon eine lange Tradition hat?
2: Susanne Lipinski begrüßt zum letzten Kultradio vor der Sommerpause.
1: Ja, herzlich willkommen, Daniel Meierhofer, FS1.
3: Danke für die Einladung.
1: Sehr gerne. Und Josef Kirchner, Das Kino.
4: Schön, dass ich da sein darf.
1: Super. Es wird alles neu in Salzburg. Das freut mich sehr. Ich habe gerade vorher, die letzte Sendung war ein Gespräch mit dem Rockhaus. Da übernimmt der Joni Zott. Und jetzt seid ihr da und schreibt Film- und Fernseh- und Kinogeschichte neu, hoffe ich.
4: Ja, hoffentlich.
1: Also Daniel, du hast Anfang 2026 als Programmintendant bei FS1 angefangen. Was war dir in den ersten Monaten besonders wichtig?
3: Bis jetzt war mir besonders wichtig, dass man quasi retrospektiv mal betrachtet, was ist denn passiert, was hat sehr gut funktioniert, was ist verbesserungswürdig vielleicht, was könnte meine Geschichte quasi FS1 bringen und vice versa. Also wo sind die Dinge, wo wir voneinander profitieren können?
1: Ja, ich bin schon gespannt, wie sich das dann im Programm niederschlagen wird. Dazu kommen wir später. Josef, du hast lange Zeit im Das Kino auch gearbeitet. Du kommst auch aus der Literatur. Du warst in der Zeitschrift Mosaik tätig, bist sozusagen umtriebiger Kulturarbeiter, wie auch du. Ich möchte jetzt wissen, welche Verantwortung bringt der Wechsel in so eine Position?
4: Ja, das ist natürlich ganz spannend. Anders wie bei dir ist es, ich bin seit 16 Jahren im Das Kino, habe da unterschiedliche Rollen, unterschiedliche Aufgaben schon übernommen. Und jetzt ist es sozusagen der Schritt aus dem Team heraus, die neue Geschäftsleitung zu bestellen, ist auch, wie ich finde, ein mutiger Schritt. Es ist oft einfacher, von außen zu kommen, weil man da einen neutraleren Blick drauf hat. Mhm. Ich habe halt den Vorteil, wie du richtig gesagt hast, dass ich in den letzten 15 Jahren in zahlreichen unterschiedlichen Salzburger Kulturstätten gearbeitet habe und da deswegen parallel zu meiner Arbeit im Kino immer auch andere Einflüsse gehabt habe. Und ich glaube, dass ich mir das schon zunutze machen kann, dass ich zum einen das Kino sehr gut kenne und zum anderen aber auch die Salzburger Kultur gut kenne und andere Arbeitsweisen, andere Zugänge auch noch kenne, und ich hoffe, dass ich das alles dann verbinden kann, um eine eigenständige Linie für das Salzburger Filmkulturzentrum zu finden.
1: Da kommen wir auch hin, was denn die neue Linie ist, an euch beide. Also wenn man eben eine bestehende Institution übernimmt, wie verändert man etwas, ohne den Charakter des Hauses zu verändern?
3: Ich glaube, die Frage ist in sich für mich

0: nicht ganz stimmig, denn wenn man etwas verändert, verändert man gegebenenfalls natürlich den Charakter. Also, und ich glaube, das ist jetzt nicht unbedingt ein Ding, um seine Persönlichkeit irgendwo rein zu zementieren, aber es ist wichtig, dass irgendwas ein Profil bekommt. Also wenn irgendwas charakterlos ist oder man was weiterführt, was für einen selber nicht passt, Stichwort Authentizität, dann ist das womöglich vielleicht am Ziel vorbei.
1: Wir kommen zu Publikum und Programm. Sowohl Fernsehen als auch Kino konkurrieren stark mit Streaming. Also FS1 wird ja gestreamt über weite Strecken, aber trotzdem, es gibt ein vielfältiges Programm. Wie hat man da Oberwasser?
2: Also ich bin in der glücklichen Position, dass ich zuvor in der Literatur gearbeitet habe und jetzt im Kino arbeiten kann. Und bei beiden sozusagen, beide Medien sind schon ewig lang totgesagt. In der Literatur hat es schon immer geheißen, das Buch ist tot, es kommen neue Medien. Und im Film ist es noch ganz extremer, wie in den 50er Jahren das Fernsehen gekommen ist, hat es geheißen, niemand wird mehr ins Kino gehen. Dann kam in den 80er Jahren die VHS-Kassette, wer soll jetzt noch ins Kino gehen, wenn ich zu Hause meine Bibliothek aufbauen kann. Und darum bin ich überzeugt, auch wenn jetzt das Streaming kommt, auch das wird das Kino überleben, weil das Kino eine eigene Aura, eine eigene Konzentration hat. Es ist was anderes, einen Film im Kino zu sehen, als zu Hause zu sehen. Das merke ich bei mir selber auch. Das hat eine ganz andere Aufmerksamkeit, wenn man zu Hause sich einen Film anschaut oder wenn man alleine, zu zweit oder in einer Gruppe ins Kino geht. Und genau dieses Erlebnis, dieses gemeinsam etwas erleben, dieses gemeinsam etwas betrachten und vielleicht danach noch darüber zu sprechen, das macht Kino aus und das wird auch in Zukunft Kino ausmachen. Darum bin ich überzeugt, dass es das Kino auch in Zukunft noch geben wird, sonst hätte ich den Job auch gar nicht annehmen dürfen.
1: Ja, mich erinnert es ein bisschen so, man dachte ja früher, das Kino würde das Theater ersetzen.
2: Ganz genau.
1: Auch das war
2: nicht so. Theater gibt es noch. Ja.
1: Das heißt, es gibt etwas, und da bin ich auch jetzt beim Community, es gibt so etwas wie Community Building in all diesen drei Sparten, also Theater, Kino und eben im Fernsehen. Was ist jetzt das Besondere? Warum schaut man FS1?
0: Ich glaube, die Frage ist wiederum, warum gibt es FS1 und was ist das Besondere an FS1? Ich glaube, im Vordergrund steht nicht unbedingt, dass man FS1 schauen sollte, sondern dass man partizipieren sollte.
1: Genau.
0: Für mich ganz wichtig als Community-TV ist nicht unbedingt das, was rauskommt am Ende des Tages und das Programm letztendlich ist. Natürlich auch, ja, inhaltlich gibt es sehr viele verschiedene Felder. Aber das ganz Wichtige, und darin unterscheiden wir uns sehr wohl, was quasi öffentlich-rechtliche und die Privaten nicht können, das können wir nämlich ganz an niederschwelligen Zugang zu Medien bieten und einfach dadurch auch mitzumachen, Meinungsvielfalt zu fördern und einfach demokratiepolitisch auch wirken zu können. Ja.
1: Auch Medienkompetenz lehrt FS1, richtig, muss man sagen, über die Praktikantinnen, die Jahr ein, Jahr aus da durchgehen. Welche Themen möchtest du, jetzt bleiben wir noch kurz beim Fernsehen, welche Themen möchtest du vermehrt ins FS1 bringen? Was jetzt ist viel Kultur. Menschenrechte, glaube ich, sind auch noch ein großes Thema, Soziales. Gibt es da noch ein weiteres Thema, was dich speziell interessiert, was du reinbringen wirst?
0: Also wie gesagt, mir ist sehr, sehr wichtig, den Fokus nicht unbedingt aufs Inhaltliche zu legen, sondern auf die Institution per se. Das heißt, um demokratiepolitisch wirken zu können, ist es für mich sehr wichtig, Relevanz zu generieren. Und das ist zwar vielleicht nicht unbedingt unser Maß aller Dinge, um messbar zu sein, wie erfolgreich wir sind, sondern ganz wichtig ist, einfach vermehrt aufs Land rauszugehen. Also zum Beispiel, dass wir mehr Kooperationspartnerinnen und Partner am Land haben, dort auch die Möglichkeit bieten, dass man produziert, dass man denen auch zeigt, wie funktioniert eigentlich Fernsehen, wie funktioniert journalistisches Arbeiten. Und jetzt das Inhaltliche finde ich sehr wichtig, was FS1 schon immer gemacht hat, Minderheiten quasi hervorzuheben, die zu zeigen, denen eine Möglichkeit zu geben, auch Meinung hier zu präsentieren, zu beleuchten und einfach eine Plattform zu bieten, um zu sagen, schaut mal, so funktioniert Fernsehen, so kann man miteinander widersprechen quasi, weil ich glaube, das ist ein wesentlicher Punkt, der uns in den letzten Jahren abhanden gekommen ist, nicht mehr miteinander zu sprechen, in die verschiedenen Lager zurückzuziehen, ja, und genau das zu machen, was die anderen nicht können.
1: Also das heißt, eigentlich willst du einen Außenposten von FS1 machen, das finde ich ja spannend.
0: Nicht unbedingt Außenposten, aber mir ist sehr wichtig, die Balance zu finden zwischen dem Urbanen und dem Ländlichen, was der Kulturentwicklungsplan auch in den vergangenen Jahren quasi manifestiert hat, um diese Niederschwelligkeit auch hervorzuheben, vielleicht ein bisschen einen elitären Charakter abzulegen. Es kann jeder rein und Sendung machen und ausprobieren und erfahren, was es ja bedeutet, journalistisch zu arbeiten. Kann Journalismus zum Beispiel objektiv sein? Ja. Es ist immer selektiv, das heißt, es ist auch immer irgendwie subjektiv. Natürlich gibt es gewisse Ehrenkodex und so weiter. Aber mal in diese Rolle zu kommen und zu entdecken, was es bedeutet, eigentlich Berichterstattung zu betreiben.
1: Ja, Berichterstattung macht sie nicht, aber durchaus Filmvermittlung. Das Kino ist ein Programmkino. Es gibt das Lateinamerika-Festival, es gibt das Bergfilm-Festival. Mit Josef Kirchner gibt es welches Festival?
2: Es wird auf jeden Fall das Bergfilm-Festival weitergeben. Wie es mit dem Lateinamerika-Filmfestival weitergeht, da sind wir der Einflüssen von außen ein bisschen unterworfen. Wir müssen mal schauen. Ich würde es sehr schön finden, wenn es das in irgendeiner Form weitergeben könnte.
1: Ja, dann nur zur Erklärung, da gab es eine Kürzung für das gesamte Festival.
2: Genau, die Förderungen sind ausgefallen dieses Jahr schon zum ersten Mal. Und darum ist die Frage, jetzt müssen wir uns neu aufstellen. Wie kann man dieses Festival sozusagen neu aufstellen? Weil ich glaube, es gibt einen Bedarf, eine Nachfrage. Das Publikum akzeptiert das will das auch. Mhm. Und das ist, finde ich, sehr spannend, dass es solche thematischen oder in dem Fall regionalen Themensetzungen, die funktionieren in vielen Kulturbereichen und auch im Kinobereich. Wenn wir unsere italienischen Filmwochen und Italia Cinema im Herbst haben, funktionieren Filme, die davor vielleicht im normalen Programm untergehen. Aber wenn man das konzentriert macht, funktioniert das genauso wie die lateinamerikanischen Filme. Und gerade wenn es um Filme aus Regionen geht, um Weltreligionen, die sonst auf der Kinoleinwand kaum präsent sind, dann finde ich das besonders spannend. Es ist ein Riesenaufwand, man kann sich das von außen gar nicht vorstellen, wie viel Aufwand es ist, diese 20 Filme zu organisieren.
1: Man muss zuerst einmal 100 sichten.
2: Das sowieso, die Sichtung sowieso, aber auch dann die Rechte zu organisieren, weil das sind eben Filme, die man sonst zu einem großen Teil in Österreich gar nicht sehen kann. Und dann telefoniert man mit Personen aus Peru und aus Kuba, versucht irgendwie mit Produzenten diese Filme zu organisieren. Also das ist in Teilen wirklich ein riesiger Aufwand, sowohl zeitlich als auch finanziell. Ich finde es wichtig, dass es Institutionen wie unsere gibt, die das machen. Und ich finde es umso schöner, wenn das dann auch angenommen wird. Und da müssen wir einfach schauen, welche Schwerpunkte setzt man da in den nächsten Jahren, wo macht es Sinn, wo kann man vielleicht auch noch einen thematischen oder einen regionalen Schwerpunkt ergänzen. Das wird sich alles mit der Zeit
1: ergeben. Was interessiert dich denn da?
2: Ja, das ist ja das Schöne.
1: Nur von deinen Interessen
2: das
1: reden.
2: Das ist ja das Schöne. Ich habe das große Privileg, dass ich auf mehrere Filmfestivals im Jahr fahren darf und feststellen darf, egal wo man hinschaut, man kann fast in jedem Film etwas Positives finden. Und meine Lieblingsfilme, die reichen von Italo-Western aus den 60er Jahren über amerikanische Science-Fiction-Filme bis hin zu mexikanischen Coming-of-Age-Filmen. Der Film bietet so eine Bandbreite, wo man vielleicht auch schauen kann in Zukunft, kann man von aktuellen Filmstarts eine Schnittmenge ziehen und zu schauen, okay, dieses Thema, das jetzt aus diesem oder jenem Grund neu aufkommt, ist das schon einmal verhandelt worden in anderen Filmen und zeigt man sozusagen dann diese Filme als eine kleine Mini-Reihe zum aktuellen Filmstart dazu. Mhm. Oder die Regisseurin von dem aktuellen Film, die hat schon einige interessante Filme gemacht, die vielleicht nicht die Aufmerksamkeit bekommen hat. Vielleicht kann man die jetzt noch einmal wieder zeigen. Solche kleinen Interventionen im normalen Programm, die sollten meiner Meinung nach möglich sein, wann es halt Sinn macht und wann wir auch die Kapazitäten dazu haben. Aber das fände ich sehr spannend, so kleine Schwerpunkte zu setzen, mhm, die über das so noch mal ein bisschen tieferen Einblick ermöglichen, über das normale Programm hinaus.
3: Mhm. Zeit für etwas Musik. Josef Kirchner hat sich von der Salzburger Band Leah's Apartment einen passenden Song gewünscht. Perfect Cinema Weather.

0: Das war Perfect Cinema Weather von Leas Apartment. Wir machen Kultradio. Heute zu Gast Josef Kirchner, neuer Geschäftsführer des Salzburger Arthouse-Kinos Das Kino und Daniel Meyerhofer, neuer Programmchef bei FS1 Freies Fernsehen Salzburg.
1: Ich möchte FS1 und Das Kino etwas zusammenbringen. Ihr habt bereits gemeinsame Projekte gehabt, also die Institutionen hatten bereits gemeinsame Projekte. Juvenale war dabei, oder?
2: Genau, ja. Dass Das Kino seit vielen Jahren ein mobiles Kino hat und mit dem im ganzen Land Salzburg unterwegs war. Und da zum Beispiel haben wir einen Hof gemeinsam veranstaltet. Das ist für uns eine Möglichkeit, wie du hast vorher den CAP, den Kulturentwicklungsplan erwähnt, für uns eine Möglichkeit, nach außen zu gehen und in den Landgemeinden Kinoerlebnisse möglich zu machen. Ich fände es schön, das übers Jahr verteilt, dass man sagt, vielleicht regionale Filme, Filme aus Salzburg, die dann nicht nur in der Landeshauptstadt zu sehen sind, sondern die vielleicht auch mal in den Gauen unterwegs sind und wo man da vielleicht Veranstaltungen gemeinsam macht.
1: Das verbindet ja eure zwei Institutionen, merke ich gerade.
2: Genau. Wir können dann ein FS1-Team mitnehmen, das den Abend dann gleich begleitet vor Ort.
1: Das wäre jetzt eine Win-Situation für dich. Was wäre die Win-Situation für FS1 davon?
3: Also ich könnte mir wahnsinnig gut vorstellen, es passiert hier bei FS1 wahnsinnig viel. Also es wird viel produziert in verschiedensten Richtungen. Und ich glaube, ein großes Problem, was nicht nur FS1 betrifft, sondern generell komplett die ganze Fernsehlandschaft, ist die Distribution. Also über welche Geräte schaut man eigentlich Fernsehen? In welcher Situation? Zielgruppenabhängig und so weiter. Und ich finde es im Kino einfach nach wie vor eine wunderschöne und technisch wohl auch eine der besten Möglichkeiten, sich Produktionen anzuschauen. Also ich glaube, dass da sehr viele Punkte geben könnte zwischen FS1 und dem Das Kino, wo man gut auch lokale Produktionen zeigen kann und quasi wechselseitig da irrsinniger Nutzen entsteht, definitiv.
2: Gemeinsamer Fernsehabend im Das Kino?
3: Genau.
1: Das klingt doch super.
2: Ja, statt am Sonntag, statt Tatort gibt es. Ja,
1: genau. Der gemeinsame Fernsehabend. Naja. Ja, haben wir schon entwickelt. Super, das wollten wir. Ja, an euch beide, es ist ein bisschen das, was du auch gesagt hast, junge Menschen zu gewinnen, ist natürlich schwer. Jetzt gibt es quasi einen, bei euch nicht Generationenwechsel, aber bei euch schon. Es sind auf alle Fälle jüngere Menschen an der Macht und damit kommt auch jüngeres Publikum. Oder was muss man da noch tun, um junge Leute ins Kino zu bringen, junge Leute zum Fernsehen zu bringen?
3: Ich glaube, das Wichtigste im Sinne von Marketing ist eben, auf die Zielgruppe konkret einzugehen, deren Wünsche und deren Bedürfnisse einfach zuerst festzustellen. Wirklich zuerst in die Analyse zu gehen, was sollte wichtig sein für die jetzige Generation, wenn man politische Entwicklungen rund um den Globus betrachtet. Also genau da erklärend an der Basis zu sein, sprich demokratische Bildung, politische Bildung ganz im Wesentlichen, ganz niederschwellige Zugänge zu entwickeln, weil gerade für die junge Zielgruppe sehen wir, ist es extrem wichtig, je früher man da andockt mit gewissen Inhalten, desto effizienter ist es, denen Wissen zu vermitteln. Und ich empfinde es als wesentlich, auf die junge Zielgruppe einzugehen, die verschiedenen Kanäle zu nutzen, also egal welche komischen Plattformen es gibt im Social-Media-Bereich, ja, aber da anzudocken und mit gewissen Themen, die natürlich jetzt nicht unbedingt nur was Seriöses sozusagen, was Wichtiges in der Demokratiebildung betreffen, sondern insgesamt einfach ein positives Lebensgefühl mitzugeben, also Entfaltungsmöglichkeiten zum Beispiel darstellen zu können, dass man individuell sich in gewisse Themen reinknien kann und ich finde es wahnsinnig wichtig für junge Menschen einfach sein richtiges Platz halt zu finden, ja, also zu vermitteln, hey, du bist richtig in dieser Welt, obwohl Megakonzerne dir vielleicht was anderes sagen oder genau aufgrund gewisser Tendenzen diese Systeme dir sagen, du musst genau so und so sein. Also ich glaube, dass es genau diese Möglichkeit ist, für FS1 jetzt im Speziellen hier Plattformen zu bieten und das zu unterstützen.
1: Also geht es ganz stark auch um kulturelle, mediale Bildung für dich?
3: Zentral ist für mich in der heutigen Zeit, Medienkompetenz zu schaffen. Also zu wissen, ich sehe jetzt Fake News oder vielleicht nicht unbedingt zu wissen im ersten Moment, aber zumindest mal eine gewisse kritische Betrachtung in sich zu haben. Ja,
1: ja, und das betrifft, glaube ich, auch das Kino, oder? Weil ihr begleitet eure Filme, die Filme sind programmiert, kuratiert. Muss man da in der Kulturvermittlung anders arbeiten jetzt?
2: Ich denke schon. Vorher ist schon das Wort von der Teilhabe gefallen. Man kann ja an einem Kulturprogramm relativ leicht teilnehmen, indem man mal ein Ticket kauft und ins Kino geht. Aber ich glaube, dass es schon relevant wird für uns auch, Kinder, Jugendliche an das Programm oder an Kinofilme, an Filme generell näher heranzuführen. Das, was man kennt, ist, man geht mit der Schule ins Kino und macht keine Vorbereitung, keine Nachbereitung, weil übermorgen ist Zeugnisvergabe. So. Das soll so sein. Ja, ich will keiner Lehrerin, keinem Lehrer da irgendwie übel nehmen. Aber ich fände es sehr schön, wenn wir Modelle finden würden, wo wir zum einen vielleicht sehr junge Kinder an das Mediumfilm langsam heranführen. Da gibt es ganz interessante Konzepte, die schon existieren, die man vielleicht für Salzburg adaptieren kann. Und wenn wir es dann vielleicht auch schaffen, über das Filmerlebnis hinaus in irgendeiner Form von Workshop etc. da thematisch oder auch auf das Mediumfilm bezogen noch Schwerpunkte zu setzen. Weil ich sage, okay, kann Schüler, Schülerinnen im Klassenverbund in verschiedenen Altersstufen entweder über ein Thema abholen oder ich kann sie wirklich anders ein Medium-Film heranführen und so eben mehr bieten als nur das reine Kinoangebot. Und für die Erwachsenen haben wir dann das Gleiche ja ebenfalls, weil jeder Film mit Gespräch, jede Diskussionsrunde ist letztendlich auch wiederum eine Vertiefung des auf der Leinwand Gesehenen. Und wir sind ja nicht nur ein Kino, sondern wir sind eben ein Kulturzentrum und deswegen ist es in gewisser Weise auch unser Auftrag, dass wir über das reine Zeigen von Filmen hinaus noch Inhalte bieten bzw. eine tiefere Auseinandersetzung mit den gezeigten Inhalten, mit den Filmen möglich machen.
1: Das sind super Ideen, gefällt mir total. Ist denn das finanziell gesichert?
2: Magst du? Soll
3: ich? Ja, ich glaube, Geld ist überall ein Thema, ja, wie man so schön sagt. Bei uns gibt es einen sehr, sehr großen Pool von Freiwilligen, von Praktikantinnen und Praktikanten. Das ist ja der große Vorteil von FS1 und aber auch gleichzeitig eigentlich genau das mit dem niederschwelligen, partizipativen. Da sind natürlich Möglichkeiten hier, die immer wieder mal pendeln. Also Finanzierung ist nie gesichert und ist immer ein Thema.
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1: Hallo, liebe Leute. Willkommen in Captain's Circus. Heute hier bei Gitarre und mehr. Ich habe für euch einige kuriose Darbietungen zusammengestellt. Die Künstler, Gaukler und Wegelagerer warten darauf, in die Manege losgelassen zu werden. Wir starten gleich zünftig mit einer Clown-Parade und Annihilator aus Vancouver, Kanada. Sie brachten 2007 bei SPV Steamhammer ihr schlicht Metal genanntes Album heraus. Neben Main Man Jeff Waters ist als Gast auch Jeff Loomis von Nevermore an der Solo-Gitarre zu hören. Also hier jetzt die Clown-Parade mit Annihilator. Viel Spaß!

Ja, liebe Leute, ich hoffe, ihr seid gut in die heutige Gitarre-Mehr-Sendung reingekommen. Captain Circus heißt es hier heute. Ein weiterer Kämpfer in der Manege vor dem Herrn ist Iron Maiden-Sirene Bruce Dickinson. Er brachte 1994 sein zweites Soloalbum Balls to Picasso heraus, nachdem er die Eisernen Jungfrauen offiziell verlassen hatte. 1999 kehrte er zur Band zurück, manegefrei, für Bruce Dickinson mit Shoot All the Clowns.

Ja, bei diesem Solobeitrag von Bruce Dickinson war Roy Z an der Gitarre zu hören. Wir hören jetzt ein bisschen Cirque du Soleil hier als Jingle. Sie sind im Oktober auch in Salzburg wieder zu sehen und zu hören. Heute eher im Hintergrund hier bei mir in der Sendung. Jetzt aber der Flying Circus aus Grevenbroich, Deutschland, ganz richtig ohne Monty Python. Die Hard Rock Progressive Rock Band Flying Circus brachte 2004 ihr drittes Studioalbum heraus. Pompös kam Pomp daher. Grevenbroich liegt im Städtedreieck Düsseldorf, Köln, Mönchengladbach. Jetzt hier in Captain Circus am drehenden Rad. Flying Circus mit Turn the Wheel. Vorher noch ein bisschen Cirque du Soleil.

Soweit hier der Flying Circus aus Nordrhein-Westfalen. Jetzt geht's nach Hessen, Fulda, da versammeln sich alle Clowns um Tobias Sammet, Frontmann der Power-Metal-Band Edguy. Ihr kennt ihn auch als Initiator der All-Star-Band Avantasia. Hier sind gleich Edguy vom 2001er Album Mandrake, All the Clowns.

Soweit Ed Guy. Jetzt zu Uriah Heep. Sie sind immer in allen Lebenslagen zu gebrauchen gewesen, so auch hier bei Captain Circus heute. Wir hören schlicht ihren Song Circus vom 73er Album Bronze Records, haben es veröffentlicht. Das Album hieß Sweet Freedom. Hier sind Uriah Heep. Viel Spaß.

Soweit Euro Heap. Wer hier Psychospiele spielen will, besinnt sich lieber auf KISS, ihre 1996er Reunion-Tour, war so erfolgreich, dass man das 18. Album für die Fans aufnahm. Drummer Peter Criss ist allerdings nur als Sänger auf dem Song You Wanted the Best zu hören. Ace Frehley sang und spielte Gitarre auf Into the Void. Und beim Bonus-Track In Your Face ist er an der Gitarre zu hören. Also nicht gerade ein echtes Reunion-Album von KISS. Wie dem auch sei, Manege frei für den Psycho Circus. Hier sind gleich KISS für euch.

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1: Ja, die Show geht jetzt hier noch ein bisschen weiter mit Tom Waits im Hintergrund. Jetzt kommen wir zum großen Rock'n'Roll Circus. Bei diesem legendären Rockspektakel spielte die größte Rock'n'Roll-Band der Welt zum letzten Mal in Urbesetzung. Mick Jagger, Keith Richards, Brian Jones, Bill Wyman und Charlie Watts waren in grellbunte Zirkuskostüme geschlüpft in den Intertel Studios im Stonebridge House im Londoner Stadtteil Wembley wurde mit Publikum vor improvisierter Zirkuskulisse aufgenommen und gefilmt. Die Stones wurden von einer All-Star-Besetzung unterstützt. Außerdem traten auch noch die 1968 noch nicht so bekannten Jethro Tull auf. Dabei war auch Tony Iommi, der wenig später Black Sabbath gründete. Dabei auch The Who, Taj Mahal, sagt man, und Yoko Ono, wo die auftauchte, war auch John Lennon nicht fern. Dazu später mehr, jetzt die Rolling Stones gleich mit You Can't Always Get What You Want.
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1: 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Ja, das hat Tom Waits auch gefallen. John Lennon war beim Rock'n'Roll-Zirkus im Dezember 68 natürlich auch dabei. Die All-Star-Band The Dirty Mac hatte ihn dabei. Zudem noch Eric Clapton an der Gitarre, Keith Richards am Bass und Hendrik Schlagzeuger Mitch Mitchell am Schlagzeug. Wir hören sie jetzt mit Yeah Blues.

Ja, soweit The Dirty Mac. Casey's Clown war beim Rock'n'Roll Circus wohl gerade im Urlaub. Die Everly Brothers erhielten im Februar 1957 einen Plattenvertrag bei Cadence Records. Eine Mischung verschiedener Umstände führte zum enormen Erfolg des Duos. Produzent Chet Atkins sorgte für den sogenannten Close Harmony Gesangsstil. Da hört ihr es. Bei dem Phil meist eine Terz über seinem Bruder Don sang. Gleich kommen die Everly Brothers, nicht zur Tür rein, aber hier über den Äther mit Casey's Clown. Schönes Ding, schönes gelbes Vinyl, die Platte hier. Viel Spaß mit den Everly Brothers.

Ja, liebe Leute, ihr seid hier bei Gitarre und mehr. Heute heißt es Captain's Circus. Gitarre und mehr, jeden dritten Sonntag live, 18 Uhr Radio, Fabrik.at. Death of a Clown ist die Debütsingle von Dave Davis. Leadgitarrist von The Kinks, Sitz 67, co-written von Bruder.

Ray Davies. Es sind auch alle Kinks zu hören, sodass der Song 1967 auch auf Something Else by the Kinks landete. Da kommt also gleich für euch Death of a Clown und hier ist Allegria. Cirque du Soleil, sehr schön zum Hören. Viel Spaß.

So, von der nicht ganz brotlosen Kunst kommen wir nun zu Bread and Circuses Colosseum. Wurde 1968 von Drummer John Heisman und Saxophonist Dick Hextall Smith in London gegründet. Bei John Mayalls Bluesbreakers halfen sie vorher, im europäischen weißen Blues populär zu machen. Für euch gleich Bread and Circuses am Mikro, haben wir einen bekannten Sänger Chris Farlow am Mikro gleich zu hören.

Ja, soweit hier Colosseum bei Gitarre und mehr am Mikro, wie immer für euch hier Captain Carsten. Ist immer ein heißer Seiltanz im Studio, speziell bei Captain Circus heute. Die amerikanische Singer-Songwriterin Rachel Yamagata aus Arlington, Virginia hat dazu passend 2016 ihr viertes Studioalbum released, Tightrope Walker, Seiltänze, erschienen in Nordamerika bei Frankenfish Records. Und da hört ihr gleich den Seiltänzer ein bisschen noch tanzen.

Ja, liebe Leute, es ist hier Rachel Yamagata, sehr empfehlenswert. Verehrtes Publikum, unsere kleine Zirkusveranstaltung nähert sich dem Ende. Schaut unter @captain.carsten gerne auf Insta rein. Ich wünsche noch angenehmen Seiltanz heute Abend. Nächste Sendung ist am 20. September. Da mache ich mir dann schmutzige Finger, das heißt Dirty Fingers, schwitzend an der Gitarre und so weiter und so fort. Ich wünsche euch was, eine schöne Feier, wenn ihr eine Feier habt, und wenn ihr alleine am Strand sitzt, im Strandkorb, dann genießt auch den Blick aufs Meer oder holt euch noch ein weiteres Getränk, wie üblich. Mir hat es wieder viel Spaß gemacht heute. Ich sage für heute mit Rachel Yamagata hier. Ciao und ahoi, euer.

0: Hallo und herzlich willkommen zu einer anderen Sendung von Hör Auer, Gespräch ohne Plan. Und diesmal mit Musik am Anfang. Ich freue mich riesig auch, dass ich ein Musikstück gefunden habe, was irgendwie zur Sendung passt. I don't know what's at the end of the road. Das ist quasi sowieso schon, wer die letzten Gespräche angehört hat, ein bisschen der einzige Plan, den ich habe in diesem Gespräch, nämlich, dass wir nicht wissen, wo wir am Ende rauskommen. Ich weiß nur, wer mein Gast ist. Und mein Gast, also mein Name ist Simone Seimer. Ich bin bei der Sendung Hör Auer immer mit einer tollen Frau im Gespräch. Und heute ist bei mir Caroline. Caroline, schön, dass du da bist.
1: Ja, hallo, hi Simone.
0: Ich Dankeschön. Muss auch ehrlich gesagt sagen, Caro, also ich sag Caro jetzt. Caro und ich, wir kennen uns schon länger und das ist eigentlich ein Novum für diese Show, sagen wir mal so. Ich habe das letzte Mal, gerade in der letzten Sendung, hatte ich jemanden da, den ich überhaupt nicht kannte und auf einer Party das erste Mal gesehen habe. Und heute habe ich jemanden da, wo wir eigentlich 10-jähriges Jubiläum jetzt feiern.
1: Oh, also, wow, das wäre mir fast entgangen.
0: Ja, siehst du. Ja, wir haben quasi passend angestoßen. Heute ist es tatsächlich, ich habe nochmal nachgerechnet.
1: Wirklich?
0: Ja, es ist tatsächlich so, weil ich weiß noch, ich war damals schwanger mit Sophia.
1: Genau, ja, ja. Richtig, ja.
0: Und das war 15. Ja, muss 15 gewesen sein. Okay, ist ein bisschen länger, ne?
1: Es war so Spätsommer.
0: Ja, genau.
1: Und wir waren im Mirabellgarten und haben uns mit einem Getränk auf den Boden gesetzt. Und
0: genau.
1: Ab dem Kennenlernen dann geratscht für, weiß ich nicht, 2 Stunden oder so, gell?
0: Genau, also ewig.
1: Eine schnelle Verbindung da bei uns, ja.
0: Genau. Also es ist, und das hat zum Glück nicht aufgehört. Ich habe das auch im Teaser schon erwähnt, habe gesagt, eine Frau, mit der man vor allen Dingen tolle Gespräche führen kann.
1: Dankeschön.
0: Danke. Im Radio ist es ja immer noch mal ein bisschen anders, aber und für uns ein Experiment, dass das auch im Radio funktioniert.
1: Ja.
0: Caro, ja. Du bist ursprünglich Lehrerin und bist dann in die Sozialarbeit gewechselt. Genau. Mittlerweile bist du Mutter. Du bewegst dich in verschiedenen Welten, in verschiedenen Rollen. Wie geht's dir heute damit?
1: Speziell heute an diesem Sonntag oder so an diesem Punkt meines Lebens eher?
0: So wie du magst.
1: Ich mag. ja, genau. Ja, ich bin jetzt 42 und denke schon immer wieder nach über verschiedene Stationen in meinem Leben. Und genau, auch die verschiedenen Rollen vielleicht, die man so hat, gehabt hat schon und auch jetzt hat. Wir haben vorher kurz geredet, ob ich im Dialekt rede oder nicht.
0: Und ich freue mich voll, dass du es versuchst, weil ich als Deutsche mache immer die Erfahrung, dass Leute sofort in Hochdeutsch wechseln mit mir. Und ich freue mich immer, jetzt habe ich dir auch schon gesagt, dass du eigentlich mit mir normalerweise redest, wie du redest.
1: Ja, genau. Hin und wieder schaust du mir fragend an, gell? Ja. Wenn ich dann doch wieder mein Wort rauskommt. Also ich bin ursprünglich aus dem Pinzgau

0: Aber jetzt eh schon seit 2013 in Salzburg und denke, es ist schon ein bisschen abgemildert, ein bisschen abgeflacht und hoffe, dass ich gut zu verstehen bin und genau, ich wechsle einmal wieder hin und her. Ja. Also eine Rolle zum Beispiel wäre das Pinzgauerin sein.
1: Ah, das ist interessant. Ja, was bedeutet das für dich?
0: Ja, ich weiß nicht. Es sind schon so wie so Anteile in mir aus meinem Leben. Ich merke schon, dass ich auch im Pinzgau anders bin manchmal auch. Ich bin, glaube ich, schon jemand, der sich auch sehr anpasst an Situationen und auch an sein Umfeld. Genau, und so merke ich zum Beispiel, also der Pinzgau ist auch so ein Teil von mir, den ich auch gern mag, aber auch dann manchmal gern wieder weglos. Und dann bin ich wieder die Stadingerin. Genau, wie man im Pinzgau sagt, die Stadinger, gell, die Salzburger.
1: Die Stadinger. Stadinger. Und ja, wann merkst du es besonders? Also in welchen, gibt es Situationen, wo du besonders die Pinzgauerin in dir merkst und wo die besonders rauskommt? Mhm. Oder wenn du zurück bist, vielleicht im Pinzgau, kommt dann die Städterin in dir raus?
0: Ich weiß nicht, ich merke oft, also in Salzburg gibt es ja die Leute von überall, gell? Und gerade Oberösterreich sind ja voll viel in Salzburg, gell? Also es ist eher so eine Mischung. Mhm. Und im Pinzgau gehöre schon total dazu, das passt gut. Ich merke es in der Familie, ich merke, dass die Themen andere sind, ich merke, dass die Sichtweise auf Menschen anders ist, was wichtig ist und was irgendwie nicht so Platz hat im Alltag. Das sind Sachen, die mir oft auffallen. Genau.
1: Und was hat im Pinzgau nicht so Platz im Alltag, wofür du hier dir mehr Platz einräumst oder was hier selbstverständlicher ist?
0: Also für mich ist einfacher außerhalb von meinem Umfeld, wie ich aufgewachsen bin oder wo ich aufgewachsen bin, ist für mich in Salzburg einfacher, dass ich ganz ich selber bin. Das ist für mich in Salzburg leichter. Also ich habe so das Gefühl, es sind, wo man herkommt in der Familie, vielleicht kennen das auch andere, vielleicht ist das gar nicht so sehr an Ort gebunden, sondern eher vielleicht Systeme, gell, in denen man drinnen ist.
1: Oder Ansprüche auch.
0: Ansprüche auch, ja, genau. Man ist einfach in einem komplexen Netzwerk drinnen, ein Mitglied und habe das Gefühl, da sind viele Erwartungen, viele Ansprüche, denen man vielleicht da genügen will. Und wenn man das alles nicht hat, dann kann man wieder mehr überlegen, was ist mir nochmal wichtig und wie will ich meine Tage gestalten. Und zum Beispiel das Individuelle, Individualität und auch irgendwie das ein bisschen sein lassen, andere Leute sein lassen. Also ihr Leben Pinzgau da oft als eher homogener, auch wenn es in Wirklichkeit dann auch wieder nicht stimmt, wenn du die Leute genauer kennst. Aber das Gefühl, man bemüht sich so ein bisschen, dass man so ein bisschen einheitlicherem Bild entspricht, so vielleicht. Genau.
1: Und deswegen macht es vielleicht, ist vielleicht auch schwieriger oder anstrengender, wenn man raussticht, also wenn man nicht so ganz passt.
0: Ja.
1: Ist es schwieriger dort, eigene Ansprüche zu formulieren? Also ich muss ehrlich sagen, das kenne ich auch aus meinem Familienkontext, dass es, also das, was du beschreibst, von wegen hier kann ich mehr ich sein und leichter ich sein, das kenne ich total. Mhm. Also wenn ich in meinen Familienkontext gehe und ich komme ja nicht aus dem Pinzgau.
0: Nein, wie man auch an unseren Stimmen hört oder an unseren Sprechweisen.
1: Genau. Ich komme aus dem Pinzgau, ich verstecke es gut. Ja.
0: Genau.
1: Genau, also meine Familie kommt auch aus dem Pinzgau. Liebe Grüße an der Stelle. Genau. Ja. Nein, aber auf jeden Fall, stimmt's bei meiner Familie geht es mir genauso. Also wenn ich im Familienkontext bin, dass dann eben diese Ansprüche da sind. Aber ich kann mir vorstellen, dass Pinzgau schon nochmal was anderes ist, auch weil es natürlich eine ländliche Region ist, weil vielleicht jeder jeden kennt.
0: Wie soll ich das sagen? Also ich mag den Pinzgau sehr gern und es gibt schon Dinge, die man irgendwie einer Region zuschreibt, gell? Ja. Wobei es ein anderer Mensch wieder ganz anders erlebt. Gell? Ja. Und ich hoffe, wenn zufälligerweise eine Pinzgauerin zuhört oder Pinzgau,
1: unbedingt, dass sich da ganz liebe Grüße an der Stelle,
0: auf die Füße angestiegen fühlt. Also das, dass man jeden so ganz sein lässt und auch jeder so ganz sein darf, wie er will, ist da jetzt nicht so unbedingt deine in der Gegend. Ja. Genau. Ja. Aber dafür andere Dinge wie Loyalität oder wie schon auch so ein bisschen ein zahre Ort, also so ein bisschen, wie soll ich sagen, widerstandsfähig sein und schon auch gesellig, irgendwie so mit Wurzeln, also mit tiefen Wurzeln, gut verwurzelt, stabil. Das sind schon so Dinge, die...
1: Das heißt, das sind Dinge, die du auch jetzt, die du jetzt mitnimmst, die dich stärken. Also gibt es, oder was würde dir als erstes da einfallen, was dich stärkt fürs heutige Leben als Pinzgauerin?
0: Ja, irgendwie schon, doch schon die Geschichte oder auch wie weit das alles zurückgeht. Das ist nichts Sprunghaftes, das ist nichts Wackeliges, das ist sehr stabil. Genau, doch schon bodenständig sein. Robust sein, auch ein bisschen gerade sein vom Reden her oder vom Umgang mit Leid.
1: Ja.
0: Jetzt in meiner jetzigen Arbeit oder in meinem jetzigen Denken würde ich sagen, so das authentisch sein. Mhm. Aber genau, im Pinzgau war es eher so das einfach halt gerade sein. Manchmal wird es auch grob. Das bin dann wieder nicht so ich, das mag ich nicht so gern.
1: Aber es ist auch nicht schlecht, wenn man zum Beispiel erfahren hat, gerade als Frau, dass Grobsein auch irgendwie Platz hat. Meinst du nicht? Ich habe ganz oft, also ich habe andersrum die Erfahrung, dass man gerade als Mädchen oft so, dass man die ganze Zeit irgendwie passen muss und ganz viel sehr, dass es schöner ist, wenn man lächelt und schöner ist, wenn man nicht wütend wird oder wenn den Kopf gegen die Wand haut oder Schimpfworte sagt oder laut wird oder irgendwie so. Und ich finde es ganz gut, wenn man ein bisschen was davon mitbekommt, dass das nicht so schlimm ist. Ist das tatsächlich so?
0: Gute Frage. Das ist eine komplizierte Frage, weil ja die Erwartungshaltung an die Mädchen auf jeden Fall, habe ich das auch so kennengelernt. Und ich merke es auch jetzt, also ich habe meine Kinder sind zwei Buben und machen mir da immer wieder Gedanken drüber oder beobachte da einiges, gell, so im Umfeld, einfach am Spielplatz und so weiter, gell, und denke mir, ich weiß nicht, ob es heute so viel anders ist, denke ich mir oft, leider nicht so weit angeglichen, wie es mir recht war. Und ich glaube auch, dass, gute Frage, darf man im Pinzgau als Mädchen grob sein? Wenn man das jetzt so ganz vereinfacht dasteht.
1: Ja, ich meine, das habe ich dir auch ein bisschen unterstellt, weil du gesagt hast, man ist ein bisschen gröber oder so. Oder vielleicht ist es nicht so schlimm, wenn man mal die Stimme erhebt oder halt mal ein bisschen vulgär ist oder irgendwie so.
0: Boah, das ist voll schwierig. Das kann ich jetzt so gar nicht beantworten. Also ich denke dann schon eher an ältere Männer, wenn ich grob sage. Nicht so sehr an so das liebe kleine blonde Mädchen mit einem süßen Kleid, das ich war. Genau. Aber genau, ja.
1: Und dann mal so ein richtiger pinzgauerischer Fluch. Aber das können wir zum Schluss machen.
0: Ja, ich muss echt sagen, ich habe, fällt mir jetzt ein, wie ich Lehrerin war. Ich war dann immer in der Stadt draußen, Lehrerin, voll geschehen. Irgendwann ist dann einmal gefallen, was Dialekt ist, gell? Also was bedeutet Dialekt? Mhm. Und einer von meinen Buben, also von der Klasse, hat dann gesagt, ich glaube, das ist das, wie Sie sprechen, wenn Sie böse auf uns sind. Oder wenn Sie böse werden. So auf die Art. Wenn du fluchst, dann bist du doof ins Garen. Also von dem her, also geflucht, das ist aber der. Aber manchmal spricht man doch ein ernsthafteres Wort, das einem sehr aus dem Herz rauskommt. Oder wenn es einfach genug ist, gell, wo man sich nicht mehr versteht und nicht mehr zusammenreißt, sondern einfach wirklich sagt, so, jetzt ist aber wirklich genug und jetzt ist es aus.
1: Ja.
0: Genau, und sie haben gesagt, dass ich dann immer Dialekt rede.
1: Aber das kann ja auch sein, dass es damit zusammenhängt, dass es quasi deine Muttersprache
0: ist. Es ist,
1: ne? Also
0: wirklich
1: es ist ja deine
0: so
1: Muttersprache.
0: Für mich, ja, auf jeden Fall, ja.
1: Also ich habe auch mal die Erfahrung gemacht, also sowieso, ich meine, ich bin ja nah in der Schweiz aufgewachsen und das mit der Schweiz ist nochmal viel krasser.
0: Schweiz, habe ich was gelernt, nach 10 Jahren
1: siehst
0: Freundschaft.
1: Du, siehst du, ich bin ganz nah an der Schweiz aufgewachsen, wirklich 5 Minuten über die Grenze und die Schweizer, die haben ja auch ihren Dialekt, verschiedene Dialekte und wir haben immer... Also ich habe die Erfahrung gemacht, dass die Schweizer, die wenn die Hochdeutsch sprechen, dann hört man ganz stark, dass sie immer noch Schweizer sind. Und wenn man das nicht weiß, dann denkt man, dass sie Dialekt sprechen. Aber in Wirklichkeit versuchen sie Hochdeutsch zu sprechen oder sprechen Hochdeutsch. Mhm. Also ich glaube, das ist, liebe Schweizer, falls jemand zuhört, ist überhaupt nicht böse gemeint. Aber auf jeden Fall hört man dort immer das Schweizerische durch. Das kennst du ja vielleicht auch. Also es ist ja gerade auch bei Werbung oder so wird das manchmal benutzt. Und wenn sie Dialekt sprechen, verstehst du ganz oft gar nichts mehr. Ja. Und von wegen Muttersprache. Und warum erzähle ich das jetzt? Ich habe den Faden verloren.
0: Ich glaube, irgendwie so das Zurückfallen in die eigentliche, wie soll ich das sagen, ja,
1: Sprache, in die eigene Sprache, genau. Ja, ich weiß gerade nicht mehr, wieso ich das erzählt habe. Ich habe den Faden verloren gerade eben.
0: Ohne Plan.
1: Es tut mir leid. Auf jeden Fall bin ich in der Nähe von der Schweiz aufgewachsen und den Schweizern hört man es noch mehr an. Und ich wollte eigentlich noch was anderes sagen, aber das sage ich später, wenn es mir nochmal einfällt.
0: Passt, okay.
1: I'm sorry. Okay. Wegen dem Wütendwerden. Du hast gesagt, wegen dem Wütendwerden. Das habe ich gerade eben, jetzt habe ich wirklich den Faden verloren. Das bringt mich also doch aus dem Konzept.
0: Genau.
1: Wenn wir uns so gut kennen und uns dann über Dialekt unterhalten, ist schon was Ungewöhnliches auch für uns.
0: Das stimmt.
1: Ja, okay, also du bist auf jeden Fall, hast du die Muttersprache dann angewendet, um dich zu verteidigen, was ich ja auch irgendwie gut finde.
0: Ja.
1: Und das ist was die Muttersprache ist.
0: Gell? Das war bei mir überhaupt nicht bewusst. Da. Ich habe einfach in dem Moment nur mehr lachen müssen. Es war so lustig für mich. Ja.
1: Aber das, ja. Aber das macht ja, das macht sehr viel Sinn.
0: Ich denke mir das bis heute noch. Also in meiner jetzigen Arbeit als Sozialarbeiterin, es kommen ja Situationen, wo du irgendwie gar nicht mehr weißt, was sage ich jetzt. Gell? Also, dass du einfach ein bisschen sprachlos bist. Oder auch mit den Kindern, mit den eigenen Kindern. Und es ist mir immer wieder auch so, wie soll ich sagen, in der Literatur, unter Anführungszeichen, in der Literatur unterkommen oder auch in Theorien unterkommen, dass schon das Authentischsein sozusagen schon noch immer zählt oder was zählt. Und ich denke mir oft, wenn mir nichts mehr einfällt, dann bin ich halt einfach echt und probiere einfach authentisch bleiben dabei, dass ich einfach schaue, wie fühlt sich das jetzt richtig an für mich, was könnte ich da jetzt sagen, ich kann ja sagen, jetzt weiß ich gar nicht, was ich sagen soll. Oder, genau, und das ist sowas, was mich oft wieder beruhigt, dass ich mir denke, im Notfall kann ich immer noch authentisch wieder einfach sein und sozusagen aus alle Rollen auszusteigen.
1: Und, machst du das so bewusst, dass du wirklich sagst, jetzt kann ich, jetzt muss ich irgendwie als Notwehr authentisch werden, damit ich jetzt aus dieser Situation rauskomme?
0: Vielleicht ist es so, dass ich eher in schwierige Situationen sozusagen, ich würde sagen, wie wenn es mir von der Schiene ein bisschen runterhauert, kurz, oder?
1: Ja.
0: Und dann mir überlegen, was tue ich jetzt, gell? Und dann wirklich mir denken, nein, einfach wieder zu sich selber zurückschauen und
1: wenn du auf der Schiene bist quasi, also die Schiene heißt ja dann zum Beispiel eben, meine Rolle ist gerade, ich bin Sozialarbeiterin und wen ich vor mir habe, ist mein, wie sagst du, mein,
0: also in
1: was
0: unserem Fall,
1: du, Klient,
0: wir machen,
1: sagt man, was sagt man?
0: Wir machen Stadtteilarbeit
1: ja.
0: Und wir sagen BewohnerInnen.
1: Bewohner.
0: Genau. Und allgemein wäre es KlientInnen, Klienten. Genau.
1: Also wenn du so eine Klientin vor dir stehen hast und die bringt dich aus der Fassung. Also meine Frage wäre so dahingehend, also auch wenn du in der Rolle bist, bist du auf irgendeine Art authentisch, oder?
0: Ja, sicher. Die Rolle ist ein Teil von mir. Eine, die ich sehr gern mag, diese Rolle. Somit ist sie schon authentisch. Ja? Wie soll ich denn das beschreiben? Trotzdem bist du natürlich in einem professionellen Rahmen. Du bist in der Einrichtung, in der du bist, wo es einfach gewisse Umgangsformen gibt, wo es einfach gewisse Dinge üblich sind oder weniger üblich sind. Meine Arbeit umfasst einen gewissen Rahmen und es gibt auch Grenzen natürlich. Dass man das Persönliche eher draußen lässt, oft zum Beispiel. Gell? Und das kann dann vielleicht einmal sein, dass ich dann doch irgendwie aufs Persönliche mehr, ich weiß nicht, oft ist für mich eine Strategie, dass ich dann was preisgebe von mir, um einfach eine Nähe herzustellen zu Leuten. Und wenn jetzt eine Situation ist und ich merke, boah, der andere fühlt sich jetzt, glaube ich, auch total unwohl und jetzt schwimmen wir einfach beide ein bisschen oder er merkt jetzt irgendwie oder sie merkt, dass sie sagen, dass wir gerade nicht in einer guten Gesprächssituation sind, dass das irgendwie stimmig ist. Und dann ist oft so eine Strategie von mir, Strategie ist schon wieder zu viel gesagt, sondern was ich gern mache, dass ich auch was preisgibt von mir oder auch dann eben, was weiß ich, erzählt, dass es mir auch so gegangen ist, dass ich total einen Scheiß gebaut habe. Oder dass ich das gut kenne oder dass das ja auch ganz normal ist und gerade gestern ist mir so und so gegangen und da habe ich mir auch gedacht, nein, jetzt weiß ich gar nicht mehr, wie weiter da oder ich weiß nicht, wie ich sagen soll. Also einfach, dass ich auch ein bisschen Rüstung ablege oder Rüstung ist zu viel gesagt. Wie soll ich denn sagen? Professionalität ablegen will ich auch nicht sagen, gell? Aber einfach so ein bisschen.
1: Dass du dich auf dein privates Ich auch irgendwie das zurück besinnst oder das als Kraftquelle
0: vielleicht
1: nutzt.
0: Als vielleicht Mensch auch. Einfach. Ja. Gell? Im Endeffekt, es geht ja in meiner Arbeit darum, einfach Kontakt mit Menschen zu haben und eine gute Verbindung zu haben mit Menschen. Aus meiner Sicht.
1: Aber ich finde die Frage schon, also ich finde das Beispiel zeigt ja schon sehr gut und ich weiß ja, dass du dich ausführlicher damit beschäftigt hast, aber wie man sich tatsächlich abgrenzt. Also ich weiß von mir, dass ich, also ich wäre uferlos. Ich bin auch voll froh, dass ich eben, ich arbeite ja im Krankenhaus, aber eben nicht im Patientenkontakt normalerweise. Und ich glaube auch, dass, also ich glaube, das ist, würde mich völlig überfordern. Ich könnte überhaupt nicht mehr professionell sein oder auch darauf mich zurückbesinnen. Was hilft denn dir, wenn du, sagen wir mal, du hast quasi so eine sehr schwierige Situation gehabt und musstest dich auch auf dein Privates, was Privates freigeben und du hast das Gefühl, dass es in eine sehr schwierige Situation weiterhin sich entwickelt. Wie kommst du dann klar? Wie kriegst du den Abstand wieder hin? Also auch wenn jemand vielleicht auch einfach dann übergriffig ist mit Bemerkungen oder mit whatever.
0: Ja. Also das Spiel zwischen Nähe und Distanz, das hat mich total fasziniert eine Zeit lang. Und auch dieses Gefühl von Grenzübertritten, Grenzüberschreitungen, muss ich eigentlich sagen, Grenzüberschreitungen, die auf verschiedenste Orte herkommen, also die können ja auch ganz nett daherkommen, gell? Gar nicht so offensichtlich, wo einfach Grenzen überschritten werden. Und ich habe mich dann gefragt, ja, wie soll ich sagen, ab wann gilt denn das oder wo fängt denn das an, wo hört das auf? Und ich finde, dass, also ich empfinde meine Arbeit sehr als Spiel mit diesem Hin und Her, Distanz und wieder die Nähe. Und wenn es zweit, du meinst, wenn es zweit geht und wie man da wieder rauskommt, gell? Ja. Was ich schon merke, Humor hilft. Also Humor ist ja ein Mittel, um sich zu distanzieren von Situationen oder auch von schwierigen Themen. Das hilft oft. Man kann es auch einfach, wie soll ich sagen, man kann viele Sachen einfach direkt sagen, ohne dass es blöd ankommt. Oder einfach ein Satz wie, man kann auch einfach, wie soll ich sagen, eine Ebene höher gehen und einfach so die Metaebene und sagen, jetzt haben wir ein bisschen privat geratscht, aber jetzt passt es eigentlich nicht mehr, jetzt gehen wir wieder zurück zum Thema. Also man kann das eigentlich ganz gut direkt ansprechen und die Leute können es eigentlich gut nehmen. Und das ist zum Beispiel auch was ich authentisch sagen kann und da ist man dann auch eigentlich nicht am besten, gell? Und ich habe schon das Gefühl, viele Leute, die zu uns kommen, die sind auch selber so ein bisschen, wie soll ich sagen, die, ohne Grenzen, ja, und ohne kennen selber teilweise kein Halt oder wissen nicht, in welcher Richtung soll ich da jetzt reden, in welcher nicht, was passt nicht, kommen mit einem Thema her, aber reden dann die ganze Zeit von allen möglichen anderen, gell, und dann ist schon immer wieder so eine Aufgabe, dass man es wieder einfängt, gell, da habe ich so das Gefühl, dass man es wieder zurückbringt zum Thema und nachfragt, warum hast du mir das jetzt alles erzählt, auf was wollte man eigentlich aussehen und dass man es immer wieder so auf den Punkt bringt. Meistens ist es, oder oft ist es einfach ein kurzes Formular, was man miteinander machen will, aber das wird eine Riesengeschichte, die eine Stunde dauert, weil einfach für die Leute oft so viel mit dem zusammenhängt, gell, also es geht nicht nur isoliert um, was haben wir jetzt gehabt, Unterlagen an die Pensionsversicherung nachreichen. Und es geht nicht nur isoliert um das, sondern es geht dann auch generell um das Thema Finanzen, Einkommen, Ausgaben. Einer hat mir jetzt erzählt, dass er merkt, dass er so viel zu viel vereinnahmt wird von Online-Werbungen, dass er alles Mögliche kauft, was er sieht, dass er lässt sich total fangen von diesen die total catchy sind diese Werbeslogans, wo man das Gefühl hat, vorher ist alles so schlecht und geschlampert und danach ist alles super aufgeräumt und es ist total leicht gegangen und ich muss nur das jetzt kaufen und dann ist das so. Gell? Und er lässt sich von diesen Dingen total überzeugen und dann hat er über das geredet und dann hat er über das geredet, wer ihm da jetzt rausgeholfen hat, wo er jetzt ein bisschen Geld gekriegt hat und dann geht es ins nächste Thema. Also es ist irgendwie uferlos, gell? Und dann sitzt man eben für so ein kurzes Formular long, long, long. Aber dann geht es mir halt auch darum, ich mag auch, dass er mir das erzählt oder dass er einen Raum hat, wo er darüber sprechen kann. Also es ist jemand, der regelmäßiger kommt und Verbindung hat zu unserer Einrichtung und ein Vertrauensverhältnis. Und ich mag ihn dann auch reden lassen, gell? Aber man muss halt dann irgendwie doch immer schauen, dass man es wieder zurückhält, die Leute. Und das ist zum Beispiel auch so was mit jemanden sein lassen oder doch wieder ein bisschen einfangen. Gell? Also ich mache das schon sehr bewusst mittlerweile. Ich sitze da und denke mir so, und okay, jetzt kommen wir wirklich wieder ein bisschen zu weit weg. Ah ja, ein bisschen, und das ist ja jetzt wichtig. So, und jetzt noch jemanden wieder zurück. Gell? Also so Nähe und Distanz und irgendwie sein lassen und doch mehr führen wieder. Das ist so ein, wie soll ich sagen, so ein ständiges Hin- und Herverschieben von so einem Regler oder so einer Grenze. Ja. Und Grenzübertritte, was ich am schwierigsten finde, sind so anzügliche Kommentare, wo man so reduziert wird, wo man, also ich ziehe mir mittlerweile ganz anders an in der Arbeit. Also bewusst nicht recht schön, bewusst nicht irgendwie, das, genau, wirklich, ja. Also schon ordentlich, aber nicht so, dass ich das Gefühl hätte, dass, ja, das ist vielleicht so ein bisschen nicht auch keine Rüstung, gell, aber das ist so ein bisschen Angewohnheit jetzt von mir. Und das finde ich, das entwappnet mir ein bisschen und nimmt dann auch ein Stück weit das Gefühl von der eigenen Professionalität oder von der eigenen Kompetenz, weil es oft so, an, so reduziert gell, auf das, dass ich halt eine jüngere Frau bin im Vergleich zu der Person oder so. Gell. Das finde ich schwierig, ja. Also da kann ich mal kurz auch alles vergessen, alles Wissen und Kompetenz, was ich habe.
1: Fällt dir dann Erfahrung, was ein?
0: Das sind wirklich Kommentare, wo ich oft ins Schwimmen komme und dann auch am liebsten einfach das beenden möchte, das Gespräch. Gell? Ja. Also da bin ich noch nicht so ganz abgebrüht oder so. Gell? Da bin ich noch nicht so.
1: Also weil es hört sich ja jetzt schon, auch wenn du so nur die kleinen Beispiele nennst, auch mit dem, oh, jetzt haben wir aber schon viel über Privates gesprochen und jetzt könnten wir doch eigentlich wieder jetzt zum Punkt und so. Mhm. Hast du da so eine Art Satzkiste oder so Werkzeugkiste, wo du sagst, das sind Sachen, die nimmst du immer wieder her?
0: Ja, ja.
1: Oder improvisierst du wirklich jedes Mal?
0: Also verschieden. Manche Leute lassen sich ja sehr leicht ein und andere nicht so leicht. Und denke dann immer an eine Kollegin, die hat immer so nett auf die Uhr geschaut. Sie ist ja der süßeste, netteste Mensch. Also so komplett, ich denke bei ihr immer total an gewaltfreie Kommunikation. In ihrer ganzen Art ist sie nur, also sie stößt Lampen vom Kopf und nichts. Und sie sagt oft nur, jetzt müssen wir schon langsam ein bisschen auf die Zeit schauen. Das ist so ein Satz, den finde ich so entzückend und so mit so Blick auf die Uhr. Und dann sie macht das dann auch so mit einer Geste. Und das ist zum Beispiel ein Satz, den ich, da denke ich wirklich an sie und da sehe ich sie vom inneren Auge, das mache ich gern.
1: Also ich habe nämlich auch mal gedacht, dass man muss immer spontan alles wissen in dem Moment. Und dann habe ich auch mal so Workshops, und in dem Fall bei mir war es so ein Thema Führungskompetenz oder sowas. Es ist lang her, mittlerweile irgendwann in meinem Studium war das mal. Und da habe ich hinterher schon gestaunt, weil ich konnte mir sehr gut vorstellen, dass ich mit den Sätzen wirklich Leute entwaffnen kann. Mhm. Und ich erinnere mich vor allen Dingen noch daran, dass wenn jemand einem wirklich dumm kommt, also dass man wirklich beschimpft wird, haltlos, blöd beschimpft wird und eigentlich alles ohne Grund ist oder eben übertrieben oder unmöglich, ja. Also so eine Extremsituation, sodass der Trick war, ganz einfach zu sagen, wie meinen Sie das konkret? Wie meinen Sie das konkret? Interessant. Ja. Ach, und dann nochmal den letzten Satz wiederholen, den er sagt, und dann mit so einem Fragezeichen nochmal wiederholen, sodass die Person eigentlich immer wieder nur gespiegelt kriegt, was sie selber gerade gesagt hat. Und dass das dann ganz schnell den anderen runterkocht normalerweise oder abtreten lässt. Und ich muss ehrlich sagen, ich habe halt das für Extremsituationen so ein bisschen gemacht. Ich habe das dann nie gebraucht, aber ich habe schon das Gefühl gekriegt, dass ich für den Notfall, also wenn ich mehr so, also vielleicht gilt es grundsätzlich, dass man sich mehr so ein paar Sachen einfach angewöhnen sollte. Zum Beispiel wie so eine Anmoderation vom Radio, weil ich bin ja auch immer so, ich denke immer, ich muss das einfach improvisieren und jetzt und so, aber manchmal wäre es gut, wenn ich es einfach drauf hätte und einfach dasselbe machen würde wie das letzte Mal.
0: Ich glaube, viel kommt auch mit der Routine und ich glaube, viel muss, ich kann mal wieder beim Thema authentisch sein, viel muss einfach zu einem selber passen, gell? Das kann man nicht abkupfern, da kann man nicht sagen, ich lerne jetzt diese Bücher auswendig oder diese Kapitel auswendig. Ja. Gell? Aber ich sage auch zum Beispiel konkret, bei dem Herrn, von dem ich ja gesprochen habe, sage ich konkret, so, ich werde jetzt zur Tür begleiten, ich muss halt noch einiges machen und bin halt alleine da und ich werde jetzt rausbegleiten, komm, geh Mausi. Und das sage ich aber von einem freundlichen Ort und ich merke schon, dass er kurz stutzt, aber es ist gleichzeitig so, aha, das ist das, was jetzt passiert, na dann, dann gehe ich jetzt. Gell?
1: Super, also, so und es funktioniert.
0: Ja, ja, das funktioniert und auch die Körpersprache macht was aus natürlich, ja. Also wie sind die Schultern gedreht, in welche Richtung weist mein Körper, nimm ich einen Raum ein oder nicht, gell? Mhm. Solche Dinge, ja. Mhm. Habe ich schon meine Angewohnheiten, die ich jetzt öfter hernehme. Und das Druckfragen tue ich gern. Also gerade auch, wenn Klientinnen, die zu uns kommen, Klienten, also sie rassistische Bemerkungen machen, gell? Mhm. Das habe ich am Anfang auch total überfordert, weil ich mir gedacht habe, ja, jetzt meine persönliche Meinung kann ich jetzt nicht wiedergeben. Ich will auch mit den Personen, die Negatives über andere Nationalitäten oder Personen generell äußern, auch nicht die Verbindung verlieren. Also wir wollen ja weiterhin, dass die Leute auch zu uns kommen und wollen weiterhin arbeiten mit den Leuten. Das hat mir dann immer, das ist mir nicht mehr schwer gefallen. Wie macht man das ohne jemanden, also ohne den, wie soll ich sagen, total auszubremsen oder, mhm. oder total zu verärgern, was mhm. mache ich, gell? Was sage ich. Wenn ich nichts sage, dann kann es ja genauso gut als Zustimmung gewertet werden. Gell? Sagt ja. jemand, aha, da kann ich gut schimpfen kommen. Das war ja auch vollkommen unprofessionell, das geht überhaupt nicht. Und das sind dann genau so Sachen.
1: Wo was sagst du? Was sagst du dann?
0: Ich frage oft nach, sage ich, ah, sind das Dinge, die du konkret beobachtet hast bei dir? Und das ärgert dich. Und also gehe eher auf das ein, was dahinter steckt, welcher Bedürfnis könnte dahinter stecken, welche Erfahrungen probierst du dann auch so zu legen, dass dann eigentlich nichts mehr überbleibt, sozusagen von Behauptungen, die oft so generalisiert sind, dass sie ja gar nicht stimmen können. Sag manchmal dann schon auch eben, man ist nicht immer gut, gell? Man ist auch manchmal sehr überrascht von Kommentaren, gell? Und ist dann auch oft nicht so spontan, wie man gern war. Und oft sage ich schon nur, ah, das habe ich so jetzt nicht beobachtet, das kann ich so jetzt nicht unterstreichen. Oder auch in unserer Einrichtung wollen wir die Kommentare nicht, das ist wirklich zu extrem. Wir können gern darüber reden, was die ärgert oder was für die schwierig ist in der Nachbarschaft, was da zu bearbeiten gibt, aber also das Niveau. Also auch solche Dinge, gell? Mhm. Aber dazu brauchst du halt auch eine gewisse Vertrauensbasis zu Leid oder Beziehung, gell? Weil sonst sind sie einfach weg und schimpfen draußen weiter.
1: Ja, aber es ist so Spaß, wichtig, das zu sagen. Ich finde, es klingt mir auch nach einer guten Übung, was du machst fürs reale Leben, weil ich merke selber manchmal so in Situationen, dass man, wenn dann sowas kommt, das kommt vielleicht auch unverhofft irgendwie aus dem Freundeskreis oder irgendwoher, wo du es nicht erwartest. Und dass man dann so ein bisschen baff ist und eigentlich in der Situation einem oft auch gar nichts einfällt und man dann gar nicht weiß, wie man das jetzt...
0: Ja, was tut man denn das so schnell sorgen oft, gell?
1: Genau, auch so kommentieren oder so fragen, dass es eben nicht die Gesprächssituation total eskaliert oder abbricht. Das will man ja oft auch nicht. Oft muss man ja noch kurz mit der Person klarkommen oder länger. Aber trotzdem ist es genau das, es ist so wichtig, dass man was sagt. Und ich glaube, das wird immer wichtiger. Und ich muss ehrlich sagen, das ist was ich, machst du das in deinem beruflichen, machst du das im privaten Kontext, wenn dir sowas begegnet auch? Oder ist es so, dass du dann eher sagst, oh, lass ich jetzt mal laufen? Weil ich muss ehrlich sagen, ich bin manchmal wirklich so, eigentlich würde ich am liebsten, würde ich meistens wahrscheinlich aufstehen und den Tisch verlassen oder mich sehr ärgern oder wütend werden. Aber in Wirklichkeit tue ich es nicht.
0: Ja.
1: In Wirklichkeit ärgere ich mich hinterher und dann fällt mir ein, was ich alles hätte sagen können. Aber ich korrigiere es eigentlich nicht mehr. Ganz oft.
0: Ich erzähle dann oft von meiner Arbeit, aber ich habe dann auch oft das Gefühl, dass das dann nicht so die starke Wirkung hat, wie ich es gern hätte. Ich sage dann manchmal, also aus meiner Erfahrung und ich habe die und die Erfahrungen gemacht und das ist eigentlich ganz das Gegenteil von dem, was du so mitgekriegt hast und auch so ein bisschen konkret vielleicht nachfragen, dass man sagt, du, auf was beziehst du da genau, wo hast du das gesehen oder wo war das so und ist das wirklich öfter und so weiter und sage halt, ich habe halt nur die Erfahrung gemacht, dass so und so und das klingt auch so blöd, gell, so auf die Art. Wir haben viel Kontakte mit Leuten aus allen möglichen Nationen und haben da total ein gutes Zusammenleben in dem Stadtteil, wo ich wohne.
1: Ja.
0: Wo ich wohne, ah, ist eine andere Sache wieder, aber in dem Stadtteil, wo ich arbeite.
1: Ja.
0: Und man will nachher auch nicht sagen, irgendwie, es ist einfach heikel. Ja. Es ist heikel. Man will den anderen nicht verlieren, auch, gell? Man will den anderen nicht eine Bekannte von mir, die erzählt immer, wie sie die Leute dann drüber fährt in so Situationen und wie sie einer Bescheid gibt, einer Freundin, einer Langjährigen, einem Familienmitglied, einem Schwager oder sonst. Gell? Dann denke ich mir aber, ja, und glaubst du, dass du irgendwas bewirkt hast damit? Die denken sich nur, was hat sie für einen Grant oder was ist mit ihr los? Warum ist sie so zuwider? Die denken sich nachher nicht, nein, jetzt muss ich aber meine Meinung nochmal überdenken. Gell? Jetzt muss ich aber schon, nein, weißt du, das ist nicht die Wirkung, die
1: das ist genau erzielt. Das, ja.
0: Und sie ist immer ganz stolz darauf, dass sie die Leute so drüber fährt. Und ich denke mir, reflektiere nochmal. Das ist nicht wirklich, du hast da kein gutes Ergebnis im Endeffekt. Die Leute sind auf die, wundern sich über die, sind Diabetes, du wirst da Beziehungen auch vielleicht verschlechtern oder zerbrechen, ich weiß es nicht, je nachdem, wie intensiv, wobei das, was sie so sagt, denke ich mal schon oft ganz schön intensiv, ja. Ja, aber eben zu mild sein, man sollte den anderen nicht durchkommen lassen damit, ja, ist auch wieder so Anpassung, gell?
1: Also ich find's schwierig und ich finde auf der anderen Seite, wir müssen was sagen und wir müssen aber das Gespräch auch weiter suchen.
0: Glaub,
1: und wir können es nicht abbrechen und alle vor den Kopf stoßen. Es nützt nichts. Und vor allen Dingen, es geht ja genau in die Richtung. Ich merke ja das auch schon, wie hart das einen manchmal triggert. Also ich sehe dann wirklich rot. Ich habe dann das Gefühl, ich kann gar nicht jetzt mit der Person noch groß reden. Also das macht mir wirklich dann zu schaffen.
0: Das stimmt. Ich da auch, ich habe auch so ein bisschen einen Reflex, dass ich mir denke, ah, da rede ich nicht mehr, mit der Person rede ich nicht mehr, gell? Aber da macht man es natürlich auch selber jetzt leicht, gell?
1: Ja,
0: da in die Flucht zu gehen.
1: Ja.
0: Also ich brauche nicht missionieren oder überzeugen, das ist nicht so mein Ansatz, da habe ich auch das Gefühl, da passt oft der Rahmen nicht, gell? Wenn du in einer Gruppe bist, was sollst du da jetzt anfangen, jemanden überzeugen vom Gegenteil? Ich denke mir, okay, du hast was Schlechtes in die Runde geschmissen, dann schmeiße ich was Gutes in die Runde, bring irgendein positives Beispiel und dann steht das beides so im Raum und der Rest kann sich überlegen, ja, was dann damit? Ich weiß nicht, ich denke mal, es ist nicht meine Rolle, eben zu missionieren oder Gegenteile zu beweisen, ja, weil die Macht, glaube ich, hat man oft nicht.
1: Also. Na, ich muss vielleicht mal wirklich mehr darüber nachdenken, was ich sagen könnte, wenn mir sowas wieder passiert, weil es passiert ja doch. Und jetzt hast du, du bist vorher Lehrerin gewesen.
0: Genau.
1: Grundschullehrerin.
0: Ja,
1: hier sagt man Volksschullehrerin.
0: Volksschullehrerin, ja, genau.
1: Genau.
0: Ja.
1: Und wie ist es dazu gekommen, dass du Lehrerin geworden bist und dass du dann den Beruf gewechselt hast?
0: Ja, genau. Ich bin eigentlich mit dem Gastgewerbe groß geworden, also auch in einem Betrieb groß geworden, aufgewachsen. Und habe dann aber gemerkt, das ist eigentlich nicht das, was ich da möchte. Das Naheliegendste sozusagen war nicht das. Und ich war dann ein Jahr in Australien als Au-pair und habe mich dann einfach beim Zurückkommen auf der BEDA angemeldet. Habe eigentlich immer ganz gern mit Kindern gearbeitet und habe mir gedacht, das ist ein vernünftiger Beruf. Es hat auch was Kreatives, was ich gern mag. Genau, das mache ich.
1: Aber es war eben in deiner Familie eigentlich nicht so, dass irgendwie irgendjemand Lehrerin war, den du cool fandst oder so? Nein. Hast du das einfach so?
0: Nein, eigentlich nicht, nein.
1: Und Peter heißt dann eben, du musstest nach Salzburg fahren dafür, gell?
0: Ja, also ich hätte die Entscheidung gehabt zwischen Salzburg und Innsbruck. Ist ungefähr gleich. Also ist nicht viel Unterschied von der Distanz her. Und ich bin dann nach Innsbruck gegangen. Genau, da waren auch schon Freundinnen von mir. Und habe dann die BEDAG gemacht, genau, das hat mir sehr, sehr, sehr gut gefallen. Also die Ausbildung hat mir wirklich sehr gefallen. Das hat sehr viele verschiedene Epochen gehabt. Manche haben es dann gehasst später, für manche war es dann gar nichts. Also ich habe es recht genossen und habe dann auch das Gefühl gehabt, ich habe da was gefunden, was mir total taugt. Und dann, wie ich fertig war und angefangen habe zu unterrichten, habe ich dann schon bald einmal gemerkt, das fühlt sich irgendwie nicht so richtig so an, wie ich es erwartet habe. Und das ist doch irgendwie... der Idealismus, der geht dann immer mehr verloren oder schwindet.
1: Und woran
0: noch
1: scheitert
0: und noch.
1: Der?
0: Schon am Alltag einfach. Es ist einfach, auch wenn es falsche Kinder sind, es ist eine Aufgabe, wenn du 20 kleine Kinder hast in der Klasse. Es ist wirklich eine Aufgabe. Gell? Und dass das so all dabei hältst und all beim gleichen Thema hältst und das jeden Tag und immer 4-5 Stunden und das ist nicht so einfach. Ich weiß nicht, wie ein Schulsystem sein müsste, das anders ist, aber so wie ich es kennengelernt habe, das war dann so 2007, 2008 sowas, wie ich angefangen habe. Und da war ja in Pinzgau wieder Lehrerin, da haben sie Lehrer braucht, da wollten nicht so viel hin zu der Zeit. Da bin ich halt wieder in Pinzgau gegangen, das hat eh gepasst. Und da habe ich dann auch gemerkt,
1: dass... Also nach der PEDAG bist du wieder in Pinzgau,
0: genau, und hast dort unterrichtet. Ja, okay. Genau. Und ja, nein, da habe ich schon das Gefühl gehabt, die erste Schule war ja sehr strenge Direktorin, die war, es war gar nicht meine Pädagogik, die da gelebt wurde und ist aber auch sehr stark erwartet worden, dass wir alle nach dieser strengen Art unterrichten. Habe mich dann um Versetzung angesucht und bin in eine andere Schule gekommen und habe mir damals gedacht, jetzt wechsle ich nochmal, aber wenn das so bleibt für mich vom Gefühl her, dann ist das doch nicht das, was ich wollte. Mhm. Und dann habe ich nochmal gewechselt und dann habe ich meinen Mann kennengelernt, also meinen damaligen Freund dann, der in Salzburg war, und habe dann um Versetzung nach Salzburg angesucht. Da war ich auch noch Lehrerin und dann war ich in der Stadt 3 Jahre Lehrerin und habe dann eine Klasse gekriegt, die waren sehr gefördert, sehr, also in einer guten Gegend sozusagen, in einer guten Gegend der Schule, und waren aber so schwierig zum haben. Ich habe dritte, vierte dann übernommen, also die dritte Klasse übernommen und die vierte fertig gemacht. Und das war wirklich eine Riesenaufgabe für mich. Das war so ein Kraftakt, auch wieder sich so benannt halten. Gell? Das waren so viele starke Persönlichkeiten, die Kinder schon, die Volksschulkinder schon haben. Heute kann man sich das eher vorstellen als Mutter. Mhm. Also als Lehrerin damals habe ich das irgendwie anders gesehen, als junge Frau. Gell? Aber sie waren wirklich alle so starke Persönlichkeiten. Und dann habe ich mir gedacht, das kostet mir viel zu viel Kraft. Gell?
1: Aber dann heißt das, dass sie dich auch nicht respektieren konnten als Lehrperson? Oder
0: das, was schon, war das Problem? Das schon. Man hat's, ich habe das Gefühl gehabt, man muss so stark führen die ganze Zeit. Man muss die ganze Zeit die Zügel ganz kurz halten. Mhm. Solange man ein bisschen irgendwie lockere Sachen gemacht hat, einmal einen Leerlauf oder ein bisschen, wie soll ich sagen, einfach ein bisschen eine Lockerheit drinnen gehabt hat, dann sind sie total ausgekeiselt. Also es, ich glaube, wir sind gut zusammengekommen.
1: Auskeiselt.
0: Auskeiselt, ja.
1: Das ist schön, ja, genau. Ich lerne auch dazu.
0: Ja, komplett auskeiselt, ja, genau.
1: Schön.
0: Ja, und dann habe ich mir gedacht, nein, also wenn ich mal später Kinder habe und am Nachmittag habe ich dann daheim die Kinder, noch so einen Vormittag in der Schule, der mir so viel Kraft kostet. Und man muss ja dann auch die Arbeiten erledigen, noch in der Vorbereitung, in der Nachbereitung und so weiter. Dann habe ich mir gedacht, nein, das halte ich auf Dauer nicht aus. Da bin ich irgendwie Kandidatin für Burnout, habe ich mir gedacht. Ja. Das ist ja halt auch, wenn man es gut machen will, wenn man es ernst nimmt. Es ist wirklich komplex, Lehrerin sein. Kontakt mit den Eltern. Es war sehr viel Misstrauen da in der Klasse, schon einiges schiefgegangen vorher. Genau, also es ist mir sehr auf die Finger geschaut worden. Also es war kein Wohlwollen da und eine Zuversicht, sondern es war eine Kontrolle und ein ganz kontrollierender Blick und ein Fehler, wie soll ich sagen, fehlersuchender Blick. Mhm. Und das macht auch natürlich was.
1: Und ich meine, also das finde ich immer so krass. Ich habe auch das Gefühl, teilweise die Eltern erwarten einfach sich zu viel von der Lehrkraft. Also ich meine, die sieht natürlich mein Kind dann den Vormittag, aber also was ich an anderer Stelle versäume und nicht mache und auch meinem Kind nie beigebracht habe oder keine Ahnung, wenn es irgendwo anders keine Routinen gibt oder wenn mein Kind sonst Stress hat oder, keine Ahnung, sozial verwahrlost ist in die eine oder andere Richtung. Ist schwierig. Also kannst du als Lehrkraft alleine mit wie vielen Kindern? 22 hast du gesagt?
0: Ja, verschieden. Also ich habe eine Klasse gehabt mit 17, ich habe eine Klasse gehabt mit 22, also der 25. Teil war es damals, also 24 war so das Höchste, was haben hast können. Und dann sind ja Kinder drinnen, wo vielleicht Sachen noch nicht diagnostiziert sind, also die erst dann mit der Zeit rauskommen, die eben mit Hyperaktivität oder ADHS oder auch Autismus-Spektrum-Störung oder was auch immer, oder einfach so sich nicht wohlfühlen in der Klasse oder einfach nicht gut zuhören können oder einfach, also es kommen einfach so viele Sachen zusammen und du sollst da alleine Wunder wirken, gell? Ja, habe ich mir dann gedacht, nein, das mache ich nicht mein Leben lang.
1: Na, Wahnsinn. Also unsere Kinder, die haben so kleinere Klassen und 2 Lehrerinnen und sind nur 16 und haben 2 Lehrerinnen. Ja, und natürlich gibt es Kinder mit Beeinträchtigungen auch, es ist eine integrative Schule, aber es ist ein ganz anderes Arbeiten. Also ich kann mir es überhaupt nicht vorstellen. Ich bin mal gespannt, wie es wird mit dem Gymnasium. Ich meine, da sind sie alle schon ein bisschen größer.
0: Ja.
1: Aber Volksschule und dann so viele Kinder und du sollst das alleine machen.
0: Ja, denn du bist krass. Also, du bist einfach alleine gelassen. Ja. Gell? Das ist die Klasse, da wirst du zugeteilt.
1: Ja.
0: Und das machst jetzt die 4 Jahre. Und du kriegst keine Unterstützung. Ja, sicher, du kriegst ein bisschen eine Beratungslehrerin, die da ein bisschen hilft. Aber im Endeffekt musst du das stemmen.
1: Und also die ist nicht mit dir im Unterricht die ganze Zeit?
0: Nein, überhaupt nicht.
1: Kannst du mal in Frage stellen?
0: So ja, da kannst du ein bisschen reflektieren. Hast du jemanden sozusagen, der mit dem du arbeiten kannst oder der einzelne Kinder auch ein bisschen begleitet. Aber du musst das einfach alleine schaffen und du bist dort so in so einem festen Radl drinnen, du bist einfach Teil von dem System, ob du es gut findest oder nicht. Mhm. Du kriegst ja alles ab, was an Ärger gibt gegen System, gegen Schulen, gegen Lehrerinnen. Du kriegst alles ab, egal ob du das verdient hast oder nicht. Gell? Und ich sage überhaupt nicht, dass jetzt Schule und Lehrer und Lehrerinnen nur heilig sind und alles nur super ist. Das meine ich damit nicht. Gell? Ich rede nur aus meiner Sicht als Lehrerin aus, die ich gewesen bin und nicht mehr bin. Es ist schon alles ein bisschen viel erwartet, ja. Und die einzelnen Personen haben manchmal gar nicht so viel Chance, dass sie es wirklich gut machen oder ja, ich weiß nicht, keine Ahnung. Ich habe irgendwie nachher manchmal gar keine Lust mehr drüber reden, weil ich mir denke, ich habe es hinter mir lassen. Gell?
1: Ja, und aber das heißt, du wirst auch nicht mehr zurückkehren, egal welcher
0: Lehrer. Ich bin manchmal mit den Gedanken, ich weiß nicht, was noch kommen wird in den nächsten Jahren, aber an sich, ich fühle mich in meiner jetzigen Wohl so viel mehr am richtigen Platz und habe das Gefühl, ich kann da viel mehr wirken mit meiner Art, also das Gefühl, das ist genau meins. Und das ist mir jetzt nicht vorstellen kann. Auch.
1: Es ist ja auch wichtig, dass man irgendwo die Energie herkriegt, vor allem, wenn man noch die Kinder zu Hause hat, die jetzt bei dir ja auch noch klein sind. Mhm. Wie ist es denn dir mit einem gegangen? Du hast auch immer ein bisschen gearbeitet, immer wieder, gell? Bist immer wieder eingestiegen. Und hast gearbeitet neben den Kindern. Mhm. Dein Mann arbeitet auch. Mhm. Wie ging es dir mit all dem? Ich meine, bei dir war es noch extrem zugespitzt, weil Corona auch noch dazu kam, gell?
0: Genau,
1: das war ja wirklich eine harte Zeit.
0: Ja, genau. Jetzt haben wir schon gar nicht mehr so viel Zeit über, gell?
1: Wie du gesagt, wir haben nicht mehr viel Zeit über. Wollen wir noch ein kleines Thema anschneiden? Kannst du dir ein kleines Thema aussuchen, was dir noch
0: Corona
1: gefällt.
0: Und Rückkehr nach der Karenz. winzige Themen.
1: Genau. Kaum das ist ein Medley.
0: Ja,
1: ein Themen-Medley.
0: Genau. Über was soll ich noch reden jetzt? Und, was mir schon anliegen ist, dass ich das Gefühl, die Corona-Zeit müssen wir alle ein bisschen aufarbeiten. Ich habe das Gefühl, dass da, vielleicht ist es noch zu nah von der Zeit her, oder vielleicht ist es jetzt mal jetzt mit den Kriegszeiten, hat man vielleicht da auch nicht den Sinn, dass man sich da rückbesinnt und nochmal reflektiert. Aber ich habe das Gefühl, dass die Covid-Zeit viel gemacht hat mit einzelnen Leuten. Und am gescheitsten ist auch immer Rätsel für sich selber, gell, weil da kann man konkret werden und das tatsächlich sagen, wie es war für einen. Ich war schwanger und habe mein erstes Kind im Sommer 20 gekriegt und bin aus meiner Arbeit, die ich total geliebt habe und wo ich total aufgegangen bin drinnen und auch in einer Gemeinschaft damals drinnen war, wo ich stark auch gefordert war oder auch gewirkt habe. Und dann war ich aber so hochschwanger. Ich hätte 2 Monate zum Arbeiten gehabt, dann war aber der erste Lockdown und dann war gleich, natürlich, wer schwanger ist, wir wissen nicht, was das alles macht, der bleibt jetzt daheim, gell? War in meiner Firma so, in meiner Einrichtung. Und ich war dann von jetzt auf gleich, bin am Freitag heimgegangen und bin am Montag nicht mehr hingegangen. Ich habe mich nicht verabschiedet, ich habe meine Arbeit nicht gescheit abschließen können. Und das war zum Beispiel was merke ich jetzt noch, das ist schwierig gewesen für mich. Mich da nicht zu verabschieden, sondern einfach wegzeigen. Ich möchte mich gerne übergeben, meine Arbeit, ich möchte gerne mir gut verabschieden. Und das war zum Beispiel schon mal nicht möglich. Gell? Und dann war ich einfach mal daheim. Das war schwierig für mich und auch schwanger sein, nicht zu wissen, was kommt jetzt auf einen zu. Dann auch Vorbereitungskurse, dann die Babykurse, Rückbildungskurse, das war alles nicht in meiner Zeit.
1: Auch also, nicht online? Hast du da irgendwas an Input bekommen?
0: Ja, da hat es ja dann irgendwelche Notlösungen schon gegeben, aber was ich für mich konkret sagen kann, ich war sehr viel allein. Ich war mit dem Baby dann auch sehr viel allein. Ich habe wenig Wochenstruktur gehabt und das weiß ich jetzt in meiner sozialen Arbeit, dass das wesentlich ist für Leute auch, gell? Und war einfach allein viel. Sicher habe ich meinen Mann gehabt, der hat da seine Arbeit gehabt und da seine Kontakte. Und wir haben wirklich das sehr ernst genommen mit dem Meiden von Kontakte zu älteren Familienmitgliedern. Hm. Das haben wir total reduziert. Oder uns nur kurz wo draußen getroffen. Ich habe auch mein Kind sozusagen nicht irgendwie stolz herumreichen können oder bei großen Familienfeiern ja. herzeigen können. Sondern also mein Bild von meiner Babyzeit ist, ich bin mit meinem Kind daheim im Wohnzimmer. Gell? Und das ist wirklich was, wo ich glaube, dass ich noch ein bisschen einen Knacks habe davon. Hm. Wirklich, ja. Und ich glaube, solche Sachen, das, ich habe oft den Eindruck, das kann ja nicht, nur sein, nicht sein, dass das nur mich belastet hat. Hm. Und da habe ich aber den Eindruck, das ist so wenig Thema. Hm. Und ich weiß, jeder hat die Covid-Zeit sehr unterschiedlich erlebt. Hm. Und wenn es dann gleich kommen mit, nein, für uns war das super, weil nachher war mein Mann so viel daheim und das war ja, viel besser, wie siehst und so. Hm. Nachher muss ich schon aufpassen, dass ich nicht mit den Augen ruhe, weil ich das Gefühl habe, da überdecken so alles mögliche andere, aber damit, das mag ich überhaupt nicht. Ja. Und sicher ist für uns dann auch gut gewesen, dass mein Mann dann mehr daheim war und auch immer wieder helfen hat können. Mhm. Aber trotzdem waren das alles, das waren ja auch prekäre Arbeitsverhältnisse. Der hat ja auch keinen ordentlichen Arbeitsraum gehabt. Und ich habe dann aber schauen müssen, dass das Kind nicht zu laut ist, damit er da nebenbei telefonieren kann und so weiter. Also es sind ja Zustände schon gewesen. Mhm. Und da wünsche ich mir, dass die Leute einfach ehrlich sagen, wie es einer gegangen ist mit der Covid-Zeit, was andere konkreten Erfahrungen waren. Gell? Meine war zum Beispiel um jedes Babygruppentreffen, habe ich gekämpft und habe mich informiert, was ich recherchiert habe, was es gab, wo ich hingehen konnte. Babyschwimmen ist mir komplett, das war immer meine Vorstellung, dass ich mit einem Baby Babyschwimmen gehe. Das klingt jetzt vielleicht lächerlich, ich weiß nicht, wann Leute zu hören, die keine Kinder vielleicht haben oder auch nicht wollen oder das alles eh irgendwie anders sehen. Aber für mich war das schon immer was, wo ich mich gefreut habe drauf, das war zum Beispiel nicht möglich, bei beiden Kindern nicht.
1: Echt, bei beiden Kindern nicht?
0: Nein.
1: Okay.
0: Nein, das hat sie dann noch.
1: Okay.
0: Ja.
1: Also ich, dieses Einsamsein, was ich so krass finde, ist auch, man merkt ja jetzt schon auch in Statistiken und in Studien offenbar, ich meine, ich kenne mich nicht so gut aus, aber sowas, was ich so in der Zeitung und so lese, dass es eben doch vermehrt, also auch bei jungen Menschen rauskommt. Ich weiß nicht, ob es bei den Erwachsenen genau den gleichen Zusammenhang gibt, aber bei Jugendlichen gibt es de facto Jugendliche, die in der Zeit diese schlimmen Erfahrungen machen mussten, die definitiv haben die mehr psychische Probleme heute auch, müssen mehr betreut werden oder haben wirklich schlimme Sachen entwickelt. Ich, also auch aus meinem Bekanntenkreis sind mir mehrere Fälle bekannt. Und ich habe also eine Theorie, die ich gehört habe mal und die fand ich auch wirklich nicht schlecht, dass wenn du im Familienkontext, wenn du Gefühle unterdrückst, Emotionen unterdrückst, dass die immer beim schwächsten Mitglied eigentlich rauskommen. Und ich kann mir einfach vorstellen, dass dieses Prinzip, wenn es dann so zutrifft, wovon ich, was für mich total Sinn macht, ja, je mehr an Emotionen und an Gefühlen unterdrückt wird, desto stärker kommt es bei den Kindern, bei den Jugendlichen raus, bei den Schwächsten aus der Familie. Und dass sich auf diese Weise auch solche Sachen verstärkt haben, ja, dass für Kinder das eben auch so belastend war. Auch, ich meine, bei dir waren die Kinder sehr jung, aber ich denke nur auch, wie kann man das erklären? Also ich meine, Jugendliche konnten tatsächlich auch bestimmte Erfahrungen nicht machen.
0: Ja, das sind einfach gewisse Zeiten, wo man Dinge macht. Gell,
1: Und wir sind. Erwachsenen, wir arbeiten es halt nicht auf. Und das ist eben schon eigentlich unsere Verantwortung, das muss man schon sagen. Ja.
0: Ja.
1: Das war ja wahnsinnig beängstigend. Das war ja unglaublich beängstigend. Und wir hatten alle Angst. Und ich glaube, von den Erwachsenen haben nicht so viele so ehrlich drüber gesprochen.
0: Ich glaube, das auch. Also ich habe auch das, mich nervt das so, gell, wenn man so überspült und wenn man da so... Für wen tanzt das? Wahrscheinlich eher für sich selber, weil sie Angst haben, was rauszukommen. Gell? Ja. Aber wenn man da nicht einfach ehrlich sein kann, das kann ich ja wohl zugeben, oder? Was tut man das?
1: Ja.
0: Und das war mir auch so ein Anliegen. Das haben wir gedacht, nutze ich mal Chance, wenn ich einmal im Radio bin.
1: Unbedingt, genau. Ja, wir machen eine Kampagne draus. Genau.
0: Und ich will mich da jetzt auch nicht so wichtig nehmen, aber das ist so eine Kleinigkeit, wo ich es mal aussuchen kann, also das mit der Covid-Zeit, dass da jeder ein bisschen überlegt, wie war denn das für mich und was war denn vielleicht da nicht nur happy, peppy und lustig, sondern was war denn schon beängstigend, verunsichernd, einfach trauriger, gell? Und ich habe zum Beispiel nicht auf die Beerdigung von meiner Tante gehen können. Und die hat mein ganzes Leben lang begleitet, war kaum einfache Person, eine sehr starke Person, sehr grob, man merkt grob im Reden. Aber das tut mir jetzt noch leid.
1: Ja.
0: ich habe so bemüht, dass ich die Freitestung kriege. Meine Schwester hat damals in einem Labor gearbeitet. Wir haben schon überlegt, wie wir das irgendwie beschleunigen können, dass ich die Freitestung kriege, dass ich auf die Beerdigung gehen kann. Ist nicht gelungen.
1: Also du warst kurz vorher krank gewesen dann, oder?
0: Boah, ich sage das, ich war 21 Tage in Quarantäne insgesamt am Stück, weil zuerst war mein Mann, ich kann mich jetzt nicht mehr genau erinnern an die Bestimmungen, wie sich das ausgewirkt hat, aber das Ergebnis war, dass ich 21 Tage nur im Haus und im Garten war. Ja. Ich meine, das macht einen ja gestört, oder? Ich meine,
1: natürlich.
0: Das ist doch, und ich meine, das haben wir auch sehr viel erlebt, gell? Ich weiß nicht. Und ich glaube, gerade Mütter oft gehäuft, gell? Weil eine Aneinanderreihung von, zuerst ist der Mann krank, dann das Kind, dann man selber.
1: Ja.
0: Dann die Freitestungen abwarten und so weiter. Mhm. Und in der Zeit, genau, ich glaube, ich war dann krank. Ich kann mich nicht mehr erinnern. Ja, sicher muss ich krank gewesen sein. Ich habe ja nicht, genau. Und zuerst war ich eben, wenn mein Kind krank war und dass ich bei ihm bleibe. Und nein, es war einfach komplett gestört alles.
1: Ja,
0: es war. Und auch so fremdbestimmt zu sein, gell, dem so ausgeliefert zu sein. Ich bin da überhaupt nicht irgendwie, dass ich sage, die Regierung hat alles falsch gemacht und so weiter. In die Richtung, um das geht es für mich überhaupt nicht. Für mich geht es um das, was hat das mit den Leuten gemacht.
1: Total.
0: Und was ist uns da geblieben? Und ich glaube, wir müssen das mehr anschauen, weil total. Das ist alles, was in uns drinnen ist, an negativen Gefühlen, das wirkt sich ja aus.
1: Ja, total.
0: Und das ist sowas.
1: Ja, was ich wir haben auch Freunde, die haben zweimal ihre Hochzeit verschoben. So Riesenhochzeiten haben
0: meine
1: die
0: Schwester
1: geplant.
0: Meine Schwester hat auch geheiratet in der Zeit.
1: Und die zweite wurde abgesagt dann und die haben dann ganz klein nur noch standesamtlich geheiratet. Ja. Also was die an Kosten und Aufwand und so verschwendet haben und dann nie eine Hochzeitsfeier gehabt haben. Die haben
0: meine Schwester hat ganz schnell noch, und da hat sie aus, hat man schon gewusst, das war glaube ich im zweiten Covid-Jahr. Ja genau, das zweite Covid-Jahr. Da hat man dann schon gewusst, über den Sommer wird es leichter.
1: Ja.
0: Und dann haben sie angefangen, im Mai zu planen, meine ich für den Juli, und haben dann geschaut, was man in die 2-3 Monate noch zusammenbringt.
1: Mhm.
0: Und die Menge war auch begrenzt zu dem Zeitpunkt und so weiter. Ja.
1: Aber das hat sich das ja immer ja an alle
0: das
1: zwei Wochen alles, geändert.
0: Das wirft dir einen Schleier an. Und diese Unsicherheit, geht es überhaupt oder nicht? Werden wir es überhaupt durchziehen können oder nicht? Gell?
1: Ja.
0: Wir haben unsere Taufe gemacht, da war der Kleine ein gutes Jahr schon. Warte mal. Ja, ein gutes Jahr. Weil man auch gewartet hat auf einen Zeitpunkt, wo es möglich ist, gell? Und alles so Sachen, gell? Also es war jetzt kein Riesendrama, aber es sind halt doch einschneidende Sachen, gell?
1: Ja. Ich weiß noch, wir waren krank, auch diese 3 Wochen, die du gesagt hast, wir waren auch ewig krank und dann hat der Ukraine-Krieg begonnen. Und ich glaube, also danach bin ich auch wirklich in eine depressive Phase gerutscht. Ich meine, es ist nie so, dass ich irgendwie. Ja, also es war vielleicht nicht offiziell eine depressive Phase, aber es war definitiv, ich war am Rande von allem. Es war wirklich eine anstrengende Zeit, ja. Auch diese Angst, also man war eh schon eigentlich total lediert und dann kam der Krieg auch noch dazu. Das war schon schlimm, ja.
0: Ja.
1: Ja, und mit was Positivem schließen wir jetzt ab, bitte? Du kannst die Buchempfehlung noch machen. Du hast ja doch so ein super Kinderbuch. Weißt du, wie das heißt noch?
0: Boah. Du meinst Oje, ein Buch?
1: Nein, Oje, ein Buch, das ist das tolle Buch, was ich geschenkt bekomme. Das ist super lustig und das liebe ich. Ist auch eine sehr Empfehlung, das ist so lustig. Wie heißt nochmal der Autor?
0: Du fragst bist
1: du. Egal, also das Buch heißt Oje, ein Buch und ist ein lustiges Kinder. Ist ein spanischer Name, genau. Ich weiß leider auch nicht. Aber das ist ein tolles Buch, aber es hat leider mit Covid nichts zu tun. Aber du hast doch noch das andere Covid-Buch, das war auch toll.
0: Ja,
1: außer so tolle Illustrationen.
0: Mein Gott, aber das kann ich da jetzt wirklich nicht mehr sagen, wie das geheißen hat. Wie hilfreich für Zuhörerinnen.
1: Genau. Total hilfreich. Es gibt ein super Kinderbuch.
0: Wir wissen den Titel nicht, aber es ist toll.
1: Wenn Sie mit Ihrem Kind nochmal drüber reden wollen.
0: Ja, genau.
1: Okay. Genau. Super. Ja, Caro, wie schön, dass du da warst. Es war sehr schön. Ich muss ehrlich sagen, also diese Stunde mit dir ist noch kürzer. Mit den anderen ist es immer schon so kurz, aber mit dir ist es so wie 10 Minuten. Ey, Mann. Jetzt ist eine Minute. Ich glaube, ich bin.
0: Gell, was wir vorgenommen haben.
1: Ja, zum Glück können wir eine Fortsetzung machen, ja. Und die hören die anderen dann auch nicht mehr mit.
0: Genau, weil ich wirklich sage, wie ich fluch, wenn ich fluch. Wir finden es gerne.
1: Du kannst gerne nochmal, weißt du, jetzt hast du noch 40 Sekunden Zeit.
0: Nein, so möchte ich nicht schließen.
1: Nein, so wollen wir nicht schließen.
0: Nein, gar nicht.
1: Okay, so wollen wir nicht schließen.
0: Nein.
1: Was hoffnungsfroh ist.
0: Was ich eigentlich nur sagen wollte, was Frauen schaffen, wie Frauen im Leben stehen, dass Frauen die Welt schultern und was alles aushalten. Eigentlich über das wollte ich voll gern reden. Das geht jetzt nicht mehr aus.
1: Aber das haben wir ja quasi die ganze Zeit geredet.
0: Ja, so gesehen.
1: Irgendwie auch.
0: Irgendwie auch, ja, das stimmt schon, ja. Irgendwie auch.
1: Ja, wir Frauen sind super. Wir sollten eigentlich Hymnen singen hier eine Stunde immer.
0: Für die Frauen,
1: ja, genau.
0: Ja, also an Frauen, die zuhören.
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Mein Name ist Lorenz und ich freue mich, dass ihr auch wieder zur 9. Ausgabe eingeschaltet habt.

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Yes, Family. Danke an alle, die heute wieder eingeschaltet haben. Wir sehen uns auf dem nächsten Sound System Dance. Und wir hören uns im März wieder zu Roots Nutty Radio.

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5: Fondue. Seien Sie herzlich begrüßt und willkommen, Geist, meine sehr geehrten Zuhörerinnen und Zuhörer und alle dazwischen und außerhalb zu Hause an den Radioempfangsgeräten oder im Internet am Handy oder wo Sie das Internet so empfangen. Es ist mir eine Ehre und ein Vergnügen sondergleichen, heute einen Studiogast begrüßen zu dürfen in dieser Live-Sendung am 9. August.

0: verrät hier Geheimnis. Ich sage immer, oh, bei uns ist alles live. Live ist live.
1: Wirklich live ist nur Fondue. Nur Fondue, die einzige Live-Sendung der Welt. Hier an diesem 9. August 2026 um 22 Uhr in der Radiofabrik im schönen Nonntal sitzen wir. Es wird endlich wieder kühler und der Peter W. hat mir Musik mitgebracht zum Beispiel. Und wir werden heute plaudern.
0: Plaudern wir, genau.
1: Aus dem Nähkästchen.
0: Hast du jemals darüber nachgedacht, woher dieser Ausspruch überhaupt kommt, aus dem Nähkästchen plaudern?
1: Ja, natürlich. Das würde
0: es
1: ja
0: klingt nicht sehr gemütlich, aus dem Nähkästchen zu plaudern, wo so viele Nadeln und sowas sind. Das klingt wirklich nicht sehr gemütlich.
1: Es hat genau. Hast du jetzt dein Nähkästchen jetzt dabei oder nicht?
0: Nein, weil ich nähe nicht.
1: Ah, okay.
0: Ich tacker.
1: Ach, wirklich?
0: Ich tacker, ja.
1: Hast du einen elektrischen Tacker oder einen mechanischen Tacker?
0: Ich mache mich nie vom Acker ohne meinen Tacker.
1: Ah, also Peter wird uns was tackern.
0: Ja.
1: Das wird sicher sehr lustig, weil wir sind alte Freunde. Wir kennen uns schon seit die Radiofabrik
0: gegründet
1: wurde.
0: Ja, oder genau.
1: So. Noch also länger. Also wirklich lange. Mhm. Wir haben ganz viele Anekdoten und freuen Sie sich auf einen vergnüglichen Sonntagabend mit uns beiden. Wir hören uns einmal eine Musik an, die du mitgebracht hast. Und zwar, was würdest du denn empfehlen jetzt?
0: Von Oliver M. Gutz, Genforscher.
1: Da bin ich ja neugierig.

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0: Bitte erinnere mich nochmal, wie heißt die Sendung, in der wir gerade sind?
1: Fondue.
0: Fondue?
1: Fondue. Peter, du müsstest
0: das Final Fondue.
1: Du müsstest das eigentlich wissen, weil wir haben schon einmal die Sendung miteinander gestaltet.
0: Natürlich, ja.
1: Und zwar vor einigen Jahren.
0: Genau, vor einigen Jahren. Eigentlich ist Fondue so ein Precursor von Show de Toilette, weil da haben wir mehr oder weniger angefangen auch mit diesem ganzen Comedy-Wahnsinn. Da Manuel war auch schon mal da, ein oder zweimal, wenn ich mich richtig erinnere, und hat mitgesprochen.
1: Genau.
0: Diese Impro-Hörspiele, die wir gemacht haben.
1: Der Manuel ist ja überhaupt, muss man sagen, ein Professioneller.
0: Genau. Ja, er ist ein Professioneller.
1: Ja, das darf man nicht vergessen.
0: Ja.
1: Im freien Radio
0: zweideutig.
1: Natürlich nicht so gern gesehen, so diese Professionellen. Aber er war ja professioneller Radiomacher, oder? Ist er das ja, immer
0: jahrelang.
1: Erzähler, man ist er doch immer.
0: Ja, momentan nicht. Momentan ist er so zwischen Jobs, aber
1: er hat ein bisschen so
0: er hat gute Chancen, dass er. Ja, ich meine, es ist ganz gut. Es ist nicht gut, wenn du immer so durchgängig immer die gleichen Sachen machst. Und vor allem gerade in der Medienbranche, da bist du mit Leuten umgeben, die völligen Vogel haben. Er hat auch mit einem, wie hieß er nochmal, der von UR24, der Fellner.
1: In Fellner.
0: Fellner. Ja. Da hat er mir mal Aufnahmen vorgespielt, die er gemacht hat, so heimlich, von einer Redaktionssitzung. Und der Fellner kann schon ordentlich ausfällig werden, ist aber nicht allzu einfallsreich, was die Beschimpfungen betrifft.
1: Ich glaube, also, du musst ja ein bisschen zurückhalten, medienrechtlich, was du jetzt gerade alles erwähnst. Vor allem, wenn du dem Manuel eine Zukunft im kommerziellen Radio wünschen wirst.
0: Ja, ich weiß nicht, ob ich das soll, nachdem, was er so leider erlebt hat. Aber okay, ich meine.
1: Vielleicht wirst du für dich haben, oder? Für dich haben im nicht kommerziellen Radio, bei uns in der Radiofabrik, mit der Show de Toilette, ein Erfolgsprogramm, oder? Also was ich höre, uhuhu, oh la la.
0: Ja, wir haben neulich gescherzt, dass Show de Toilette ist ein bisschen so das Gegenteil von Radio Literaturhaus, insofern, dass von der Aufnahmequalität her sind wir top, aber vom Inhalt her, und Radio Literaturhaus ist ein bisschen das Gegenteil. Inhaltlich sehr, sehr gut, aber vom Ton her hast du teilweise den Eindruck, sie haben einfach das Mikrofon einfach irgendwo hingelegt. Aber okay. Ich finde es charmant. Ich mag das, wenn Sachen ein bisschen mehr Lo-Fi sind, wenn es nicht zu überproduziert ist.
1: Ich hoffe, können wir dazu beitragen, ja, mit unserer Live-Sendung hier von Dü. Peter W., in Wien wohnhaft, mittlerweile ursprünglich aus Salzburg stammend, ein Künstler hier aufgewachsen in dieser Stadt. Du bist quasi in den Künstlerkreisen unterwegs gewesen, in den 90er Jahren vor allem, oder?
0: In den 90er Jahren, da war ich noch in der Schule, da ging es noch nicht so richtig los, eigentlich eher erst danach.
1: Genau, von den 90er Jahren angefangen.
0: Ja.
1: Ja? Bis in den Nullerjahre. Da haben wir uns kennengelernt, in den Nullerjahren.
0: In den Nullerjahren, genau. Die ominösen Nullerjahre. Doppel-Null.
1: Junge Burschen waren wir damals.
0: Ja.
1: Genau. Und haben schon viel Blödsinn gemacht, gell?
0: Das ist wahr, ja.
1: Genau. Was machst du so in Wien eigentlich?
0: Ja, ich bin nach Wien gegangen, weil ich 35 Jahre lang in Salzburg gelebt habe und ich wollte mal irgendwas Neues erleben. Dann habe ich gedacht, ziehst halt mal nach Wien. Also ich habe mich halt lange Jahre auch verweigert, nach Wien zu ziehen, weil jeder nach Wien geflohen ist, einfach weil Salzburg zu langweilig geworden ist. Und ich wollte nicht einfach nur fliehen, einfach nur das, um in Wien sein zu können.
1: Genau, aber nach was Wien machst du jetzt in Wien? Ich bin neugierig. Ich weiß ja, dass du in Wien bist.
0: Ich hatte Pläne, mich mehr einzuarbeiten in die Klitsch-Szene, weil ich mich damals sehr viel mit Klitsch beschäftigt
1: habe. Erklär doch einmal kurz für unsere alten
0: Hörer. Oh Gott,
1: Hörer. Das auch erklären. Ah, okay.
0: Klitsch ist eine Spielart der elektronischen Musik, wo du mehr mit so Fehlgeräuschen und so etwas arbeitest. So Störgeräusche und so etwas. Hat ein bisschen was mit Noise zu tun, aber ist mehr dynamisch und du kannst
1: könnten Zeug wir da Zeug machen. Was spielen von Glitch? Also kannst du, wir sind ja live, gell?
0: Aber das wir ist, sind live, das ist ja. Das Problem, wenn du live bist, dann musst du jetzt suchen.
1: Ja?
0: Du suchst jetzt etwas von.
1: Wir haben ja hier, wir sind ja eine Radiosendung, aber ein Radiosender, wir haben ja elektronisches Equipment. Ich kann jetzt einfach zu meinem Assistenten. Ja? sagen, hallo Assistent,
0: ja, der Assistent, imaginär
1: Assistent. Ja, hast Firefox, suche mir bitte eine Glitch. Und der Peter kann jetzt vielleicht sagen, welchen Glitch wir suchen
0: sollen. Von Telefon Tel Aviv, Fahrenheit Fair Enough. Lass dir ruhig Zeit. Zuerst nicht schimpfen, dass ich eingebe www.youtube.com und das geht auch viel schneller, wenn du das über Firefox machst.
1: Ich glaube, das ist wirklich das Peinlichste, wenn sich allzu alte Menschen darüber unterhalten, wie man besser googelt, wer schneller googeln kann. Ja, also Telefon Tel Aviv.
0: Fahrenheit Fair Enough.
1: Ja, genau, das haben wir.
0: Ja, und schau bitte, dass das auf dem Channel ist von Ghostly. Ah ja, super.
1: Ja, haben wir das.
0: Ja.
1: Okay. Wir schaffen das. Und das ist dann jetzt Glitch, was wir hören.
0: Das ist eigentlich IDM, aber es geht auch richtig um Glitch. Und wie ich das erste Mal gehört habe, ich bin einfach so drüber gestolpert. Und es fängt alles sehr angenehm und kuschelig an. Und dann irgendwann wird es völlig verrückt, aber hört selbst.
1: Wir können auch drüber reden, oder?
0: Wir können drüber reden? Ja. Noch können wir drüber reden. Aber es fängt so langsam, es ist...
1: Also ich vorspulen?
0: Nein, um Himmels Willen.
1: Okay. Also wegen der Musik ist der Peter nach Wien gegangen und lebt mittlerweile in welchem Bezirk?
0: Mein Bezirk ist ein bisschen kleinerer, insofern ist es vielleicht nicht gut, wenn ich sage, wo ich bin, sonst finden mich Leute leichter.
1: Meinst du das ernsthaft? Du
0: bist nein, das war ein Scherz. Und im 18. Bezirk in Währing.
1: Das müssen wir erst mal finden, das Währing. Ja. Währing?
0: Währing?
1: What are you wearing in Währing? are these the things you're wearing in Währing?
0: Yeah, that are the things that I'm wearing in Währing.
1: Oh, Sie sehen das jetzt nicht, weil wir haben ja Radio, gell?
0: Oder ich war auch schon mal nackt im Radio.
1: Das glaube ich gerne. Ja. Der Peter trägt heute... Lederschuhe, schwarze Lederschuhe, eine schwarze, lange Hose und blaues T-Shirt, wobei ich sagen muss, blaues T-Shirt, das haben wir ganz...
0: Ja, wobei das T-Shirt ist noch das günstigste, das habe ich mal irgendwann gekauft beim Kick oder so etwas. Achso, man muss keine Werbung machen. Aber die Hose...
1: Beim Kick gibt es günstige Hosen.
0: Die Hose hier, günstige T-Shirts. Weil ich schon ein bisschen dicker bin und ich so XXL-Geschichten brauche, hat mich 100 Euro gekostet.
1: Aber es ist jetzt gar nicht um den Preis der Kleidung gegangen. Ich würde das jetzt nur für die blinden Zuhörer schildern.
0: Ja? Die blinden Zuhörer? Die sehenden Zuhörer?
1: Wie der Peter aussieht, weil die anderen können ja immer...
0: Pass auf, jetzt fängt es an.
1: Was, jetzt hören Sie zu. Liebe blinde Zuhörerinnen. Ah!

0: Ich glaube, jetzt können wir wieder. Wo waren wir gerade stehen geblieben?
1: Wir haben gerade drüber geredet. Wir haben einen Schluck Bier getrunken.
0: What I'm wearing.
1: Warte, what I'm wearing. Und wir wollten drüber, genau, wir können ganz einfach rausfinden, ob uns jemand zuhört. Live. Also, lieber Zuhörer, lieber Zuhörerin und Mensch, Person irgendwie dazwischen, rufet uns doch bitte an unter 0662 8429 6155, nur um zu beweisen, dass wir Zuhörer haben. Das wäre einfach nur ein kurzer Anruf.
0: Als ob das jetzt irgendjemand gemerkt hat, diese Telefonnummer.
1: 0662 8429 6155.
0: Sag's halt noch schneller.
1: 8429 6155, 8429 6155, hier in Salzburg. Rufen Sie uns einmal kurz an, einfach nur ein Lebenszeichen. Ja. Weil wir sind live.
0: Ja. Das hat er in den 25 Jahren, die ich Radiosendung gemacht habe, hier auf der Radiofabrik noch nie irgendwann gemacht. Außer ein- oder zweimal und dann war es nicht mal beabsichtigt.
1: Nein, es hat es ganz oft gegeben. Früher, wie die Menschen noch echtes Radio gehört haben.
0: Wie ich die.
1: Wir wollten noch ein bisschen drüber reden, ja?
0: Ja.
1: Das Glitch können wir ein bisschen laufen lassen, oder?
0: Ja, können wir. Ja.
1: Reden wir mal drüber. Der Peter hat mir nämlich erzählt, dass er nicht mehr Radio hört. Und ich war entsetzt.
0: Nein, ich höre nicht mehr dieses Mainstream-Radio. Wenn, dann höre ich entweder die freien Radios oder Ü1 oder so etwas. Oder Radio Garden, da gibt es. Weiß nicht, ob. Kennt ihr Radio Garden?
1: Ja, wir haben schon, ich habe schon Sondersendungen über Radio Garden gemacht.
0: Wiederholst du mal was. Es ist so eine Homepage, Radio da findet Garden. Ihr die ganzen Radiosender, die es global auf der ganzen Welt gibt. Und könnt
1: ja, aber das ist ja ganz normale Radiosender.
0: Ja?
1: Weil du sagst, du hörst nur noch kein normales Radio. Radio Garden ist einfach eine Meta-Plattform, wo man ganz normale Radiosendungen
0: hat. Ja, aber auch nur so sporadisch eigentlich.
1: Aber Radio Garden ist wirklich sehr lustig, weil man hat quasi eine Landkarte vor sich und kann dann reinklicken, so quasi, was hört man gerade in Djibouti, in Damaskus, in der Antarktis.
0: Usbekistan, ja. In der Antarktis? Das haben wir nie ausprobiert.
1: Ja, das ist Forscher, was ist?
0: Ja.
1: Die müssen ja auch was hören. Kein Mensch kann leben ohne Radio.
0: Ja.
1: Ja, das ist der Beweis, Radio Garden. Ist das eine App oder Homepage? Ich glaube, es gibt beides.
0: Ist eine. Ich weiß nicht, ob es beides gibt.
1: Ich glaube, es gibt
0: beides. Ich gehe immer nur noch auf die Homepage, aber okay, ich glaube, es gibt auch eine App.
1: Genau. Nein, haben wir schon Sendungen darüber gemacht. Ja. Also Radio Garden einfach eingeben in die Suchmaschine Ihres Vertrauens, Sie werden hinkommen.
0: Ja.
1: Und es ist ein ganz schöner Zeitvertreib. Ja?
0: Ja.
1: Weil rund um die Welt wird Musik gehört. Es gibt sogar eine Wayback-Machine.
0: Ja, ich kenne die Wayback-Machine, die benutze ich auch ab und zu, wenn ich irgendetwas suche, das mittlerweile nicht
1: mehr gibt. Aber Radio-Wayback-Machine.
0: Wirklich?
1: Ja, da wird es den Namen vergessen. Das werde ich jetzt noch raussuchen, wie die heißt.
0: Das sagst du mir nachher.
1: Da habe ich sogar auch schon eine Sendung drüber gemacht.
0: Ich sollte eine Sendung hören.
1: Ja, aber genau.
0: Jetzt tue ich mir leichter, nachdem wir hintereinander laufen.
1: Ja. Genau. Jetzt haben wir den Peter da, der Star aus Show de Toilette.
0: Genau.
1: Und der Peter hat auch noch andere Musik mitgebracht, die wollen wir schon abspielen, oder?
0: Ja, aber nicht unbedingt jetzt, wir haben Zeit.
1: Nicht jetzt?
0: Es läuft jetzt gerade Musik, du willst ja nicht ein ganzes Pulver schon verschießen.
1: Ach so.
0: Ja.
1: Der hat Angst. Ich will nur die. Ja, okay. Der pusht da rein in meine Sendung.
0: Ja
1: das ist weil es live ist, gell? Kann er es machen. Gell? Sonst der Manuel würde ihn das nie machen lassen.
0: Nein, der Manuel würde wieder sagen, geh nie ran ans Mikrofon, du bist viel zu leise.
1: Du bist viel zu laut, bitte. Geh ein bisschen weiter weg vom Mikrofon.
0: Endlich!
1: Ich muss dich immer runterregeln, das ist furchtbar.
0: Ja, das Problem habe ich mit Manuel nicht. Dem bin ich immer viel zu leise. Aber es liegt einfach daran,
1: eine Penislänge Abstand. Du kennst du das nicht, die alte Regel. Eine Penislänge Abstand vom Mikrofon, bitte.
0: Ja, aber
1: du bist immer so nahe dran.
2: Wenn du einen sehr langen Penis hast, dann wirst du halt irgendwann sehr leise.
1: Ja, ich weiß.
0: Genau.
1: I know that story.
0: Weil wir vorhin vom Telefonieren gesprochen haben. Mhm. Ich habe ja auch das Atarium gegründet.
1: Ah.
0: Ja. Und in der ersten Folge, da hat tatsächlich jemand angerufen, um zu fragen, hey, warum läuft jetzt die Sendung nicht diese Sendung, die in der Krone steht? Da habe ich gesagt, das weiß ich nicht, beim besten Willen nicht. Ruf einfach Leute an, mitten in der Sendung.
1: Das waren noch Zeiten, wo Menschen angerufen haben und Kronenzeitung gelesen haben. Das gibt es alles nicht mehr. Wir schreiben das Jahr 2026, wir haben den 9.
0: Ja, die Krone ist tot.
1: August.
0: Ja, es ist...
1: es war noch nie so... Wir waren noch nie so weit in der Zukunft wie jetzt gerade.
0: Ah ja, das stimmt. Wir werden auch nie wieder so weit in der Zukunft sein.
1: Nein, nein, wir werden immer wieder sehr weit in der Zukunft sein. Aber ja. Jetzt ist es gerade was Neues.
0: Heute ist Tag der indigenen Völker, falls ich es in Schule Toilette noch nicht erwähnt haben sollte.
1: Ja, sehr gut. Hat viel recherchiert der Peter über den heutigen Tag, vor 2 Wochen schon.
0: Ja.
1: Und jetzt sitzt er live da und ist erstaunt, dass er 2 Wochen später
0: immer noch im Radio ist.
1: Genau.
0: Ja.
1: Ja. So kann es sein. Und Fernsehen. Aber ich würde mal Musik spielen, bitte. Wirklich?
0: Jetzt doch Musik spielen.
1: Ja, wie wäre es denn mit dieser Nummer?
0: Ja.
1: Oder diese? Diese?
0: Ah, diese.
1: Ja. Und zwar die Nutz, eine bayerische Band.
0: Aus Altötting.
1: Aus Altötting.
0: Genau.
1: Aus Altötting. Einen ehemaligen Bandkollegen kenne ich persönlich.
0: Wirklich?
1: Ja, aber das erzähle ich erst später. Wir hören uns eine Nummer an, die heißt...
0: Bauklo.
1: Sehr schön.

0: Sehr schön, die Nummer kannte ich
1: Fondue.
0: Nicht. Die kannte ich nicht.
1: Kanntest du noch nicht?
0: Nein.
1: Wie früher bei Salon Helga am Schluss häufig.
0: Wirklich?
1: Genau, jetzt spielen wir heute sehr viel Musik von Salon Helga. Wir sind ja beide damit aufgewachsen.
0: Genau, unsere beiden Kollegen Grissemann und Stermann, also Christoph Grissemann und Dirk Stermann, die haben Radio gemacht in den 90er Jahren.
1: Ja.
0: Und wir waren jung.
1: Wir waren unverschämt jung damals, ja.
0: Genau, und haben das Einzige, damals, man muss vielleicht für die Jüngeren erklären, es hat noch kein Internet gegeben, kein Handy.
1: Naja, es war gerade so am Anfang, glaube ich, so 1995.
0: 95, glaub, 96, also zumindest das Handy war nichts, wo man Musik damit hören hat können. Oder ja.
1: Oder meistens kommunizieren. Haben nicht mal gewusst, was ein Handy ist.
0: Also hat nicht mehr kommunizieren können mit dem Handy. Also,
1: die einzigen Leute, die Handys gehabt haben, waren Spieße.
0: Auf jeden Fall haben wir Radio gehört, natürlich. Und deswegen machen wir immer noch Radio. Und deswegen sagen wir sind quasi, wie soll man das sagen? Wie würde man in Jugendsprech sagen, was wir jetzt sind?
1: Oldtimer.
0: Alte Säcke.
1: Oldschool.
0: Oldschool. Wir sind Oldschool, weil wir machen Oldschool Radio.
1: Ja.
0: Genau. Und Sie, die Sie die Sendung Fondue
1: hören.
0: Zu Hause.
1: Ja.
0: Oder unterwegs.
1: Mhm.
0: An den Radioempfangsgeräten. Mhm. Sie sind auch Oldschool, weil Sie hören Radio. Aber wenn Sie uns hören als Podcast.
1: Dann sind Sie natürlich
0: auf CBA und so weiter. Dann sind Sie natürlich total cool und angesagt, weil Sie haben es geschafft, die Sendung Fondue
1: zu hören. Ist ja jetzt gerade eigener Sendungstitel entfallen.
0: Ich dachte, du machst das aber.
1: Ach so, ja.
0: Das wäre angenehm gewesen. Ja. Genau.
1: Ja.
0: Ein Podcast, genau. Aber das lassen wir jetzt wieder sein.
1: Weißt du eigentlich, dass ein Großteil der Radio-Comedy-Macher, die ich so im freien Rundfunk kenne, oder auch außerhalb von freien Rundfunk Comedy machen, in unserer Generation, dass die alle Salon Helga gehört haben und die ganzen Comedy-Geschichten, die auf FM4 gelaufen sind damals, sowas wie Projekt X.
0: Aber das ist doch wieder so eine unhaltbare Aussage, die du jetzt triffst. Die haben alle das gehört.
1: Das ist meine persönliche Erfahrung.
0: Mit allen, die du gesprochen hast, die haben das alle gehört.
1: Ja. Mit allen, mit denen ich bis jetzt gesprochen habe, die haben das gehört, wenn ich irgendetwas erzähle.
0: Die damals gelebt haben. Aber ein 20-Jähriger, 25-Jähriger, der kann das ja fast gar nicht gehört haben, oder?
1: Eher schwer, weil es
0: eine
1: gibt ja nicht wirklich Aufnahmen.
0: Person.
1: Es gibt nicht wirklich viele Aufnahmen aus der Zeit. Ich habe selber noch irgendwo Kassetten rumliegen, aber dass ich die alle digitalisiere, das dauert einfach Ewigkeiten und die sind auch schlecht zusammengeschnitten.
0: Anyway, wir wurden beeinflusst von
1: denen. Wir wurden auf jeden Fall beeinflusst
0: von denen. Wir wollten noch drüber reden, Christian und Stermann, was es denn geworden ist. Weil sie werden die beiden ja vielleicht kennen als Willkommen Österreich Showhosts.
1: Dadurch, dass ich keinen Fernsehen mehr sehe, habe ich leider Gottes den Anschluss verloren.
0: Ich kann dir da aushelfen.
1: Gut, dann hilf mir doch aus, bitte.
0: Weil ich habe es vielleicht, ja, nicht jede Folge von Willkommen in Österreich gesehen, es sind wahrscheinlich an die 700 jetzt oder so.
1: Wow.
0: Aber ich nehme mal schon so drei Viertel oder so, so 70-90% habe ich gesehen.
1: Mhm.
0: Und es ist zum Teil auch, sie sind auch zum Teil erschreckend gealtert, das muss man schon sagen, ja, die beiden. Und sie streiten auch furchtbar miteinander und gehen furchtbar miteinander um. Es ist zum Fremdschämen zum Teil.
1: Mhm.
0: Aber ja, also man sieht immer noch gute Stimmen.
1: Das ist sicher, ich meine, genetisch bedingt schon allein.
0: Sie versprechen sich sehr selten und das ist für alte Herren in deren Alter.
1: Ja.
0: Schon gar mal. Oh ja, sie machen nichts in die Hose und.
1: Noch nicht.
0: Ja.
1: Warten wir noch ein paar
0: Jahre. Oder nicht so oft, nicht so offensichtlich und das ist ja schon mal nicht schlecht.
1: Ich glaube, es liegt auch daran, weil sie bicken wirklich schon seit den 80ern, Ende der 80er Jahren einfach zusammen. Damals haben sie noch bei Ü3 gearbeitet in der Jugendredaktion Zickzack. Dass man überhaupt noch weiß, was eine Jugendredaktion ist bei uns.
0: Ja, wir haben so etwas. Das sind wieder so Geschichten aus den letzten Jahrtausend,
1: ja?
0: Peter.
1: Für die ich berühmt bin.
0: Wir haben ja ein junges Publikum.
1: Ja. Und sie bicken halt schon sehr, sehr lange Zeit aneinander, eigentlich fast 40 Jahre. Und natürlich gibt es dann irgendwann Streit. Und
0: wie heißt der eine aus Maschek, der Robert? Robert?
1: Oh
0: Robert
1: Gottes Stachel, Willen, wie hießen die denn alle?
0: Robert Stachel, ich habe, genau,
1: ja.
0: die machen jetzt Kabarett, weißt du das?
1: Kabarett?
0: Ja, der Christoph Grissemann und der Robert Stachel spielen zusammen ein Kabarettprogramm, das heißt Rouladen.
1: Mhm.
0: Aber weißt du was drüber?
1: Nein, ich bin irgendwie so ausgestiegen, was die österreichischen Sachen betrifft. Weil, ja.
0: Okay, dann lass mich mal kurz referieren darüber.
1: Ja.
0: Peter ist abgedriftet irgendwie nach England oder so. Christoph Grissemann und Robert Stachel spielen zusammen das Kabarettprogramm Rouladen und treten mit Manuel Rubey in der szenischen Lesung des Stücks Kunst auf. Rouladen ist eine bitterböse Satire. Sie sind Verwandlungskünstler und schlüpfen immer in neue Rollen. Zum Beispiel nehmen sie Psychotherapeuten und prominente Patienten aufs Korn. Und es gibt verschiedene Termine. Ja, genau. Die sind in der AG Kultur aufgetreten im Februar. Okay. Da sind wir ein bisschen zu spät dran.
1: Ja.
0: Okay. So viel dazu. Christoph Grissemann hat eine sehr schöne Stimme ist ein schwieriger Charakter.
1: Ja, erzähl mir was Neues.
0: Dirk Stermann
1: ist verheiratet, soweit ich weiß. Das weiß ich seit der Sri Lanka-Geschichte. Das war Sri Lanka, oder? Wo dieser Tsunami war.
0: Ja.
1: Und das war keine Geschichte aus dem letzten Jahrhundert, weil das war in diesem Jahrhundert. Und da habe ich erfahren, dass seine Frau, glaube ich, für welche Zeitschrift arbeitet sie nochmal? Sie ist Journalistin, das weiß ich noch.
0: Okay.
1: Und ja.
0: Genau. Und ja, der Dirk Stermann hat ein Buch geschrieben.
1: Nicht nur eins, er hat mehrere Bücher geschrieben.
0: Genau, mehrere Bücher geschrieben.
1: Ich habe sein erstes Buch gelesen, ein Gedichtband. Kurz und klein, erschienen im Zwiebelzwerg Verlag. Kann ich auch noch sehr empfehlen.
0: Er hat zum Beispiel die Bücher geschrieben, 6 Österreicher unter den ersten 5.
1: Das habe ich auch gelesen.
0: Mir geht's gut, wenn nicht heute, dann morgen.
1: Mhm.
0: Und was ich ein bisschen empfehlen wollte, ist die Republik der Irren.
1: Ah.
0: Ein historischer Roman über den verrücktesten Staat der Geschichte. Ja, ist ein bisschen übertrieben. Es hat wirklich sehr viele verrückte Staaten in der Geschichte gegeben. Aber
1: ja.
0: Da geht es um die Republik von Rijeka. Ich habe es nicht gelesen, aber mir vorgenommen, diesen Sommer das Buch zu lesen. Aber ich weiß nicht, wie man Bücher bekommt. In der Bibliothek vermutlich. Gell? Muss ich mal in die Bibliothek gehen.
1: Es gibt so kranke Menschen, die machen das über Amazon, aber ich würde davon abraten, weil der Jeff Bezos hat viel zu viel Geld.
0: Naja, also ihr habt das jetzt gerade 26,50 würde dieses Buch kosten.
1: Ja.
0: Das ist schon verdammt viel Geld, oder? Ja. Der Dirk Stermann hat eh genug Geld, oder? Der braucht doch mein Geld nicht. Ich werde es in der Bibliothek mir ausleihen und nichts dafür bezahlen. Ich bin nämlich Oldschool. Wie sagen die jungen Menschen heutzutage zu Oldschool?
1: Ach, das weiß ich doch nicht.
0: Alte Säcke. Ja. Wahrscheinlich. Ja, das sind wir. Spielen wir doch ein bisschen Musik, Peter. Wie wäre es zum Beispiel mit der Band, die du mitgebracht hast, mit dem Namen Fink?
1: Fink, ja, aber nicht Fink, sondern die anderen Fink. Weil es gibt sehr viele Bands, die Fink heißen, aber die ist aus Hamburg.
0: Ja.
1: Und die hat ein Lied gemacht, das untere bitte. Nicht das anklicken.
0: Aha.
1: Ja.
0: Bist du sicher?
1: Bin sehr sicher.
0: Der Peter kennt sie aus in der Radiowelt. Fink. Und wie heißt das Lied?
1: Hund für Norbert Kohn.

0: Sie hören die Sendung Fondue oder wie wir sie bei Schule Toilette auch gerne nennen, die Sendung danach.
1: Genau, mein Name ist Robert und zu Gast ist der Peter von Show de Toilette. Wie macht ihr das immer? Dass ihr immer vor mir seid, aber ich euch nie sehe oder rieche?
0: Ja, das machen wir ganz geschickt, indem wir dir mal eine Nasenklammer aufsetzen, oder dass du es merkst. Deswegen klingt es auch immer so, als ob du eine Nasenklammer tragen würdest.
1: Außerdem habe ich den Verdacht, dass ihr das Ganze in Wien macht.
0: Wie kommst du darauf?
1: Weil ich euch nie sehe hier in Salzburg. Außer heute natürlich, wo du eben unser Stargast bist und dir aus unserer reich gefüllten Radiofabrik Bar nehmen darfst, was du willst.
0: Oh, wunderbar.
1: Ja.
0: Dann nehme ich mir gerne einen Sekt.
1: Was mich interessieren würde, Peter, weil du gesagt hast, du hörst kein Radio, du siehst kein Fernsehen.
0: Ja. Warum zahle ich GIS? Keine Ahnung.
1: Ja, zum Beispiel für die Radiofabrik, die finanziert sich auch so. Zum Teil daraus,
0: habe ich gehört. Okay, dann ist es mir das wert, ja.
1: Das ist es mir wert. Ich finanziere die Bar, die du leer gesoffen hast gerade.
0: Ah, okay.
1: Ja. Also zahlen Sie Ihre wie Rundfunkgebühren, wie heißt das jetzt
0: gerade? Ich zahle für meine eigene Bar,
1: sowas aber. Zahlen Sie Ihre Haushaltsabgabe, damit wir
0: auch weiterhin trinken können.
1: Genau, also, vor allem bei diesen Temperaturen. Trinken ist so wichtig.
0: Ja.
1: Ist so wichtig, trinken.
0: Dehydration ist so gefährlich.
1: Ja, stay hydrated, sage ich nur.
0: Genau.
1: Und Peter, was machst du, wenn du kein Radio hörst und kein Fernsehen siehst, dann die ganze Zeit?
0: Ich schreibe sehr viel. Gerade auch in der Arbeit.
1: Mit einem Kugelschreiber?
0: Nein, um Himmels Willen, kriege ich einen Schreibkrampf. Mit einem Computer.
1: Du hast einen Computer?
0: Ja, natürlich.
1: Der Peter hat einen Computer?
0: Einen Laptop.
1: Wirklich?
0: Ja.
1: Und
0: jetzt bin ich auf die Folgefrage gespannt. Das klingt alles sehr aufregend.
1: Hast du was mitgebracht, was du so schreibst in deinem Computer?
0: Nein, weil ich gerade übel lange Sachen zu schreiben und insofern einfach die unter einem Pseudonym veröffentliche und natürlich dann nicht in die Öffentlichkeit schmeiße, weil sie noch nicht fertig sind oder noch nicht so, dass ich mich traue, das in die Öffentlichkeit zu schmeißen. Und manchmal probiere ich auch Sachen aus, die vielleicht ein bisschen mehr in die Erotiker-Ecke gehen, weil es halt zum Ausprobieren einfach praktisch ist, weil du zumindest ein Publikum hast. Es ist traurig, aber wahr. Teilweise musst du halt solche Sachen auch machen.
1: Ja, aber heute um 22.38 Uhr an diesem 9. August 2026 haben wir natürlich ein Publikum zu Hause. Ja. Und es würde sich natürlich sehr freuen, irgendwelche Ergüsse, erotischen Ergüsse von dir
0: das zu hören.
1: Kannst du was was zitieren aus deinen erotischen Versuchen, die du so von
0: dir gibst? Nein, kann ich nicht, weil ich das alles nicht auswendig weiß und nicht hier habe und jetzt nicht extra versuchen werde.
1: Du hast einen Laptop.
0: Ich habe einen Laptop, aber den habe ich nicht da.
1: Weil
0: ich gewusst habe, dass das ein Thema werden könnte.
1: Er hat seinen Laptop leider nicht dabei, der Peter.
0: Yeah.
1: Ja, und auswendig weiß er es leider auch nicht.
0: Nein, natürlich nicht.
1: Sehr schade. Aber ich glaube dir das ja nicht, dass du die ganze Zeit nur schreibst. Was machst du, wenn du so passiv bist? So passiv wie unsere Hörerinnen und Hörer zu Hause, die noch nicht angerufen haben unter der Nummer 0662 8429 6155.
0: Es wird auch niemand anrufen, wenn du das immer so schnell sagst. Gottes Willen.
1: Was machst du dann? Du schaust dir englische Comedy-Serien an.
0: Ja, ist die jetzt nicht meine Comedy, Vermutung, aber generell einfach auch britische Sachen, weil gerade die Briten auch, die haben einfach einen wunderbaren Humor und sogar die schlechten Sachen sind gut. Das musst du nicht mal reintun. Sogar die schlechten Sachen sind zu einem Großteil fast besser als der Großteil von dem, was man hier in Österreich findet. Und das ist wirklich sehr erschreckend. Ich meine, ja, google einfach irgendeine britische Comedy-Serie, von der du noch nie etwas gehört hast.
1: Die reden ja Englisch.
0: Die reden, ja, ich kann Englisch.
1: Du kannst Englisch?
0: Ja.
1: Ja, dann red mal Englisch.
0: What shall I tell you?
1: What are you wearing?
0: What I'm wearing and wearing.
1: Das ist eher am Amerikanischen. Are you wearing a hat?
0: Not wearing
1: what
0: a
1: is
0: hat.
1: The hat?
0: I wear, sometimes I wear a cap when I'm at work. And I don't mean the taxi, I mean a cab.
1: A cab.
0: Yeah, a cab.
1: You wear a cab in the when you call a cab. and what if a cop follows your cab? A cop follows your cab. Very might you wearing a cab?
0: Yeah.
1: What do you do then?
0: Happens not so often.
1: Really?
0: Only when I have a cup with me.
1: Ah.
0: A beer cup.
1: Well, what's inside your cup?
0: What's inside my cup? Salmon, because it's a beer cup. Cup.
1: Really?
0: Beer cup. Cup with B at the end. Because they also eat honey.
1: Ah.
0: Cup.
1: And salmon.
0: And salmon, yeah.
1: Yeah, they eat salmon.
0: Salmon.
1: Did you see the bear catching a salmon out of the river with bear arms?
0: Bands.
1: Yeah, bear. Bear
0: paws.
1: Because he has the right to bear arms.
0: That's
1: why it's so funny English, yeah?
0: Because, yeah.
1: You see,
0: everything is much people, funnier in English.
1: People at home.
0: On
1: your Menschen zu Hause an den Radio zu Empfangsgeräten, die sie nicht Englisch sprechen.
0: Ja.
1: Wir haben gerade probiert, englischen Humor zu machen.
0: Ja, es sprechen überraschend viele Leute immer noch wenig Englisch. Wenn ich mir mit irgendjemandem etwas auf Englisch anschauen will, dann sagen sie, kann man es nicht auf Deutsch anschauen? Und dann sage ich immer, nein, es funktioniert nicht so gut auf Deutsch. Aber gerade weil du es auch ansprichst, englische Sachen. Ich bin gerade in Gesprächen mit Leuten von einem YouTube-Channel aus Salzburg, der heißt The Never Ending Armpit.
1: Mhm.
0: Und wir arbeiten gerade an einer Comedy-Sketch-Variety-Show, wo dann auch Autoren aus Bristol involviert sind und basteln da gerade an so etwas.
1: In welcher Form wird das erscheinen?
0: Wahrscheinlich hat so ein. So ein Format,
1: Comic.
0: 15 Minuten Geschichte pro Folge.
1: Audio, Video, Comic. Was muss ich tun? Was muss ich abonnieren, um das zu sehen? Muss ich eine Eintrittskarte kaufen ins kleine Theater?
0: Nein, du musst einfach nur auf YouTube gehen und auf The Never Ending Armpit und dann subscriben.
1: Okay. Das heißt auf Deutsch übersetzt die unendliche Achsel.
0: Achselhöhle.
1: Achselhöhle.
0: Armpit.
1: Ja?
0: Ja.
1: Die unendliche
0: Armpit. Wir haben jetzt schon tolle Sachen, aber die machen eben diese Geschichte. Weil ich kenne den Florian schon ziemlich lange, ist ein Freund von einem Freund und wir kennen uns auch schon Ewigkeiten, auch noch aus Büro de Grandmont-Zeiten, lange Geschichte. Und wir haben uns neulich getroffen bei einer Filmpremiere, weil der Leo Pill eben einen neuen Film rausgebracht hat. Das will ich zu weit führen.
1: Wird zu weit führen. Also, das gibt's auf YouTube.
0: Gibt's auf YouTube.
1: Ja. So, kann man was vor? Können wir was jetzt?
0: Können wir, ja. Das
1: können wir,
0: ist auch eine gute Idee.
1: Können wir was vorspielen?
0: Dann geh auf,
1: dann geh auf YouTube.
0: www.youtube.com.
1: Ja, Peter mag das gerne, ja.
0: Ja.
1: Ja, dass man auf YouTube geht. Da kann man spielen dann.
0: Dann tippe ich hier mal ein.
1: Und wir sind ja im Internet angeschlossen mittlerweile, schon in der Radiofabrik.
0: Ja. Weil wir haben unser eigenes WLAN-Kabel.
1: Und dann spielen wir was vom Neverending Armpit. Bin ich sehr gespannt. Ist das was zu hören? Ob das was zu hören ist?
0: Schau, dass nicht irgendwas im Hintergrund läuft.
1: Naja, das wisst man.
0: Da läuft was im Hintergrund, du.
1: Was?
0: Da!
1: Okay.
0: In dem Tab.
1: Okay. Okay.
0: Das spielst von Anfang an.
1: Ja, machen wir.

0: Das war der Never Ending Armpit, Florian und Georgia.
1: Genau, mit einer Ode an eine Wespe, die lebt im,
0: ja,
1: in
0: der Hose.
1: In der Hose, ja, genau.
0: Genau.
1: Ja.
0: Weißt du, was ich toll finde? Mit dir kann ich noch über alte Filme und Serien reden, weil Manuel ist ohne Fernsehen aufgewachsen. Das Einzige, was er ab und zu sehen durfte, wenn ihn seine Großmutter das erlaubt hat, war der Musikantenschadl. Und das ist ja natürlich für einen jungen Mann nur bis zu einem gewissen Grad interessant. Ja.
1: Ich bin ordentlich mit dem Fernsehen aufgewachsen. Also ich könnte sagen, ich bin wirklich, also so wie, man sieht ja jetzt oft so Kinder, die rumlaufen mit dem Handy und man denkt sich, wenn, keine Ahnung, ein Fünfjähriger mit dem Handy rumläuft, das ist vielleicht nicht so gut für die Entwicklung von dem.
0: Ja. Ja.
1: So bin ich als Fünfjähriger mit dem Fernseher aufgewachsen. Und
0: aber du bist nicht da draußen rumgelaufen. Am Spielplatz dann auf der Rutsche, das ist eher unglücklich.
1: Aber manchmal ertappe ich mich bei dem Gedanken, dass es vielleicht auch für mich gar nicht so gut war.
0: Ja?
1: Ja. Ja, das Fernsehprogramm war zwar damals nur von 17 bis 21
0: Ja, stimmt.
1: Also es war für den jetzt nicht so dramatisch, aber trotzdem, ich bin immer noch ein Feinspitz, was Fernsehen, Video und gut inszenierte Filme betrifft.
0: Ja, ja, es gab ja
1: Ich mag immer noch nicht, also schlechte Filme mag ich immer noch nicht.
0: Ja.
1: Gerne.
0: Ja. Da gibt es ja viel zu viele. Mhm. Aber damals zu unserer Zeit war ja auch alles, ich will jetzt nicht damit anfangen zu behaupten, dass alles besser war, aber es war experimentierfreudiger in vieler Hinsicht. Wir sind aufgewachsen mit so Sachen wie Tovabohu, weil wir vorher gesprochen haben davon.
1: Okay, ja, das stimmt natürlich.
0: Ja, oder kennst du noch Zapzarab? Habt ihr das gesehen in Tirol? Das lief im bayerischen Fernsehen, das war auch so eine Kinderserie, auch ein bisschen.
1: Nein, in Tirol haben wir kein bayerisches Fernsehen gehabt.
0: Habt ihr kein bayerisches Fernsehen gehabt?
1: Okay. Aber erklär mal kurz, was ist Zapzarab?
0: Das war
1: jetzt war wieder eine Geschichte aus dem letzten Jahrtausend, aber ganz kurz erklär's.
0: Das war so, ich erinnere mich auch nur so bruchstückhaft, aber sie haben auch so kleine Filmchen gehabt und da gab es jemanden, der so ein Zeichner, der Kinder um sich geschart hat und dann angefangen hat, so ein Tier zu zeichnen, der mir gefragt hat, so von welchem Tier nehmen wir jetzt welches Körperteil, und dann haben sie so ein Frankenstein-Tier zusammengebastelt.
1: Ah, okay.
0: War immer sehr lustig.
1: Ja, das Wort Zapzarab ist ja übrigens ganz interessant. Kennst du die Bedeutung?
0: Nein.
1: Das habe ich in meiner Arbeit im Flüchtlingswesen oder im Asylwesen kennengelernt. Es ist quasi das internationale Wort für stehlen.
0: Oh!
1: Ja, genau. Also immer Zapzarab, also quasi mir das Handy Zapzarab. Ja? Oder dieser Mann gestern Zapzarab essen und so weiter. Also stehlen, Zapzarab. Übrigens interessant, habe ich noch nie raus recherchiert, woher, aus welchem, welcher Sprache das stammt, aber ich glaube, das in der Street Cred funktioniert das immer.
0: Ja, Abend am Desk sind wir aufgewachsen, nehme ich an.
1: Ja, wir sind mit Fernsehen aufgewachsen.
0: Ja.
1: Das stimmt. Peter, haben wir noch ein Lied zu spielen?
0: Du willst jetzt schon wieder ein Lied spielen, obwohl wir nur noch 9 Minuten haben.
1: Ja,
0: du traust dich was.
1: Deswegen frage ich ja.
0: Ich spiele doch mit einem Mulinetz immer nie mehr.
1: Immer nie mehr, ja genau, immer nie mehr. Das spielen wir jetzt noch. Und dann machen wir uns fertig für die Heia. Mhm.

0: Immer näher.
1: Die Musik besitzt die Frechheit einfach. Warum ist da Autoplay an? Warum macht ihr das?
0: Alles.
1: Das machen Leute, die zu faul sind, dass sie Musik aussuchen und dann lassen sie einfach das durchspielen.
0: Mach dir keine Sorgen, Peter.
1: Boah.
0: Immer nie mehr,
1: aber also auch ein 25, Film, oder? Ja, ein Film von Stefan Grissemann und Heinz Strunk. Gedreht, ich glaube, das Regiedebüt von Antonin, na, wie hieß er nochmal?
0: Können wir alles noch rausfinden?
1: Swoboda.
0: Antonin Swoboda, genau. Das war der mit Mercedes, oder? Was mit dem Mercedes vom Waldheim
1: rumkommt. Genau, im Wald dann landen. Ja? Aber ursprünglich war Immer nie mehr auch eins von diesen ersten Büchern, die Stefan Grissemann rausgebracht haben, mit Texten aus Saunhäger. Erschienen in der Edition Selene, wo auch das Buch erschienen ist, Hermes Fettberg räumt sein Zimmer zusammen, glaube ich. Also seine Wohnung zusammen.
0: Unseren Kollegen vor FM4.
1: Fritz Ostermeier.
0: Genau. Der jetzt, glaube ich, zur gleichen Zeit, wo zu hören war, auf FM4.
1: Mir ist aber aufgefallen, er hat eine ähnliche Stimme wie der Norbert Kahnt.
0: Ja, das stimmt. Ja. Ja. So, jetzt haben wir den Kreis geschlossen. Norbert Kahnt, wir haben alle erwähnt, oder? Wir haben quasi das Bullshit-Bingo.
1: Was werden auf den Kreis geschossen?
0: Also das Radio-Bullshit-Bingo haben wir. Christopher Schmall und Norbert Kahnt haben übrigens einen Film gedreht.
1: Ja, bin ich heute erst draufgekommen, hat mir niemand erzählt, nicht mal der Norbert hat mir davon erzählt.
0: Doch, also der war plakatiert und wir müssen uns den anschauen. Wir alle müssen uns den Film anschauen.
1: Schaut ihn euch an.
0: Schaut ihn euch an. Und Peter Wes
1: hat gar nichts.
0: Der schreibt ein Buch.
1: Ich werde auf jeden Fall ein Buch schreiben, wenn ich soweit bin.
0: Genau. Und das müssen sie dann kaufen, ob sie wollen oder nicht. Ja. Und gibt es sonst irgendwelche neuen
1: Karten? Ja, es gibt nächsten Monat wieder Show de Toilette und dann gleich im Anschluss wieder Fondue. Vielleicht machen wir auch mal eine sendungsübergreifende Geschichte.
0: Genau, aber welches Datum wird das sein? Das ist der
1: 13.
0: September.
1: Das kann gut sein.
0: Nein, 13.
1: 13, 13, nein.
0: 13,
1: weil 13, ja, genau. Im Englischen ist es immer wieder umdreht.
0: Da wird es dann schon, das ist dann schon, bald ist dann Schule, das ist dann vor Schule, Wahnsinn. Ja.
1: Ja.
0: Und dann hören wir uns wieder, wenn Sie wollen, auf dieser Frequenz und zwar im Double Feature und vielleicht wieder, wahrscheinlich wieder getrennt, aber vielleicht irgend mit einer Raffinesse. Wir werden uns was einfallen lassen.
1: Ja, vielleicht, ja.
0: Der Peter hat noch eine Abschlussnummer mitgebracht. Die heißt
1: von Fred Adrett nie wieder tot. Da läuft Moment. Schon wieder was im Hintergrund.
0: Ja, du. Genau. Herr Rossi sucht das Glück vor da im Hintergrund.
1: Ja.
0: Was nicht alles möglich ist heutzutage. Ich verabschiede mich von Peter und sage danke, dass er gekommen ist.
1: Danke, dass ich kommen durfte.
0: Dass du den weiten Weg von Wien hierher und auf dich genommen hast.
1: Ja.
0: Es wäre mir ein Vergnügen und eine Ehre sondergleichen.
1: Danke.
0: Und wir hören Fred Adrett mit dem Lied
1: Nie wieder tot.
0: Das ist jetzt die Schlussnummer.
1: Ja.
0: Kommen Sie gut durch den Sommer. Ja.

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1: Ja, grüß euch, ihr lieben Mitternachtsregen hier. September ist, was soll man da sagen? Der Herbst, da hält Einzug. Und ja, das ist natürlich die Zeit, die dem Mitternachtsregen und uns Gothics sehr in die Karten spielt. Und der September ist immer ein ganz großartiger Monat, denn da steht auch wieder mal ein Mitternachtsregen-Geburtstag ins Haus. Nämlich Ende des Monats darf ich meinen Geburtstag mit euch feiern. Aber bis es soweit ist, machen wir noch das übliche Mitternachtsregen. Programm. Das heißt, heute am ersten Mittwoch des Monats gibt es mal 80s Wave and

guter Jahrgang. Ich dachte immer, 1984, 1985 war so das großartigste Jahr der Musikgeschichte, aber mit jedem weiteren Jahr werden wir eines Besseren belehrt und insofern ist es eigentlich völlig irrelevant, in welchem Jahr ein Track herauskam. Hauptsache, er klingt schön und fügt sich ins Gesamte ein. Und drum habe ich heute da wirklich ein paar, wie gesagt, wirkliche alte 80er-Jahre-Sachen, aber auch ein paar Sachen, die ganz frisch auf den Markt gekommen sind, aber trotzdem, wie gesagt, harmonisch sich in das gesamte Klangbild hineinpassen. Nichtsdestotrotz, einen Track hat es mir gerade vorhin ein wenig zerwürfelt, denn ich habe vorhin, als ich ins Studio kam, meine Tracks nochmal durchgehört und habe festgestellt, dass tatsächlich der Song, den ich als erster jetzt zum Einstieg spielen wollte, dass offenbar die MP3 etwas hat. Die hat geleiert, die hat keine Ahnung was. Auf jeden Fall kaputt. Gibt es keinen ersten Song, fangen wir gleich mit dem zweiten an. Kann man ja auch mal machen. Es ist der 2. September, also beginnt's mit Track Nummer 2 von der heutigen Playlist. Und das ist von einer Band, die auch schon sehr, sehr lange Bestand hat und auch eine sehr bewegte Geschichte schon hinter sich hat. Kirlian Camara hat sich ursprünglich Suicide Commando genannt, kam dann aber drauf, oh, Suicide Commando gibt es schon als Band. Darum eben haben sie sich ein bisschen nach dieser esoterischen Aura-Fotografie Kirlian Camara benannt. 1980 wurde dieses Projekt von Angelo Bergamini in Parma gegründet und sie gelten wirklich als wegweisende Pioniere der europäischen Elektronik, Dark Wave und Post-Industrial-Szene. Sie haben eine ganz markante Sängerin seit 2000 fest im Programm, die Elena Alice Fossi, wohl das Aushängeschild, Mitkomponistin und Bandgesicht, Frontfrau der Band Kirlian Camara, hatten aber vorher schon andere Besetzungen auch. Nämlich genau in diesem Jahr 1985, wo der Track herstammt, den ich euch heute auf die Ohren schallern möchte, nämlich Simone Buia hatte damals die Lead Vocals und die Backing Vocals. Der Stil der Band hat sich überhaupt im Laufe der Jahre sehr geändert, war anfangs eher so diese, in den frühen 80er Jahren starten sie eben tatsächlich mit tanzbarem New Wave Synth Pop. Später ist dann der Sound aber wesentlich düsterer und experimenteller geworden, wodurch sie dann Genres wie Electro, Gothic, Neo-Folk, Neo-Industrial und auch ein bisschen Techno gestreift haben. Aber wie gesagt, heute 80s Wave and More und dem wollen wir doch ein wenig Genüge tun mit einem Song aus 1985, Kirlian Camara mit Blue Room.

wunderschöne, sehr, sehr kraftvolle Nummer von Caroline Camara aus dem Jahr 1985, Blue Room. Ja, ich sitze heute ein wenig in einem Dark Room. Irgendwie ist heute das Studiolicht ausgefallen, macht aber nichts. Das gibt dieser 80s Vintage Stimmung so richtig den richtigen Touch auch noch dazu. Und ja, das ist der Mitternachtsreigen am ersten Mittwoch des Monats. Da ist er ja immer ein wenig in Vintage Stimmung, denn da sind immer die 80s Wave and More dran. Das ist der Mitternachtsreigen, aber um einiges mehr kann, das beweist er euch jede Woche aufs Neue, sei es mit seinen Harsh Electronic Sendungen, Synthpop Sendungen oder aber ganz besonders Freude macht uns selbst immer der Stuff-Mittwoch, der Random-Stuff oder Bonus-Stuff, wo sich entweder die DJ Chrissy auf irgendwelchen Festivals herumtreibt und euch davon berichtet oder aber auch Geburtstage gefeiert werden, wie es in diesem Monat noch der Fall sein wird. Auf jeden Fall vielfältiges Programm im Mitternachtsreigen mit ganz vielen unterschiedlichen Sounds und Songs und Tracks dazu. Wir bemühen uns, dass wir immer abwechslungsreich euch unterhalten und ich denke, das schaffen wir auch ganz gut. Wenn ich sage wir, dann heißt das, dass der Mitternachtsreigen nicht nur ich alleine bin, auch wenn ich meistens die Stimme des Mitternachtsreigens bin, sondern da ist auch noch der DJ Binois mit daran beteiligt. Eigentlich der Mr. Mitternachtsreigen, der dieses Projekt vor fast schon 17 Jahren ins Leben gerufen hat. Wow, wow, wow. Das ist eine lange Geschichte, die der Mitternachtsreigen da aufzuweisen hat. Und ja, ihr könnt diese Geschichte des Mitternachtsreigens nachhören. 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Freut uns, wenn ihr uns folgt, denn da versäumt ihr es, verpasst ihr es am wenigsten am Mittwoch den Mitternachtsreigen zu hören, denn da werdet ihr ganz verlässlich ungefähr eine Stunde vor Beginn des Mitternachtsreigens mal angestupft und freundlich darauf hingewiesen, hallo, Mitternachtsreigen geht bald los. Und wenn ihr dann wisst, der Mitternachtsreigen geht bald los, dann wisst ihr ja auch, dass der Mitternachtsreigen Classic Spot auch bald losgeht.

Wow, was für eine intensive Nummer. Project Pitchfork mit Souls war heute unser Mitternachtsreigen Classic Spot. Und das aus guten Gründen, denn dieser Track ist so etwas, was wirklich so die Herbst-DNA in sich trägt, wie ich finde, der so richtig in Herbststimmung versetzt. Und ja, als ich den Track jetzt hörte, habe ich so richtig Sehnsucht danach bekommen, auf ein ordentliches Festival zu gehen, wo Project Pitchfork auftritt. Okay, bin ich wohl etwas spät dran, denn die Festivalzeit ist, wie gesagt, quasi vorbei. Gibt noch ein paar kleinere Events, aber nun gut, ich glaube, ich habe Project Pitchfork heuer am Metropolis Festival gesehen, wenn mich nicht alles täuscht. Und diese Band gibt es ja auch schon leidlich lange, seit 1989. Da war der Beginn dieses großartigen Projektes und seit den 90er Jahren zählen sie eben tatsächlich zu den populären Vertretern im Electrowave-Umfeld Deutschlands. Und dieser Song Souls, na gut, ist nicht mehr ganz in den 80er Jahren, aber da verschwimmen die Zeitgrenzen schon etwas. Und zwar stammt er aus dem Jahr 1992. Gemeinsam mit Island war der damals auf einer EP. Und ja, das war eine wunderschöne Veröffentlichung von Peter Spillers und damals noch Dirk Schäuber, der da dabei war. Jetzt ist ja nur noch Spillers mit Konsorten unterwegs. Und sie sind tatsächlich unterwegs, denn sie feiern jetzt in diesem Herbst 35 Years in the Heart of Darkness. 35 Jahre lang bewegen sie sich schon im Herzen der Dunkelheit. So statuieren es diese Project Pitchfork auf ihrer Jubiläumstour. Und da sind sie auch in der Nähe zu sehen, nämlich am 31. Oktober, also genau zu Halloween, da treten sie in München im Backstage auf. Unbedingt sehenswert, Pitchfork ist wirklich immer eine ganz, ganz großartige Band, die live zu sehen ist, immer mit wahnsinnigen Schlagzeugarrangements. Also ich glaube, das letzte Mal, als ich sie gesehen habe, hatten sie tatsächlich 3 Schlagzeuge dabei, 3 Drumsets und das war wirklich massiv. Also lohnt sich auf jeden Fall. Okay, gut. Jetzt schwenken wir ein wenig aus den 80er Jahren heraus. Wie gesagt, es gibt ja auch immer wieder neue Songs, neue Bands, die sich an 80er Jahren Sounds vergreifen und das gar nicht mal so schlecht machen. Und da gibt es ein Projekt, das sich da nennt Future Nobodies. Und ja, ich denke, sie meinen das mit einem gewissen Augenzwinkern, denn sie haben auch ein paar Tracks, die auch von den Titeln her sehr augenzwinkerisch daherkommen. Und gerade jetzt vor einem Tag, ist ein neues Stück von ihnen auf den Markt gekommen, von den Future Nobodies, nämlich 80s Cocaine in der Extended Version. Das Original war schon im April auf den Markt gekommen, 80s Cocaine. Und diese Band, die ist ganz, ganz jung, ganz frisch noch, wurde erst 2024 vom bayerischen Label Young and Cold Records gesigned, wo sie wirklich eine gute Heimat gefunden haben. Denn gerade die Jungs von Young and Cold, die sammeln ja solche Post-Punk-Protagonisten. Und ja, die Future Nobodies haben selber mal in einem Interview erklärt, wie sie zur Musik gekommen sind. Und zwar hat da die Sängerin und Gitarristin Jessica erklärt, dass ihr Vater früher gezeichnet hat und dabei The Cure, Depeche Mode, Erasure und New Order gehört hatte. Und solche Sachen, die haben definitiv ihren Sound geprägt. Und da ist es eben dann wenig verwunderlich, dass sie dann auch noch in den Titeln die 80s hochleben lassen. Jetzt mit dem Titel 80s Cocaine.

The Future Nobodies mit 80s Cocaine. Eine sehr charmante Nummer. Wie gesagt, gestern in einer Extended Version herausgekommen, aber ihr habt jetzt die normale Version gehört, weil mir sowieso jede Woche die Zeit zu kurz wird. Da verlängere ich nicht die Tracks noch extra, aber ist unbedingt hörenswert und generell ein paar Sachen von diesem Projekt kann man sich immer noch anhören oder immer wieder anhören. Sehr schöne Musik, sie selber sagen, we make sad, happy music to dance to. Aus Chicago, Illinois stammen diese Herrschaften. Okay, gut, und wir machen jetzt gleich weiter. Auch mit einer Band, die sehr neu auf dem oder relativ neu auf dem 80s, auf dem Post-Punk-Parkett ist, nämlich MRM, jeweils mit einem Rufzeichen zwischendurch. Ich weiß nicht, wie ich das phonetisch euch klar machen müsste. MRM sozusagen. Und die selber sagen von sich, sie machen Weirdo Lullabies for Broken Hearts. Also ganz verrückte Schlaflieder für gebrochene Herzen. Es ist ein Solo-Projekt des eigentlich in London lebenden, aber aus Italien stammenden Künstlers Jacopo Bertelli. So heißt der junge Mann. Nennt sich auch Jack Milwaukee, was um einiges britischer klingt, auf jeden Fall, als Luca. Als Jacopo, und er stammt aus einer kleinen Stadt in der Toskana, ist aber eben nach London gezogen und seit Anfang 2020 macht er Musik oder eigentlich schon, nein, viel länger, um Gottes Willen, Entschuldigung, seit 2013 macht er Musik. Damals mit 23 Jahren hat er angefangen, sich großzügig als Post-Punk-Musiker zu bezeichnen, aber der Vielschichtigkeit nach ist dann jede Kategorisierung schwieriger geworden. Und er hat irgendwie so diese kraftvolle Dynamik in den früheren Werken, die sich dann doch zu einer großen Leidenschaft entwickelt hat und verfeinert hat. Und ja, da sind einige sehr, sehr coole Tracks mittlerweile schon herausgekommen. Und im Jahr 2020, und da sind wir jetzt, da hat er dann von seinem Album The Visionary Remixes präsentiert. Das ist eine Compilation mit Remixen und alternativen Versionen, wo ein paar sehr bekannte Künstler, beziehungsweise Künstler, die er tatsächlich schon lange aus den Mitternachtsreigen kennt, ihre Hand draufgelegt haben. Unter anderem Qual oder Basque oder Corinne. Und ihr hört jetzt von MRM, von diesen The Visionary Remixes, den Titel Crucifix and Roses im Corinne Remix.

Crucifix and Roses von MRMM Remix von Corinne. Sehr schöne Nummer, auch sehr charmant. Gut, dann geht's weiter mit einem Projekt, das auch relativ neu auf dem Markt ist, nämlich Moon Vampire. Und da habe ich beim Recherchieren nach diesem Projekt bin ich über eine kleine Kontroverse gestolpert, wo ich mir ein wenig Gedanken gemacht habe, dass es wirklich schon langsam mit den ganzen KI und Artificial Intelligence Releases sehr, sehr schwierig wird, echte Künstler von KI-Künstlern zu unterscheiden. Denn diese Moon Vampire wurden tatsächlich vor einiger Zeit von der Plattform Bandcamp verbannt, weil sich ja Bandcamp zur Mission gemacht hatte, keine KI-Musik zu unterstützen und insofern sämtliche KI-Künstler auf Bandcamp keine Monetarisierung mehr machen konnten. Und das hat auch dieses Projekt Moon Vampire getroffen. Nun gut, wenn es tatsächlich eine KI-generierte Soundmaschine wäre, absolut verständlich. Offensichtlich ist es aber dann so weit gekommen, dass sich der Künstler, der hinter Moon Vampire steckt, dass da tatsächlich ein Mensch dahinter steckt und dass sich der über Reddit dann etwas ausgekotzt hatte und geschrieben hat, dass er eben ein Künstler aus Astana in Kasachstan ist und seit 2019 Musik macht unter den Namen Sleepy Dex, Psycho Dex oder eben zuletzt Moon Vampire, und er hat schon sehr viele Genres bedient, weil er sich einfach nicht festlegen möchte, aber in seiner gesamten musikalischen Laufbahn hat er noch nie KI eingesetzt und er meinte dann auch noch sehr recht suffisant, er hat außerdem schon Musik gemacht, als KI noch gar nicht existierte oder zumindest kein Thema war. Okay, kann man mal so stehen lassen, aber ich muss dann gestehen, dass ich das selber dann auch schon ein bisschen paranoid wurde und mir dachte, okay, kann man schreiben, was man will, was ist, wenn dieser Text von einer KI geschrieben wurde und ja, es ist relativ schwierig und drum ist es tatsächlich so, dass man da sehr, sehr kritisch sein sollte und ich bin es auf jeden Fall, denn ich bin wirklich noch vom alten Schlag und möchte Künstler, die wirklich Künstler sind, unterstützen. Sei es, dass ich deren Musik mir zu eigen mache, also wirklich auch Geld dafür ausgebe, oder aber, was natürlich das absolute Nonplusultra ist, wie man Künstler immer am allerbesten unterstützen kann, ist auf Live-Konzerte zu gehen oder Merchandise zu kaufen. Das ist das. Und vor allen Dingen auf Live-Konzerten sieht man dann tatsächlich, dass da keine KI dahinter steckt. Gut, das mal zudem ein kleiner Exkurs über die ganze Musik in Industrie, die momentan etwas mit KI ausufert. Nun gut, ich lasse es jetzt mal so stehen und gehe davon aus, dass Moon Vampire tatsächlich echte Musik ist, denn diese Nummer, die ich da gefunden habe, die ist tatsächlich sehr, sehr schön, kommt erst am 11. September 2026 auf den Markt, das erst in einer Woche, ist aber auf Bandcamp schon zu haben und okay, Bandcamp nehme ich mal auch als Garanten dafür, dass es sich tatsächlich hier um künstlich, nicht künstlich, sondern künstlerisch geschaffene Musik handelt und nicht künstlich ist. Also Moon Vampire, They Don't Ever Feel Me.

Ja, im Grunde genommen eine sehr schöne Nummer, Moon Vampire, They Don't Ever Feel Me. Bin zwar immer noch nicht ganz überzeugt, ob das nicht doch KI-generierte Musik ist, aber wie gesagt, ich verlasse mich da auf Bandcamp, dass die das im Griff haben. Oder ich verlasse mich drauf, dass es die gute alte 80er-Jahre-Schiene auf jeden Fall noch ohne KI geschafft hat, schöne Musik zu machen. Und da ist eine Band, die ich immer wieder mal hervorkrame, weil ich finde, dass die irgendwie so bei den ganzen 80er-Jahre-Heroen und Helden und Heldinnen ein wenig ins Hintertreffen gelangt, nämlich The Psychedelic Furs, eine Post-Punk-Band, eine britische Rockband eigentlich, die 1977 schon, damals von den Brüdern Tim und Richard Butler in London gegründet wurde, damals noch unter dem Namen RKO, und dann änderten sie ihren Namen zuerst in Radio und dann spielten sie mehrere Konzerte unter dem Namen The Europeans, haben sich aber zur selben Zeit dann auch schon The Psychedelic Furs genannt. Und sie machten etwas ganz Neues im Grunde genommen. Sie vermischten eben Punk und Psychedelic Rock, was eben zu dieser Zeit doch eher ungewöhnlich war. Und die Mischung klang aber etwas poppiger als die meisten Punkbands zu dieser Zeit. Und auf ihrem Debütalbum, das sie nach sich selbst benannten, also The Psychedelic Furs, da waren auch noch sehr starke David Bowie-Einflüsse zu erkennen. Und 1984 haben sie dann das Album Mirror Moves herausgebracht. Und da habe ich sie damals schon kennengelernt, diese Psychedelic Furs, mit der sehr charakteristischen, charismatischen Stimme des Sängers Richard Butler, die heute übrigens noch immer genauso klingt, denn The Psychedelic Furs treten auch heute noch immer wieder auf. Und ja, mit diesem Album Mirror Moves, wo ich übrigens glaube, dass 1984 wirklich einer der besten Jahrgänge der Musikgeschichte waren, da sind ein paar sehr, sehr schöne Songs drauf, aber sie haben dann eigentlich so den größten Hit erst 1986 dann gelandet mit einer neu überarbeiteten Fassung ihres Songs Pretty in Pink, der dann für den gleichnamigen Film natürlich die Titelmelodie, der Titelsong war. Aber da ist man für heute etwas zu cheesy, sage ich mal. Und ich wollte etwas mehr Wumms heute in die 80er bringen, nachdem es jetzt eh schon etwas melancholisch war. Geben wir jetzt noch ein bisschen Gas, und jetzt geben wir Gas mit den Psychedelic Furs aus dem Jahr 1984, Heartbeat.

Okay, ohne die charakteristischen Saxophonklänge kamen die 80er Jahre Tracks auch kaum aus. Das war Psychedelic Furs mit Heartbeat, aber wie ich finde, eine sehr, sehr coole Nummer. Und wie gesagt, finde ich immer etwas underrated, diese Psychedelic Furs, denn die können sich, brauchen sich neben anderen Post-Punk-Bands der 80er Jahre eigentlich überhaupt nicht verstecken und haben doch sehr, sehr viele coole Songs auch im Repertoire. Was gibt's einige, gab es schon einige auch im Mitternachtsreigen zu hören. Okay, ja, jetzt möchte ich es nicht verabsäumen, doch auch eine kleine Gedenkminute im Mitternachtsreigen einzubauen, denn wie es so ist mit den guten Jahrgängen, es ist tatsächlich so, dass ein paar der großartigen 80er-Jahre-Künstler leider schon verstorben sind. Wie ich vorhin schon erwähnt habe, David Bowie lebt nicht mehr unter uns. Es sind einige, die uns schon verlassen haben vom Parkett der 80er Jahre Bands, 80er Jahre Musik, überhaupt von den Bühnen der Welt. Und ein ganz großer, der ist vor etwa einem Jahr gestorben und der hätte gestern seinen 60. Geburtstag gehabt. Im Jahr 1966, am 1. September geboren, ist nämlich Douglas John McCarthy, und der ist untrennbar mit dem Projekt Nightsrap verbunden. Nightsrap, die 1982 damals von den Teenagern Bon Harris, David Goodey und dem Leadsänger Douglas McCarthy gegründet worden waren. Mit der Wahl des Bandnamens wollten sie einfach in England ein bisschen auffallen mit diesem TZ Nightsir, das im Englischen ja nicht gebräuchlich ist. Da wollten sie sich ein bisschen abheben und abgrenzen von anderen Bands. Haben sie geschafft, nicht nur mit dem Bandnamen, sondern natürlich auch mit ihrer ganz charakteristischen Electronic Body Music, die sie gemacht haben, EBM, haben sie tatsächlich in Europa groß gemacht. Sie waren damals in den 80er Jahren schon Vorgruppe von Depeche Mode, wo erst später dann die weiteren belgischen EBM-Helden kamen, wie Front 242 oder Clinic und so weiter. Und da waren eben die Jungs von Nightsrap schon zugange. Und Douglas mit John McCarthy ist eben nicht nur mit Nightsrap bekannt geworden, beziehungsweise hat ihm die alleinige Betätigung mit Nightsrap nicht gereicht, sondern er hat dann auch noch sich zusammengetan mit dem französischen Techno-Produzenten Terence Fixmer, der über Mute Records auf ihn gestoßen ist und wo sie auch ein großartiges Projekt mit ein paar sehr, sehr geilen Nummern, eine Kollaboration mit, glaube ich, zwei Alben, die sie gemeinsam gemacht haben, entstanden ist. Und er hat auch mit anderen Produzenten zusammengearbeitet. So zum Beispiel ist seine Stimme auf einigen Songs der Band Recoil, also Alan Wilder, zu hören, oder aber auch bei den Krupps. Und natürlich kann man auch so einen Geburtstag mit einer Träne im Knopfloch noch begehen, und lasse ich es mir heute nicht nehmen, denn Douglas McCarthy zu seinem gestrigen Geburtstag in Heaven, zu seinem 60er, mit Let Your Body Learn eine große Verbeugung zu machen.

Baba John McCarthy, Douglas John McCarthy. Am 11. Juni 2025 ist er leider verstorben, war eigentlich auch die letzten Monate nicht mehr live aufgetreten. Nichtsdestotrotz treten aber trotzdem John Goodall und Bon Harris weiterhin unter dem Namen Nightsarap auf und machen auch ganz ordentlich Stimmung auf der Bühne. Also nicht diese nonchalante Lässigkeit, wie sie ein Douglas McCarthy hatte, aber trotzdem, sie bringen die Nightsarap-Songs immer noch sehr, sehr authentisch und sehr gut rüber. Lässt sich auf jeden Fall noch feiern, diese Band Nightsarap. Und ja, ich bin jetzt am Ende meiner Minuten im Mitternachtsreigen. Einen Track werde ich auf jeden Fall noch durchbringen. Und der stammt auch von einer Band, die ich etwas unterschätzt finde. Im ganzen Sumpf der Synth-Pop-Bands der 80er Jahre, da findet sich nämlich auch ein Kleinod namens Blancmange. Und auch dieses britische Pop-Duo, das damals aus dem Sänger Neil Arthur und dem Keyboarder Stephen Luskamp bestand, die waren in den 80er Jahren mit sehr vielen Hits vertreten, beziehungsweise hat man, zumindest da, wo ich herkomme, sehr viel in den Diskotheken gespielt. Blancmange finde ich immer noch eigentlich sehr, sehr gut. Also sie sind auch nach wie vor wieder aktiv, beziehungsweise nicht beide, denn Stephen Luskamp ist auch im vergangenen Jahr gestorben, am 13. September 25, und erst hat der Sänger Neil Arthur dann noch weitergemacht mit Blancmange und hat aber jetzt dann auch Konzertauftritte unternommen und vor einiger Zeit ein Projekt ins Leben gerufen, das ich so eine richtige Supergroup finde, denn ja, er hat irgendwie gesagt, okay, Konzertauftritte mag er wenig außerhalb Großbritanniens machen, weil er ungern reist, beziehungsweise er hat eine sehr große Abneigung gegen das Reisen außerhalb von Großbritannien. Und so hat er sich einen anderen großen Künstler an die Seite geholt, nämlich Vince Clarke. Vince Clarke kennt man natürlich als Gründungsmitglied von Depeche Mode. Und da haben sie im Mai 2026 ein Album auf den Markt gebracht unter dem Projektnamen Double Speak. Ja, so ist der Weitergang von Blancmange. Aber wie gesagt, schon in den 80er Jahren war dieses Pop-Duo sehr erfolgreich. Sie haben sich gegründet 1979 schon in Leeds, einer Metallarbeiterstadt in Großbritannien, und haben als Kunststudenten zunächst in Eigenregie eine EP veröffentlicht. Und dann sind sie aber mit einem Song schon auf die Compilation Some Bizarre draufgekommen, und auf diesem Some Bizarre haben sich dann andere Newcomer-Bands wie zum Beispiel Depeche Mode oder Soft Cell versammelt. Ja, und jetzt schließe ich die Mitternachtsreigen mit einem Song von Blancmange, den ich auch sehr, sehr gerne mag. Wünsche euch eine gute Nacht mit Blind Vision, und ja, wir hören uns dann nächste Woche wieder. Bis dann, Baba, pfiat euch.

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5: Heute
7: mit ihrem 24. Studioalbum Days werfen The Mountain Goats um John Danielle einen hochpolierten und nuancierten Blick zurück auf jene Ansammlung von Tagen, die eigentlich schon vorbei sind, aber auf wundersame Weise immer wieder vor uns liegen. Voller schönster Schrammelgitarren, mitreißender Mitsing-Refrains und unerschöpflicher Energie schweben The Mountain Goats immer zwischen trotziger Verzweiflung, Aufruf zum Riot und einer bunt aufgekratzten Zusammenbruchsstimmung.
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1: The Mountain Goats mit

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2: The Mountain Goats mit

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2: Soda Export mit Part of the Game.

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0: MSMC und Casio Ton mit Mein Stil.

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